0: der entsprechenden Schaltfläche auf eine Bestätigungsseite weitergeleitet. Neben einem Formular zum Eingeben der nötigen Informationen wurde dort prominent auf die Möglichkeit hingewiesen, den Vertrag beitragsfrei zu pausieren, anstatt ihn zu kündigen. Der Bundesverband der Verbraucherzentralen hatte kritisiert, Kunden würden dadurch vom Kündigungsprozess abgelenkt. In Karlsruhe konnte sich der Verband nun mit seiner Klage durchsetzen. Das Gericht verurteilte FitEx zur Unterlassung. Jacqueline Melcher, Redaktion.
1: Leihmutterschaft sollte in Deutschland aus Sicht der CDU verboten bleiben. Das betonte eine Parteisprecherin, nachdem Unionsfraktionschef Jens Spahn und sein Ehemann die Geburt eines Babys mithilfe einer Leihmutter in den USA bekannt gegeben hatten. Auch ein Sprecher des Familienministeriums stellte klar, der Koalitionsvertrag sehe keine Änderung der aktuellen Rechtslage vor. Kritik an Spahn kam unter anderem aus der Frauenunion.
2: Das Wetter.
3: Ihr habt da ein paar Wolken über euch und die werden zum Morgen hin dann auch immer dichter. Da kann es auch mal regnen. 18 bis 14 Grad heute Nacht und in den frühen Morgenstunden. Tagsüber dann wechselhaft. Viele Wolken, mal Schauer oder Gewitter mit Starkregen und Hagel möglich heute bis 29 Grad. Ja, und der Samstag wieder ruhiger. Viel Sonne, ein paar Wolken gibt's auch. Dazu meist trocken bis 25 Grad.
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5: Hier die aktuelle Verkehrslage. A40 Dortmund-Essen zwischen Dortmund-Hombruch und Dortmund-Barob. 1 Kilometer Stau. Weiterhin auf der A45 Hagen-Gießen zwischen Kreuz-Olpe-Süd und Freudenberg. 1 Kilometer stockender Verkehr, 5 Minuten Verzögerung. Und zusätzlich auf der A57 Krefeld-Köln zwischen Dormagen und Köln-Worringen. 1 Kilometer zähfließender Verkehr. Wir wünschen allen unterwegs gute Fahrt.
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3: Guten Morgen zusammen, gute Nacht, guten Abend, was auch immer. Ich habe jetzt Musik für euch aus den sehr, sehr frühen 90ern. Das ist eine wunderschöne Nummer von Roxette, das ist Fading Like a Flower. Kommt gut in diesen Freitag mit uns.

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0: Ich sag's euch, unsere Reporter, die haben's echt gut, ne? In der Arbeitszeit, schön am Badesee chillen. Toll, und ich hänge hier im Studio ab. Das ist wirklich unfair. Naja, aber unsere Reporter haben ja auch die ganze Zeit jetzt in den letzten Wochen eine sehr, sehr wichtige Aufgabe. Sie sollen ja für euch herausfinden, welche Seen in NRW sich denn lohnen für einen Sommertag. Und für den Kollegen Jonas Mikolajczak ging es zum Beispiel nach Essen, zum Seaside Beach am Baldeneysee.
1: Es fehlt eigentlich nur noch ein Pina Colada an meiner Hand. Und ich könnte meinen, man hätte Hawaii hier ins Ruhrgebiet geholt. Also wirklich ein wunderschöner, feiner Sandstrand hier aufgebaut worden. Überall stehen so ein bisschen verteilt Palmen, die so tropisches Feeling geben. Ihr kommt gerade frisch aus dem Wasser, ne?
2: Ja, genau.
1: Wie war's?
2: Oh, schon angenehm.
1: Wie würdet ihr das hier so als Badesee bewerten?
2: Also ich finde den Badesee vielleicht ein bisschen klein hier aus diesem Bereich. Aber ich bin trotzdem, wenn es jetzt nicht ganz so viele Leute sind, dann passt das trotzdem.
3: Ist gut zum Abkühlen.
1: Ja, ich würde fast so weit gehen und sagen, das ist weniger Badesee hier, sondern Erlebnispark. Mit was werft ihr hier gerade rum? Es scheint irgendwie so ein größerer Federball zu sein oder so.
4: Ja, irgendwie sowas in die Richtung. So ein bisschen auch wie ein Football mit so einem bisschen mit so einer Fischflosse hinten dran.
1: Da fliegt er und gefangen. Traumhaft. Seid ihr zum ersten Mal hier am Baldeneysee?
4: Wir sind nicht oft hier, aber ich war hier schon mal und sonst waren es hier schwierig, aber sonst hier schön geil, schön große Fläche und so.
1: Ich stehe auch gerade vor so einer Art Wegweiser, wo alle Aktivitäten aufgelistet sind. Du kannst Kanu fahren, Stand-Up-Paddling, du hast einen Grillplatz, du hast einen Klettergarten, du kannst Bogenschießen, du kannst Beachvolleyball spielen, du kannst Fußball spielen, also mir geht auch langsam die Luft aus. Durch diese ganzen Aktivitäten kriegt man aber wahrscheinlich auch sehr schnell Hunger. Dann würde ich einmal die Seaside-Fritten Mexicano probieren.
5: Komm gleich!
1: Dann probieren wir mal. Ja, das sind Fritten mit Fertig-Guacamole, Fertig-Sour-Cream und Fertig-Salsa. Also, ich erwarte hier keine kulinarische Neuerfindung. Es erfüllt seinen Zweck, aber die Portion ist groß genug. Also, wer wirklich nur zum Schwimmen einen Badesee sucht, der ist vielleicht woanders besser aufgehoben. Aber der Baldeneysee ist perfekt geeignet für einen grandiosen Sommertag. Du hast ein wunderschönes Strandfeeling hier am See, hast eine riesige Rasenfläche, wo du so viel machen kannst. Also, die Redaktion kann lange auf mich warten. Ich bleib jetzt hier und sonne mich.

0: Das Wetter.
1: 18 bis 14 Grad, dazu einige Wolken, die im Verlauf der Nacht und zum Morgen hin dichter werden. Es kann stellenweise regnen. Tagsüber heute dann weiter viele Wolken, teils kräftige Gewitter mit Starkregen und Hagel sind möglich heute, dazu bis 29 Grad. Und am Samstag bis 25 Grad. Es kühlt also ein bisschen runter. Dazu ein Mix aus Sonne und Wolken.
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2: A40 Dortmund-Essen. Zwischen Dortmund-Hombruch und Dortmund-Barob. 1 Kilometer Stau. Und A57 Krefeld-Köln zwischen Dormagen und Köln-Worringen. 1 Kilometer stockender Verkehr. Wir wünschen allen unterwegs gute Fahrt.
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1: Hallo zusammen, wir starten gemeinsam in diesen Freitag und ins Wochenende und musikalisch untermalt wird das jetzt von dem großartigen und einzigartigen Phil Collins. Das ist Can't Stop Loving You. Schöne Nacht mit uns.

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0: Hallo zusammen, habt ihr denn eigentlich schon das behaarte Croissant gesehen? Jetzt so schön als ganz, ganz frühes Frühstück, na? Das gibt's in der Bäckerei in Thailand und das Ganze geht gerade im Netz total viral. Jeder und seine Mutter hat schon die Fotos und Videos von diesem behaarten Croissant geteilt. Und dieses Croissant, das ist eben mit so essbaren Algen dran und die sehen aus wie so schwarze Haare. Und dieses ganze Croissant sieht voll eklig aus und es sieht halt aus, als hätte das Croissant, weißt du, so untenrum... Ach egal, schaut es euch selbst an. Mich jedenfalls spricht es nicht an. Was ist denn eigentlich aus diesem stinknormalen Croissant ohne alles geworden? Warum müssen wir das denn jetzt immer variieren mit Schokolade und Pistazien und Käse und Wurst und Haaren? Nee, einfach nein.
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1: Ich bin Diana Kramer. Frankreichs Präsident Emmanuel Macron will neuen Schwung in die Zusammenarbeit mit Deutschland bringen und bei internationalen Schlüsselthemen mit Berlin an einem Strang ziehen. Das sagte er zum Auftakt des deutsch-französischen Regierungstreffens im Rheinland. Er wurde am Abend auf Schloss Benzberg bei Köln von Bundeskanzler Friedrich Merz empfangen. Heute tagt der deutsch-französische Verteidigungs- und Sicherheitsrat auf dem Fliegerhorst Nörvenig. Anschließend kommt der sogenannte Ministerrat in Brühl zusammen. Die Bundesregierung will mit einem Aktionsplan entschiedener gegen Steuerbetrug und Geldwäsche vorgehen. Gemeinsam mit Justizministerin Stefanie Hubig kündigte Finanzminister Lars Klingbeil ein gemeinsames Zentrum gegen Steuer- und Finanzkriminalität an.
2: Wir haben ein gemeinsames, klares Ziel. Die Ehrlichen in unserer Gesellschaft dürfen nicht die Dummen sein. Es geht für mich um Gerechtigkeit. Die wenigen, die betrügen, schaden allen, die ehrlich ihre Steuern zahlen. Und das macht auch den fairen Wettbewerb zwischen Unternehmen kaputt.
1: Bundesfinanzminister Klingbeil kündigte außerdem an, dass Selbstanzeigen bei Steuerbetrug nicht mehr grundsätzlich zur Straffreiheit führen. In sozial- und wirtschaftlich benachteiligten Landkreisen sind mehr Vorschüler übergewichtig oder fettleibig. Das geht aus einer Analyse des RKI hervor, für die Daten von 4,3 Millionen Kindern ausgewertet wurden.
3: Die Eltern haben wenig Geld oder achten nicht auf eine gesunde Ernährung. Der nächste Sportverein ist 3 Orte weiter und es gibt keinen Bus, der dorthin fährt. Gründe, warum schon Kinder zwischen 4 und 7 zu dick werden können. Gleichzeitig leiden sie häufig auch darunter. Der RKI-Studie zufolge hatten von den zwischen 2006 und 2024 eingeschulten Kindern knapp 9 bis gut 13% Übergewicht. Bis zu fast 6% waren fettleibig. Lea Matschulat, Nachrichtenredaktion.
1: In New York ist das Weltmeistertrikot von Brasiliens Fußballlegende Pelé aus dem Jahr 1958 versteigert worden. Das blaue Jersey mit der gelben Nummer 10 wechselte für 4,88 Millionen Dollar den Besitzer, teilte das Auktionshaus Sotheby's mit. Teurer war mit rund 8 Millionen

0: Bislang nur das Fußballtrikot von Diego Maradona, das er beim 2:1-Sieg Argentiniens im WM-Viertelfinale 1986 gegen England getragen hatte.
1: Das Wetter.
2: Der Tag heute wird ein bisschen wechselhaft. Es ziehen dichte Wolken auf und es kann auch mal einen Schauer geben. Die Sonne guckt aber trotzdem auch mal raus. Das Ganze bei bis zu 29 Grad.
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3: A57 Krefeld-Köln zwischen Dormagen und Köln-Worringen. 1 Kilometer Stau. Wir wünschen allen unterwegs gute Fahrt.
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2: Hallo, hallo. Eine ganz schöne Nacht mit uns. Halte durch. Johanna Tänzer ist hier. Ich bin bei euch. Das ist Taylor Swift mit Opalite. Schönen Freitag.

0: hallo, einen schönen Freitagmorgen, also sehr frühen Freitag. Und heute wichtiger Tag für alle, die in die Schule gehen. Es gibt Zeugnisse und da sind endlich Ferien. Mega gut. Und vielleicht fahrt ihr ja in Urlaub. Und man muss ja sagen, Urlaub ist ein bisschen mehr als nur wegfahren. Weil für die einen geht er schon beim Packen los, für andere erst, wenn sie wirklich erst angekommen sind. Wie ist das bei euch? Wann fängt für euch Urlaub genau an?
1: Sobald ich meinen Rucksack gepackt habe und aus der Haustür gehe, dann fängt mein Urlaub an. Weil man dann so ein Freiheitsgefühl hat irgendwie.
2: Wir sind eigentlich Camper, aber wenn ich am Flughafen bin, habe meinen Koffer aufgegeben, dann fängt für mich der Urlaub an.
3: Ich würde schon auch sagen, ich muss da sein, weil ich auch sagen würde, die Anreise ist tendenziell eher immer stressig. Da bin ich froh, wenn das rum ist.
4: Der Urlaub beginnt mit dem Wohnwagen schon beim Losfahren. Wenn ich fliege, ist halt eher so ein Ding, wenn ich im Flugzeug drin sitze.
5: Ich würde sagen, ab dem Moment, wo ich die Haustür hinter mir zumache, weil auch die Reise oft ja oft stressig sein kann, aber irgendwie zum Abenteuer dazugehört und weil es schon was ganz anderes als mein Alltag ist. Und deswegen, ich würde sagen, eigentlich, sobald ich mich auf den Weg mache.
0: Ja, verstehe ich. Wisst ihr was? Bei mir ist es so, ist eigentlich total bescheuert, ne? Aber für mich startet der Urlaub mit dem richtig überteuerten Kaffee am Flughafen. Wenn man sich darüber dann wieder aufregt, über die Preise, dann geht der Urlaub richtig los.
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0: Das Wetter.
1: Der Start in den Freitag und in die Ferien wird ein bisschen durchwachsen. Es ziehen kompakte Wolken auf und es kann auch mal regnen und gewittern. Aber die Sonne kommt auch mal durch. Die Werte gehen rauf bis auf 29 Grad.
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2: A57 Krefeld-Köln zwischen Dormagen und Köln-Worringen. 1 Kilometer Stau. Wir wünschen allen unterwegs gute Fahrt.
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1: Hallo. Eine gute Nacht mit uns. Johanna Tänzer hier. Und weil man ja nachts ein bisschen mehr Zeit hat meistens, habe ich mal gezählt, wie oft das Wort Skips in dem Song Heart Skips a Beat von Olly Murs und Rizzle Kicks vorkommt. Ich komme auf 33. Ihr könnt das ja jetzt

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1: Ich bin Diana Kramer. Das US-Militär hat damit begonnen, in der sechsten Nacht in Folge Ziele im Iran anzugreifen. Laut iranischen Medien wurden dabei mehrere Brücken sowie ein Flughafen im Süden des Landes bombardiert. Dabei seien 2 Menschen getötet und 4 weitere verletzt worden. Die iranische Armee kündigte daraufhin Vergeltungsschläge auf US-Militärstandorte in den Golfstaaten Kuwait und Bahrain an. Erst in dieser Woche hatte US-Präsident Donald Trump damit gedroht, die Angriffe im Iran auf Kraftwerke und Brücken auszuweiten. Die Zahl der schweren E-Scooter-Unfälle ist im vergangenen Jahr in Deutschland regelrecht nach oben geschnellt. Insgesamt gab es etwa 16.500 Unfälle mit Personenschaden, 38 Menschen wurden getötet. Unfallopfer sind dabei überwiegend jüngere Menschen.
2: Mehr als jeder zweite Verunglückte war jünger als 25 Jahre. Und obwohl die E-Scooter erst ab 14 zugelassen sind, werden die Roller oft von noch viel Jüngeren genutzt. Über 870 Mal waren die Unfallopfer höchstens 13. Und meist sind die Fahrer selbst schuld. Fast die Hälfte der Todesopfer kam bei Unfällen ums Leben, an denen kein anderer beteiligt war. Grund ist neben Leichtsinn häufig auch Unerfahrenheit. Unfallexperten fordern deshalb einen Befähigungsnachweis für alle ohne Führerschein. Das würde auch klar machen, dass es sich beim E-Roller eben nicht nur um ein Spaßfahrzeug handelt. Tanja Wagner, Nachrichtenredaktion.
1: Der russische Angriffskrieg gegen die Ukraine verändert auch den Blick auf den Zivilschutz in Deutschland. Außenminister Johann Wadephul fordert Maßnahmen, wie etwa in Finnland. Dort schaute er sich an, wie sich das Land auf Krisen und mögliche Angriffe vorbereitet.
3: Ich glaube, wir brauchen in unserer Gesellschaft, und das gilt natürlich auch für das staatliche Handeln, ein wirkliches Umdenken. Und wir sollten uns von dem, was hier in Finnland praktiziert wird, eine große Scheibe abschneiden. Ein Staat, der Vorsorge betreibt, und das wird von allen Menschen hier gelebt.
1: Bundesaußenminister Wadephul. Das US-Raumfahrtunternehmen SpaceX von Tech-Milliardär Elon Musk hat einen weiteren geplanten Testflug seines Raketensystems Starship kurz vor dem Start abgebrochen. Einige der Triebwerke hätten nicht gezündet, schrieb Musk auf seiner Plattform X. Den letzten und 12. Testflug hatte die Riesenrakete, die höher ist als die Freiheitsstatue, im Mai absolviert.
4: Das Wetter.
5: Der Tag heute wird eher durchwachsen mit Wolken und ein paar Regenschauern, aber auch die Sonne kommt mal raus. Dazu gibt's so bis zu 29 Grad.
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6: A57 Krefeld-Köln zwischen Dormagen und Köln-Worringen. 1 Kilometer Stau. Wir wünschen allen unterwegs gute Fahrt.

eine schöne Nacht habt ihr hoffentlich. Johanna Tänzer ist hier. Habt ihr eventuell schon den Trailer für Odyssee gesehen? Der läuft jetzt neu im Kino. Und Leute, da spielen so viele krasse Stars mit. Habe ich lange nicht mehr gesehen, so ein Star-Auflauf. Was der Film kann, klären wir gleich.

0: Vor genau 3 Jahren hat Christopher Nolan mit Oppenheimer für volle Kinos gesorgt. Und 2 Oscars hat er auch noch mitgenommen als Regisseur und Produzent für den besten Film 2023. Diese Woche wird sich zeigen, ob er den Erfolg wiederholen oder vielleicht sogar noch toppen kann mit dem neuen Film Die Odyssee. Der kommt jetzt in die Kinos, wird total gehypt. Filmexperte Jörg Albrecht, wie sieht's aus? Müssen wir eigentlich unser Altgriechisch jetzt ein bisschen aufpolieren?
1: Nee, da haben wir nochmal Glück gehabt. Müssen wir nicht. Ganz so originalgetreu, wie es seinerzeit Mel Gibson bei Die Passion Christi getan hat, wo er ja die Schauspieler aramäisch hat sprechen lassen, wollte es Christopher Nolan dann doch nicht machen. Er hat Homers Die Odyssee auf Englisch verfilmt und wir bekommen das Epos über die Irrfahrten des König Odysseus von Ithaka natürlich auch synchronisiert auf Deutsch zu sehen.
2: Du bist ein Mann, der sein Schicksal selbst lenken will. Aber das kannst du nicht kontrollieren.
3: Niemand stellt sich zwischen mich und meine Heimat. Nicht einmal die Götter.
1: Die haben nämlich was dagegen, dass Odysseus zurückkehrt. Als Strafe für die Zerstörung Trojas und seinen Hochmut. Aber auf seiner Odyssee bekommen er und seine Männer es auch noch mit Sirenen und einem Zyklopen zu tun.
4: Ich glaube, es schläft.
0: Scheinbar doch nicht. Odysseus wird in dem Fall von Matt Damon gespielt und auch sonst, ne, sind da ja so unfassbar viele gute Stars dabei, ne?
1: Ja, eine höhere Stardichte wird in diesem Jahr nur noch der neue Avengers haben. Wer ist alles dabei? Odysseus' Frau wird von Anne Hathaway gespielt, sein Sohn von Tom Holland. Ja, und dann braucht jede Fantasy-Geschichte auch einen Bösewicht, denn dieser heißt Antinos. Er will die Macht in Ithaka an sich reißen und Odysseus' Frau zwingen, dass sie ihn heiratet. Gespielt wird Antinos von Robert Pattinson. Und das macht er richtig gut.
5: Dies ist ein Haus, das auf einen Herrn wartet. Ich will, dass du mich erwählst.
6: Ithakas König wird zurückkehren.
5: Nein, wird er nicht.
0: Ich habe auch schon Trailer gesehen. Ich finde, das klingt alles nach ganz großem Kino. Ist es das?
1: Also, Homer hatte sich ja vor 2800 Jahren als gewaltiges Epos ausgedacht. Und Christopher Nolan wird dem wirklich zu 100% gerecht. Auch hier bringt er wieder seine Markenzeichen mit ein, nämlich das Ganze auf verschiedenen Zeit- und Realitätsebenen zu erzählen. Ich bin echt gespannt, ob sich das Publikum für die griechische Heldenreise begeistern kann. Vor 3 Jahren bei Oppenheimer, da hatte er ja noch Starthilfe durch Barbie. Diesmal gibt's kein Barbenheimer-Phänomen. Christopher Nolan muss es jetzt allein rocken.
0: Okay, also guckt den euch an. Vielleicht, ja oder nein? Bin gespannt, was ihr sagt. Jetzt neu in den Kinos Christopher Nolans Die Odyssee ist auf jeden Fall gerade irgendwie Talk of the Town. Da sprechen die Menschen gerade drüber. Danke dir, Jörg.
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0: Das Wetter.
1: Der Tag heute wird ein bisschen wechselhaft. Es ziehen dichte Wolken auf und es kann auch mal einen Schauer geben. Die Sonne guckt aber trotzdem auch mal raus. Das Ganze bei bis zu 29 Grad.
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2: A57 Krefeld-Köln zwischen Dormagen und Köln-Worringen. 1 Kilometer Stau. Wir wünschen allen unterwegs gute Fahrt.
1: Hallo zusammen, Johanna Tänzer ist hier, wünsche euch eine ganz schöne Nacht oder einen ganz schönen, ganz frühen Freitagmorgen. Wir machen das ganz entspannt zusammen mit Last Goodnight und Pictures of You.

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0: Natalie Imbruglia an diesem frühen Freitag mit Torn. Hallo zusammen. Hey Leute, wir sind ja diesen Herbst wieder auf Comedy Camp Tour, ne, wisst ihr. Und Comedienne Mirja Regensburg, die war schon ziemlich oft mit dabei. Dieses Jahr könnt ihr sie sehen, zusammen mit Atze Schröder, Hannes Höfer oder auch Jürgen Bangert. Tickets gibt's auf unserer Homepage und bin mir sehr sicher, die Mirja wird die Schritte bis zur Bühne zählen.
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3: Ich bin total außer Atem. Ich bin eben die Treppe hier hochgelaufen, die Garderobe ist unten und ich habe wieder gemerkt, krass, wie außer Atem ich bin. Und dann denke ich immer, Mann, du müsstest doch mal Sport machen, das wäre vielleicht nicht schlecht, aber ich mache tatsächlich ganz selten Sport. Ich will, dass es was Besonderes bleibt. Obwohl es neulich fast so weit gewesen wäre. Ich hatte so eine Jogging-App ausprobiert, diese Jogging, vielleicht kennt ihr die, also ich habe die einmal, also From Couch to 5K heißt die. Von der Couch zu 5000 Meter ist wirklich für totale Sportmuffel, für totale Couch-Potatoes, für Anfänger. Und auf dem Kopfhörer motiviert dich immer so eine ganz freundliche Stimme beim Laufen und die sagt immer, you're great, you're awesome, you're almost there. Also du bist großartig, du bist fantastisch, du bist fast da, ne? Sagt dir immer wieder, you're great, you're awesome, you're almost there. Dachte ich, geil, wenn ich das nächste Mal Sex habe, lege ich die daneben.
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1: Ich bin Diana Kramer. Zuletzt lief es nicht so gut in den deutsch-französischen Beziehungen. Ein großes Regierungstreffen im Rheinland soll heute aber neue Impulse bringen. Am Abend empfing Bundeskanzler Merz auf Schloss Bensberg bei Köln den französischen Präsidenten Macron.
2: Ich freue mich sehr, dass die französische Regierung und der französische Präsident meiner Einladung gefolgt sind. Wir werden uns über die großen Themen unterhalten, über die Wirtschaftspolitik, über die Energiepolitik, über die Sicherheits- und Verteidigungspolitik.
1: Macron erklärte am Abend, er wolle neuen Schwung in die Zusammenarbeit mit Deutschland bringen und bei internationalen Schlüsselthemen mit Berlin an einem Strang ziehen. Das US-Militär hat in der sechsten Nacht in Folge Ziele im Iran angegriffen. Laut iranischen Medien wurden mehrere Brücken im Süden sowie ein Flughafen bombardiert. Dabei seien 2 Menschen getötet und 4 weitere verletzt worden. Die iranische Armee reagierte mit Vergeltungsschlägen auf US-Militärstandorte in den Golfstaaten Kuwait und Bahrain. Der Bundesrat hatte sich vor einer Woche für die Einführung des Grundsatzes "Nur Ja heißt Ja" im Sexualstrafrecht ausgesprochen. Knapp jeder 2. Bundesbürger hält es für richtig, wenn sexuelle Handlungen ohne ausdrückliches Einverständnis in Zukunft strafbar wären. Das ergab eine dpa-Umfrage. Für über 30% soll es bleiben, wie es ist.
3: Im Sexualstrafrecht gilt in einigen europäischen Ländern der Grundsatz "Nur Ja heißt Ja", bei dem eine aktive Zustimmung bei sexuellen Handlungen verlangt wird. In Deutschland muss ein Opfer sexueller Übergriffe aktiv widersprochen haben. Ein Täter kann also argumentieren, dass das Opfer nicht Nein gesagt hat und sein Handeln in Ordnung ist. Befürworter der Neuregelung verweisen auf Fälle, in denen Opfer aufgrund von Angst in Schockstarre geraten und keinen Widerstand leisten. Nun steht es an der Bundesregierung, ob sie den Vorschlag der Länder aufnimmt. Tine Klimach, Berlin.
1: Im Müritz-Nationalpark kämpfen rund 400 Einsatzkräfte weiter gegen den Flächenbrand auf dem Gebiet eines früheren Truppenübungsplatzes. Das Feuer hat sich inzwischen auf einer Fläche von etwa 360 Hektar ausgebreitet, teilte der Landkreis Mecklenburgische Seenplatte mit. Auch die Bundeswehr unterstützt die Löscharbeiten mit Hubschraubern.
4: Das Wetter.
5: Der Start in den Freitag und in die Ferien wird ein bisschen durchwachsen. Es ziehen kompakte Wolken auf und es kann auch mal regnen und gewittern. Aber die Sonne kommt auch mal durch. Die Werte gehen rauf bis auf 29 Grad.
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6: A57 Krefeld-Köln zwischen Dormagen und Köln-Worringen. 1 Kilometer Stau. Wir wünschen allen unterwegs gute Fahrt.
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5: Hallo, guten Morgen zusammen. Yes, endlich, wir haben es geschafft. Schönster Tag der Woche ist angebrochen. Herzlich willkommen im sehr frühen Freitag. Johanna Tänzer ist hier und das ist Coldplay mit Feels Like I'm Falling in Love.

0: Jason Derulo und Josh 685. Guten Morgen zusammen.
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0: Na, was ist wohl wichtig heute? Das Wichtigste ist ja wohl, dass heute der allerletzte Schultag ist. Es geht endlich in die Sommerferien. Ich freue mich einfach so mit euch mit, weil ich mich auch noch so daran erinnere, dieses Gefühl, wie das ist, wenn du nach Hause kommst aus der Schule und dann irgendwie den Ranzen in die Ecke wirfst. Und das Schulbrot lassen wir auch einfach mal 6 Wochen da drin, ne Claudia?
2: Ich fühle es auch komplett, aber echt.
0: Ja, wir begleiten euch auf jeden Fall heute dabei. Wir haben unsere Reporter in Stellung gebracht. Claudia Löhr, was ist denn der Plan für heute?
2: Genau, der Kollege José Nassiani, den haben wir aus dem Landtagsstudio mal abgezogen. Ne? Da ist auch ja Sommerpause so jetzt. José wird dann ab gleich für uns am Flughafen Düsseldorf sein. Wird dort wahrscheinlich viele Familien treffen, die sich freuen, die aber vielleicht auch ein bisschen hektisch unterwegs sind, ne? Ob das alles so klappt mit dem Urlaubsflieger. Mhm. Und Kim Klages, die liebe Kollegin, wird auf den Raststätten dieses Landes unterwegs sein. A1, A2, A3. Wahrscheinlich wird es überall voll. Mal schauen, wie entspannt die Leute sind.
0: Ja, wir machen die entspannt. So. Genau. Und unsere Musikredaktion ist sowas von entspannt. Die ist nämlich auch schon im Urlaubsmodus. Ne?
2: Ja, das wird sehr cool. Gleich ab 10 Uhr stellen wir euch jede Stunde einen aktuellen Hit aus einem Urlaubsland vor. Und dazu gibt es ja noch ein paar Infos und Fun Facts. Und das ist halt so Schweden, Kroatien, Türkei. Keine Ahnung, was hören die da für Musik? Wir hören mal schon mal rein.

0: Geil, macht richtig Bock.
1: Freue mich.
0: Genau. Heute ist letzter Schultag vor den Sommerferien und das werdet ihr bei uns hören. Könnt ihr euch freuen.

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1: Hallo, guten Morgen zusammen. Johanna Tänzer ist hier für euch und ja, es ist ein besonderer Freitag, muss man sagen, ne? Ja, heute starten in NRW endlich die Sommerferien. Und es gibt halt auch noch so ein paar Noten, Zeugnisse, dies, das. Ja, nee, komm, da denkt man noch nicht dran.

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0: Und jetzt alle! If you wanna be my lover. Die Spice Girls mit Wannabe. Guten Morgen!
1: Augenblick mal vorgestellt.
2: Das sind normale Passagiere mit der wichtigsten Frage, wo ist die Toilette? Aber auch Menschen, die wirklich in Not sind.
3: Egal, was ist, jede und jeder kann kommen. Johannes Westerdick ist der katholische Part der ökumenischen Flughafenseelsorge in Düsseldorf. Mitten in NRWs größten Flughafen sind katholische und evangelische Kirche zusammen präsent. Mitten im Terminal an einem eigenen Schalter, aber natürlich auch mitten unter den Menschen, sagt die evangelische Flughafenseelsorgerin Ute Klevers.
4: Man erkennt uns sehr gut an unseren blauen Westen. Da ist hinten drauf ein Kreuz, was in vielen Sprachen Willkommen sagt. Und wir haben ein Namensschild, sodass man uns persönlich ansprechen kann.
3: Vor ziemlich genau 25 Jahren, im Sommer 2001, hat es angefangen. Mittlerweile machen über 40 Ehrenamtliche mit. Dabei ist die Flughafenseelsorge fast wie eine eigene Gemeinde. Und das nicht nur für die Passagiere.
2: Wenn wir mal was nicht wissen, können wir irgendjemand vom Flughafen fragen, der hilft uns weiter. Und das ist eine super Familie in diesem System. Wir sind bekannt und wenn die Sorgen haben, melden die sich bei uns.
3: Natürlich, jetzt zu Ferienbeginn wird wieder jede Menge los sein und dann gibt es auch die wichtigen Aufgaben, wenn es um mehr geht. Johannes Westerdick.
2: Man möchte hin zu jemandem, der im Krankenhaus liegt, aber der Flug ist verspätet reingekommen und damit hat man den Anschlussflug verpasst. Dann noch was zu organisieren, dass man, bevor jemand verstorben ist, dort ankommt. Solche Dinge zu organisieren und die Unklarheit auszuhalten, da sind wir dann häufig dabei.
3: Aushalten, Dasein, Kirche mitten im Leben, 25 Jahre Flughafenseelsorge. Alle Infos auf augenblickmalonline.de. Stefan Klinkhammer von der katholischen Kirche für Augenblick mal.
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1: Mit Malte Albrecht, guten Morgen. Mit dem Start in die Sommerferien beginnt heute in NRW auch die große Reisewelle. Auf den Autobahnen im Land wird es voraussichtlich wieder voll, denn rund 2,5 Millionen Schülerinnen und Schüler haben jetzt 6 Wochen frei. An den etwa 5.400 Schulen in NRW ist heute letzter Schultag. Schulministerin Feller hat sich zum Ferienstart mit einer Botschaft an Kinder, Eltern und Lehrkräfte gewandt. Aus unserem Landtagsstudio José Nasiandi.
2: Für viele Familien in NRW heißt es heute endlich Ferien. Es beginnt mit dem heutigen letzten Schultag, der Start in die Phase ohne Hausaufgaben, Weckerklingeln und Notenstress. Die meisten der rund 2,5 Millionen Schülerinnen und Schüler in NRW bekommen ihre Zeugnisse. Die etwa 70.000 Abiturientinnen und Abiturienten haben ihre bereits erhalten. NRW-Schulministerin Feller sagte mir, sie wolle auch alle die trösten, die mit ihrem Zeugnis nicht ganz so zufrieden sind.
3: Wenn die Note nicht so ist, wie es eigentlich man sich erwünscht hätte, nicht traurig sein. Noten sind Momentaufnahmen und sagen nichts über den Wert eines Menschen aus. Das ist mir immer ganz wichtig zu betonen.
2: Wer Fragen zu einem Zeugnis oder zur Notengebung hat, kann sich an die Zeugnistelefone der Bezirksregierungen wenden. Dort beraten Fachleute, Schülerinnen und Schüler sowie Eltern vertraulich und kostenlos. Das neue Schuljahr beginnt dann am 2. September.
1: Und nun weitere Nachrichten im Überblick. Wenige Monate vor den Zwischenwahlen hat US-Präsident Trump wieder einmal Misstrauen an fairen und freien Wahlen in den USA geweckt. In einer Rede an die Nation warf er China unter Berufung auf Geheimdienstinformationen massive Einflussnahme auf Wahlen vor. In keinem Drittweltland sei die Situation bei Wahlen so schlecht wie in den USA, sagte Trump. Die geplante Zuckersteuer soll wohl schon im nächsten Jahr rund 650 Millionen Euro einbringen. Das hat Bundesgesundheitsministerin Wagen dem RND gesagt. Die Steuer soll auf zuckergesüßte Getränke erhoben werden und die Krankenkassen entlasten. Über die genaue Ausgestaltung werde noch gemeinsam mit dem Finanzministerium entschieden. Das neue Kita-Gesetz in NRW kommt. Nach langem Streit hat der Landtag es am Abend beschlossen. Die Maßnahmen sollen die angespannte Betreuungssituation in den Kitas verbessern, auch mit mehr Geld. Die Opposition stimmte geschlossen gegen die Pläne. Besonders umstritten ist der Einsatz von nicht qualifizierten Fachpersonal. Um die Personalnot der Kitas zu lösen, sollen zu bestimmten Randzeiten auch nicht ausgebildete Betreuerinnen und Betreuer auf die Kinder aufpassen dürfen, zum Beispiel Kinderpflegerinnen. Auch beschlossen wurden die sogenannten ABC-Klassen. In speziellen Kursen sollen hier Kinder mit mangelhaften Sprachkenntnissen im letzten Jahr vor der Einschulung besonders gefördert werden. Und das waren die Nachrichten mit Malte Albrecht.
4: Dankeschön, Malte. Damit noch rüber zum Hellweg-Radio-Wetter. Da haben wir heute mal Sonne, mal Wolken, also insgesamt recht freundlich. Ab und zu ist auch ein bisschen Regen mit dabei heute. Es bleibt aber warm, bis zu 27 Grad zum Beispiel in Lippstadt oder auch 25 Grad in Geseke. Da ist ja auch heute Nachmittag Schools-Out-Party im Geseker Freibad. Das Wochenende wird auch fein, freundlich und trocken bei Temperaturen knapp über 20 Grad.
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6: Gleich 3 Minuten nach 6, hallo Autofahrer, hier ist der schnellste Verkehrsservice zwischen Lippe und Möhne. Jetzt, also heute Morgen, sieht es noch ganz gut aus bei uns auf den Straßen. Da ist noch alles ruhig, keine Staus, keine Blitzer. Das wird sicherlich im Laufe des Tages anders werden. Wenn ihr was gesehen habt, eine Verkehrsstörung oder einen Blitzer, gerne Bescheid sagen, schickt eine WhatsApp oder ruft an 0800 377 8080.
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4: Guten Morgen. Schönen Freitag, schönen letzten Schultag. Einige Kinder fahren bzw. laufen ja heute auch das letzte Mal zu ihren Grundschulen. Ja. Auch bei uns in der Truppe. Ja, Grüße gehen raus.
6: Ja, stimmt. Und wer den Wechsel auf die weiterführende Schule noch vor sich hat, der wird ja auch verabschiedet heute.
4: Richtig.
6: Ne?
4: In den Kitas gab es den Abschied schon. Ne? Kannst du ein Lied von singen?
6: Eieiei.
4: Ja, ja. Also ja. Es werden heute bei den Eltern die ein oder anderen Tränchen auf jeden Fall fließen. Ne?
6: Wenn da noch genug möglich ist. Ja. Gestern war ja auch schon Kita-Abschluss bei uns. Da ist so viel Wasser geflossen. Naja, Hauptsache, es liegt nicht am Zeugnis.
4: Richtig.
6: So, welche Ferienpläne die Schülerinnen und Schüler bei uns im Kreis Soest so haben, das hört ihr gleich um 10 nach 6 hier bei uns. Ich bin André Josten.
4: Mein Name ist Petra Zimmer. Hallo.

0: Guten Morgen, Nico Santos war das für euch, für den Kreis Soest. Um 10 nach 6, ihr hört Hellweg Radio am Morgen. Und heute knallen quasi 34.000 Kinder und Jugendliche im Kreis Soest nachher hier ihre Tonnies und Rucksäcke in die Ecken, ey.
1: Hast du nachgezählt?
0: Ja, sicher. Nee, ich bin zwar kein Mathe-Pro, aber das müsste ungefähr stimmen.
1: Ja, also für die nächsten 6 Wochen ist mit Mathe dann aber auch mal Schluss. Ne? Und da steht Ausschlafen auf dem Programm, stundenlang Lego bauen, mittags Eis essen natürlich, 6 Wochen jeden Tag lang und ein bisschen was unternehmen.
0: Genau, und da geht hier im Kreis Soest so einiges.
2: Möhnesee, Tretboot fahren.
3: Wir wollten eigentlich Safari oder Moviepark.
4: Wir wollen nach Portugal fliegen.
5: Wir wollen heute ins Schwimmbad und ich gehe auf die Wasserrutsche.
6: Ich will Fußball spielen, weil ich mache mit meinen Freunden immer freitags und dienstags ein Fußballturnier.
7: In Maxi-Park will ich.
8: Da gehe ich auf diesen, wo in so einen Tunnel gehe ich da ganz, ganz gerne immer rein.
9: Also da holt mein Onkel mich ab, dann gehe ich mit ihm zum Angeln.
10: Und ich wollte noch vielleicht morgen ins Schwimmbad, weil da kannst du so mit Ring rutschen und wenn nach einer Zeit rutscht, wird es ganz dunkel.
1: Hört sich auf jeden Fall an einen Plan an, würde ich sagen, oder? Ja, und das Wetter bleibt ja auch so schön.
0: Richtig,
1: ne?
0: Auf jeden Fall. Heute auf jeden Fall noch warm bis 27 Grad. Hier und da so ein paar Tröpfchen mit dabei. Ist aber so eine Sommersache, ne? Danach dann wieder warm. Und am Wochenende freundlich, auch bei Temperaturen um die 20 Grad und trocken.
1: Es geht doch.
0: Guten Morgen.

0: Hellweg Radio am Freitag. Noch ist Freitag. Montag ist nämlich ganz offiziell, obwohl im Grunde genommen ist das doch egal, heute gehen noch die Ferien los.
1: Ja, eben.
0: So ist es doch eigentlich, ne? Wollen wir ja nicht mal päpstlicher sein als sonst. So, für alle, die bald verreisen, schönen Urlaub.
1: Genau, und egal, ob es eine Wellnessreise wird oder an den Ballermann geht, der Unterschied ist gar nicht so groß. Hört mal.
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3: Bei zu viel Stress im Alltag machen die einen einen kleinen Wellnessurlaub zum Krafttanken und die anderen müssen dringend mal wieder nach
4: Malle!
3: Klingt komisch, aber bei genauer Betrachtung ist Malle ja auch Wellness. Statt Schlammpackung kriegst du da eine Bierdusche. Klangschalen hörst du auch beim Anstoßen mit Wodka Lemon. Die Atmung trainierst du auch beim Singen.
5: Solange ich doch Luft in meiner Lunge hab.
3: Sauna kriegst du immer günstig, einfach ein Hotel ohne Klimaanlage buchen. Und ja, Tantra-Massagen, da musst du dich halt überraschen lassen, wer nach dem Aufwachen so neben dir liegt.
5: Hallo!
3: Der Unterschied ist klein. Die einen sind im Urlaub halt zu sich selbst sehr liebevoll und die anderen sind im Urlaub liebervoll.
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0: Guten Morgen an diesem Freitag, der ein besonderer ist, weil zum letzten Mal wird die Brotdose gepackt und in den Tonny rein gepfeffert.
1: Und dann haben wir Wochenende.
0: Und dann haben wir auch noch, es ist
1: da
0: so
1: wolltest
0: viel.
1: Du doch drauf hinaus, ne?
0: Richtig.
1: Du meintest ja unsere Brotdosen.
0: Richtig, ich meinte unsere Brotdosen. Und was alles los ist am Wochenende, da schnallt es ja richtig ab. Also
1: das ist ja vom
0: Sattelfest, dann sind heute School-Out-Partys, 500 Jahre Osthofentor in Soos.
1: Ja, Jubiläen.
0: Air-Konzert in Bad Waldlisborn, Street-Food-Festival in Anrüchte, Wandern und Whisky in Kallenhardt, Poolparty im Aquafun. Müsst ihr nachlesen auf Hellweg.
1: Oder? Guck doch mal rein. Ich habe schon wieder vergessen, was war das erste nochmal?
0: School-Out-Party in Geseke.
1: Ach, sehr,
0: viel Spaß.
1: Dank, das war's.
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0: Wir bringen euch mit den 80ern durch diesen Freitagmorgen. Cyndi Lauper, God Just Want to Have Fun. Gehört ihr bei uns? Wir haben 6.30 Uhr.
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2: Mit Charin Brinkmann, schönen guten Morgen. Mindestens 17 Krankenkassen und kassenärztliche Vereinigungen haben Geld durch riskante Investments in Immobilienfonds verloren. Das geht aus den Recherchen von NDR, WDR und Süddeutscher Zeitung hervor. Die Kassen- und Ärztevereinigungen sollen Beitragsgelder in Fonds gesteckt haben, die später in Schieflage gerieten. Mindestens 170 Millionen Euro gingen den deutschen Einrichtungen dadurch verloren. Kassen- und kassenärztliche Vereinigungen dürfen laut dem Sozialgesetz Buch Beitragsgelder am Kapitalmarkt anlegen. Allerdings muss die Anlage besonders risikoarm sein. Die geplante Zuckersteuer soll schon im kommenden Jahr rund 650 Millionen Euro einbringen. Das sagte Bundesgesundheitsministerin Wagen dem Redaktionsnetzwerk Deutschland. Demnach sollen so die gesetzlichen Krankenkassen gestärkt und Versicherte entlastet werden. Und jetzt die Nachrichten für den Kreis Soest. In Lippstadt ist in dieser Woche eine wichtige Entscheidung für Bad Waldisborn gefallen. Der Rat hat mehrere Projekte für den Kurort beschlossen. Dabei geht's um den Heilbadstatus und die weitere Entwicklung. Lars Kosmehl aus der Hellweg Radio Nachrichtenredaktion fasst die Ergebnisse für uns zusammen.
3: Beschlossen sind ein Inhalatorium mit Gradierwerk und die Planung einer Sohletherme. Die Baukosten für die Therme sind auf 30 Millionen Euro netto begrenzt. Über Ausstattung, Finanzierung und Betrieb entscheidet der Rat dann später. Auch das Umfeld soll weiter geplant werden. Dazu gehören neue Wege, Beleuchtung, öffentliche Toiletten, Wohnmobilstellplätze und ein Auffangparkplatz.
2: Danke dir, Lars. Das Aquafun in Soest bekommt eine neue Racing-Doppelrutsche für rund 1 Million Euro. Zwei Personen sollen da gleichzeitig auf über 90 Metern Strecke gegeneinander antreten können. Für Aquafun-Chef Timo Schirmer war dabei eins besonders wichtig.
4: Genau, das war uns ganz wichtig, dass man da eine gute Steigung oder ein Gefälle drin hat, dass man sehr rasant rutscht, trotzdem sicher. Und wir werden also auch immer wieder durch verschiedenste Lichteffekte das Rutschbild verändern, dass man immer wieder neue Erlebnisse in der Rutsche hat.
2: Die Anlage kommt von einem Schweizer Hersteller. Einen Namen hat sie noch nicht. Die Badegäste sollen selbst abstimmen dürfen. Nach den Weihnachtsferien wird das Bad wegen der Bauarbeiten für einige Wochen schließen. Die Eröffnung der Rutsche ist dann für Februar 2027 geplant. Die Polizei sucht Zeugen nach einem sexuellen Übergriff in Warstein-Belecke. Betroffen ist ein 11-jähriges Mädchen aus Warstein. Nach Angaben der Polizei war sie gestern Morgen gegen 7.20 Uhr zu Fuß auf dem Weg zur Schule gewesen. Auf Höhe des Kriegerdenkmals in der Wilkestraße habe sie dann ein unbekannter Mann zur Seite geschubst und am Popo berührt. Als seine Freundin ihn ansprach, habe er ihm den Mittelfinger gezeigt, so die Polizei. Danach sei er in Richtung Nettomarkt weggegangen. Die Polizei bittet jetzt um Hinweise. Eine Beschreibung des Täters findet ihr auf hellwegradio.de. Und das waren die Nachrichten mit Charin Brinkmann. 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
0: Dankeschön, Charin. Der Blick aufs Hellweg-Radio-Wetter noch. Da haben wir heute einige Wolken, aber auch viel Sonnenschein. Also insgesamt recht freundlich. So ein bisschen Regen, Regentröpfchen sind hier und da mal möglich und örtlich dabei bei uns im Kreis Soest. Aber dazwischen eben freundlich und warm bis zu 27 Grad heute in Welver-Eningsen. 25 Grad rund um Warstein. Das Wochenende wird freundlich und trocken bei angenehmen Temperaturen. Also wenn ihr da zum Streetfood-Festival zum Beispiel nach Anröchte möchtet oder am Sonntag tagt ihr auf eine Tür im Aquafun Soest, sattelfest, klappt alles wunderbar.
5: 6:53, hier ist der schnellste Verkehrsservice zwischen Lippe und Möhne. Hallo Autofahrer, heute Morgen noch alles ruhig, bin mal gespannt, wie das nachher aussehen wird, aber jetzt ist noch alles frei. Keine Staus, keine Blitzer, wenn ihr was habt, gerne melden, 0800 377 8080.
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5: Petra.
0: Ja.
5: Kurz nach 6:30.
0: Oh.
5: Aufsatteln. Aufsatteln bitte.
0: Oh, Petra. Hast du dieses Bimmelteil da wieder rausgeholt?
5: Was? Das ist kein Bimmelteil. Das hier. So,
0: was soll das?
5: So eine Hightech-Fahrradklingel ist das.
0: Okay.
5: Übermorgen ist Sattelfest. Bist du startklar?
0: Oh. Ich muss meine Radlerhose noch suchen. Weiß auch nicht, ob die noch passt. Aber ansonsten, Tausende fahren auf jeden Fall beim Sattelfest mit. Zwischen Hamm und Soest, ne, am Sonntag.
5: Wer Petra in Radlerhosen sehen möchte.
0: Ist am Start.
5: So, und was euch an den Stationen, in den Dörfern erwartet und wo ihr uns von Hellweg Radio treffen könnt, all das und mehr gleich gegen 20 vor 7 hier bei uns.
0: Ja, Petra Zimmer hier.
5: Und André Josten.
0: Guten Morgen.

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0: 19 Minuten vor 7, Hellweg Radio am Freitagmorgen hier und spätestens morgen, am Samstag, da wird es Zeit, um jetzt mal die Reifen aufzupumpen. Ja, Kette kann man mal ölen,
1: genau,
0: ne,
1: wenn es nötig ist. Überhaupt mal vom Rad, vom Lenker so den ganzen Staub abschütteln.
0: Ja, genau, stimmt. Weil es ewig vielleicht im Schuppen gestanden hat, würde jetzt bei uns zutreffen. Übermorgen muss nämlich auf jeden Fall alles startklar sein. Da ist nämlich wieder das nächste Sattelfest.
1: Am Sonntag, rund 30 Kilometer autofreie Strecke zwischen Soest, Welver und Hamm. Und Hellweg-Radio-Reporter Ben Hepfer, der ist ja für uns, ne, mittendrin.
2: Ich freue mich auch schon drauf. Ehrlich gesagt, fast genauso auf die Stopps an der Strecke wie auf das Radfahren selber. Das ist ja auch das Besondere am Sattelfest. Alle paar Kilometer wartet das nächste Dorf auf einen mit einer Raststation.
1: Und jede Station, muss man sagen, hat ja auch so ihre eigenen Spezialitäten.
2: Genau, zum Beispiel in Flerke, da gibt es so eine Nebelwand, heißt die, also wie so ein großes Ziel, wo man durchfährt, nur dass da aus kleinen Rasensprengern Wasser zur Abkühlung auf die Radfahrer gespritzt wird. Das ist wirklich sehr angenehm, da durchzufahren, vor allem wenn es heiß ist. Oder in Borkeln, da wartet eine riesige Kuchentheke und in Hattrop, da gibt es auch immer irgendwie ganz viel Programm und eine Bratwurst auf die Hand. Da fällt es manchmal schon schwer, weiterzufahren.
0: Na, glaube ich. Und wenn ihr Ben unterwegs entdeckt, was dann?
2: Ja, dann sprecht mich auf jeden Fall an. Ich bin wieder mit dem großen E-Lastwagen von BOC Soest unterwegs. Das ist sehr auffällig, schwer zu übersehen und mich ansprechen lohnt sich auch. Ich habe Hellweg Radio Merch dabei zum Verteilen und find's eh immer super, wenn ihr mich anhaltet, mit mir quatscht und dann ein bisschen Merch abgreift.
0: Na guck mal, könnt ihr mal mit Ben quatschen. So, ich hatte bisher noch nicht so viele Vorteile, wenn ich das gemacht habe hier in der Redaktion. So, aber euch
1: ja,
0: geht's ja möglicherweise besser.
1: Bei euch sieht's anders aus am Sonntag, Sattelfest. Also schaut vorbei, wir senden auch noch live auf der Bühne Denise Rüscher und Philipp Böckmann von 10 bis 13 Uhr auf dem Marktplatz. Und ansonsten sagen wir viel Spaß, oder?
0: Ja, würde ich sagen, oder? So, und locker fahren soll der Spaß machen. Ne?
1: Richtig, ganz entspannt. Ihr kommt alle an, auch am Cocktailstand.

0: Guten Morgen, Hellwig Radio hier. Es ist Freitag.
1: Yeah.
0: Kletterpark, Freibad, Freizeitpark. Wir haben ja schon einiges rausgehauen diese Woche, ne?
1: Richtig. Ja, richtig. Wir hübschen wir ja eure Sommerferien.
0: Gönnermäßig
1: auf.
0: Unterwegs.
1: Absolut. Hier. Und heute am letzten Schultag, da schicken wir euch hier bei Hellwig Radio in die Crazy Hall nach Lippstadt, ne?
0: Ja, da könnt ihr nämlich euch als Familie voll auspowern. Ja. Ja, es gibt nämlich einen Trampolinpark und ich kenne das ja von zu Hause, also was so ein Trampolin mit einem machen kann, ne? Also mit den Kindern, ne? Das ist.
1: Ja.
0: Da kannst du unterschiedliche Trampoline ausprobieren, ja. Also ganz cool, ja.
1: Ja, und es gibt natürlich dann auch noch obendrauf einen Indoor-Spielplatz mit Spiralrutsche, Spider-Tower, Wellenrutsche. Ja. Es gibt einen Fußball- und einen Basketballbereich, natürlich auch so einen Kleinkinderbereich, ne? Also da könnt ihr dann auch nochmal, beziehungsweise eure Kinder, irgendwie euch rote Köpfe anlaufen.
0: Hört sich nach einem tollen Tag an. Vor allem haben Mama und Papa abends dann Ruhe, weil die Kinder nämlich platt sind, ne? Im Idealfall. Wenn ihr jetzt sagt, das ist was für uns in den Ferien, das ist genau das Richtige. Wir verlosen heute 5 Familientickets für je 4 Leute.
1: Also macht mit per WhatsApp. Schreibt uns, warum ihr da unbedingt hin müsst nach Lippstadt. 0291 21 377. Wer gewonnen hat, ob ihr das seid und eure Familie, das hört ihr in Hellwig Radio am Nachmittag.

0: Boah, das ist der Soundtrack für den Freitag, oder?
1: Ja, damit,
0: New Religion.
1: Damit geht's ab. Damit ist nochmal ein bisschen Kraft freigesetzt, glaube ich, für den letzten Schultag, für die letzten Stunden.
0: Da flutscht das beim Zähneputzen jetzt um 10 vor 7.
1: So,
0: Petra Zimmer hier.
1: Und André Josten, schönen guten Morgen.
2: Hallo.

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0: Beginn für rund 2,5 Millionen Schülerinnen und Schüler in NRW die schönste Zeit des Jahres. Es ist letzter Schultag. Danach gibt es 6 Wochen Ferien. Das heißt aber auch, wer heute oder in den nächsten Tagen mit dem Auto in den Urlaub will, der braucht wieder starke Nerven. Die Straßen sollen am Wochenende extrem voll werden. Thorsten Adolfs aus dem News-Team, woran liegt das denn genau?
1: Ja, das liegt daran, dass jetzt fast ganz Deutschland Sommerferien hat. Mit NRW startet das letzte große Bundesland in die freie Zeit und deshalb rollt die Urlauberwelle so richtig an. Dazu kommen noch Urlauber aus den Nachbarländern, die auch unterwegs sind. Richtig kritisch werden soll es laut ADAC heute Nachmittag und morgen Vormittag. Neben dem normalen Urlaubsverkehr Richtung Alpenküsten oder Seen kommen nämlich auch noch viele Tagesausflügler dazu. Außerdem bremsen etwa 1000 Baustellen den Verkehr aus. Und wenn ihr zu einem der großen Events wie der Rheinkirmes in Düsseldorf, dem Perukaville-Festival in Wezo oder einem der anderen großen Festivals wollt, dann solltet ihr auf den Straßen rundherum noch mehr Zeit einplanen, weil es insgesamt auch einfach viel zu wenige Parkplätze gibt.
0: Wie sieht es denn hinter der deutschen Grenze aus in Richtung der Urlaubsländer?
1: Ja, da ist es leider nicht viel besser. In Österreich und der Schweiz sind die klassischen Urlaubsrouten wie die Brenner Autobahn oder die Gotthardroute extrem belastet. Auch dort gibt es viele Baustellen und natürlich dann auch Staus. Und wer nach Italien will, muss vor allem auf den Strecken Richtung Mailand Geduld mitbringen. Dazu kommen Grenzkontrollen nicht nur in Deutschland, sondern auch in Österreich, Polen, Tschechien oder der Schweiz mit den entsprechenden Wartezeiten. Das gilt dann natürlich auch wieder für die Rückreise.
0: Dankeschön, Thorsten. Und damit zu weiteren Themen. Das US-Militär hat wieder Ziele im Iran angegriffen. Dabei seien diesmal auch Straßen und Brücken bombardiert worden, um Nachschubwege für die iranische Marine zu unterbrechen, berichtet das Wall Street Journal. Nach Angaben aus dem Iran wurden mindestens 7 Menschen getötet. Knapp jeder zweite Bundesbürger ist für eine Verschärfung des Sexualstrafrechts nach dem Prinzip nur Ja heißt Ja. Das zeigt eine YouGov-Umfrage für die dpa. Besonders groß ist die Zustimmung demnach bei den 18- bis 29-Jährigen. Zuletzt hatte sich auch der Bundesrat für den neuen Grundsatz ausgesprochen. Das US-Raumfahrtunternehmen SpaceX hat den ersten Testflug seiner Starship-Rakete seit dem Rekordbörsengang abbrechen müssen. Einige der Triebwerke seien nicht gestartet, was zu einem automatischen Abbruch geführt habe, schrieb Konzernchef Elon Musk bei X. Die Riesenrakete sollte eigentlich zum 13. Mal abheben. Sie spielt eine wichtige Rolle bei den Weltraumplänen von SpaceX und der US-Raumfahrtagentur NASA. Ziel ist, noch vor Ende 2028 wieder Astronauten auf den Mond zu bringen. Und das waren die Nachrichten mit Malte Albrecht.
2: Dankeschön, Malte. Und wir gucken noch aufs Hellweg-Radio-Wetter. Erstmal heute für den Freitag, letzter Schultag. Da recht freundlich. Ab und zu sind mal so ein paar kurze Regenschauer möglich, örtlich. Dazwischen dann aber auch wieder ja, trocken, warm, bis zu 27 Grad in Wickede-Echthausen, 25 Grad in Rüthen-Drewer. Das Wochenende wird freundlich und trocken, Temperaturen knapp über 20 Grad. Also wenn ihr da zum Beispiel zu Wandern und Whisky in Kallenhardt wollt, ein paar Whisky-Tastings durchführen, ein bisschen wandern. Vom Wetter her nicht zu heiß, steigt auch das Ganze nicht so zu Kopf mit dem Whisky.
3: Ja, du.
2: Wunderbar.
3: Das musst du mir noch ein paar Mal sagen. Ich habe diesen Dreh noch nicht ganz raus.
2: Okay. Dann rüber zu dir.
3: So, dann schauen wir mal kurz auf die Straßen. Hier ist der schnellste Verkehrsservice zwischen Lippe und Möhne. Ich habe eine Warnmeldung jetzt gerade für euch um kurz nach 7. A1 Münster Richtung Dortmund zwischen Kamm Zentrum und Unna. Da ist ein Fahrzeug liegen geblieben. Seid da also bitte vorsichtig und aufmerksam in dem Bereich. Ansonsten sieht es aber ganz gut aus. Freie Fahrt auf den Autobahnen. Blitze haben wir Stand jetzt auch noch keine. Wenn ihr was habt, sagt uns gerne hier kurz Bescheid in der Redaktion. Ihr könnt anrufen 0800 377 80 80 oder schickt eine WhatsApp. Gute Fahrt.
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2: Guten Morgen. Schönen Freitag zusammen. So, André, wie sieht's aus? Habt ihr eurer Tochter eine Hülle hingelegt, damit da auch nicht so Batscher ans Zeugnis kommen?
3: So Nutella-Reste, ne, vom gemeinsamen Frühstück heute Morgen. Nein, klar. Also und sogar noch eine große Tasche haben wir auch noch mitgegeben, weil ja die Fächer in der Schule auch leergeräumt werden müssen. Ne? Also ich glaube, da kommt dann auch ein bisschen was mit heute noch. Und meine Kurze, die hat ja heute auch ihren letzten Kita-Tag. Das haben wir gestern schon mit allen Eltern zusammen und Erzieherinnen und so gefeiert. Heute dann letzter Tag und die bringt auch nochmal, ich glaube, eine ganze
2: alles
3: Box
2: mit
3: nach Hause.
2: Also Auffrage, regende Tage bei euch und bei vielen anderen Familien hier im Kreis Soest. Für einige gibt es ja auch das Zeugnis für die weiterführenden Schulen. Andere bekommen ihr letztes Zeugnis überhaupt, weil fertig und dann an die Uni und ach, Den Notenvergleich, den gibt es gleich hier bei uns. Ja.
3: Helwig Radio am letzten Schultag. André Jost.

0: um 7.11 Uhr. Jetzt sind alle wach.
1: Komm, jetzt reiß dich zusammen.
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1: Ja.
0: Überraschung.
1: Überraschung.
0: Und spätestens heute Mittag ist klar, für die nächsten 6 Wochen haben das Mathebuch, hier das olle Federmäppchen, Füller, die haben alle keine Jobs mehr.
1: Nee, die, so brauchen, auch, die brauchen aber auch mal Pause.
0: Ja,
1: ne? Letzter Schultag heute, dann sind endlich Sommerferien.
0: Jo.
1: Heute gibt es im Kreis Soest offiziell die Zeugnisse. Manche hatten natürlich schon unter der Woche eine Kopie mit nach Hause gebracht. Heute gibt es dann das Ding zum Abheften.
0: Genau, und je nachdem, wie alt du bist und wie es in der Schule so läuft, ist das Abheften manchmal auch zentrales Motto.
1: Von wegen schnell weg damit. Ne?
0: Schnell weg damit.
1: Ja, einige von euch haben das am letzten Schultag schon öfter erlebt.
2: Ja, ich versuche mich auf jeden Fall zu bessern.
3: Ja, das Zeugnis ist jetzt voll mit Vieren, aber es geht voran.
4: Ja, also nach Hause hüpfen tue ich jetzt nicht, aber meine Mutter und sowas sage ich schon, und dann will ich auch ein bisschen Geld dafür.
5: Also ich bin ziemlich faul und ja, das sieht man dann am Zeugnis. Das ist vor allem in Mathe so.
4: Und ein bisschen nichts auch am Lehrer.
0: Ja, Sigi, der hat das am Ende auch nicht so richtig gut rübergebracht.
1: Ja, ich wusste gar nicht, dass du an unserer Umfrage teilgenommen hast. Ich bin auch ein bisschen faul. Ne?
0: Alles viel.

0: Radio am Freitag. Gleich noch mit dem Soundtrack für den Sommer. Dickes B von Seed hier bei uns. Guten Morgen zusammen. 7:15. US-Präsident Donald Trump hat in der Nacht eine Rede an die Nation gehalten. Das ist schon was. Im Herbst sind für ihn die Zwischenwahlen in den USA. Und deshalb hat Trump diese Rede auch genutzt, um das Wahlsystem doch nochmal anzuzweifeln.
1: Ja, fragen wir nach bei unserer Kollegin in Washington, Tina Eck. Worauf stützt sich Trump denn? Also worauf stützen seine Vorwürfe eines mangelhaften Wahlsystems? Also wie war er denn so drauf?
2: Trump sprach von Geheimdienstinformationen, die er bislang auch nicht kannte, wonach China seit Jahren die US-Wahlen manipuliert und Daten stiehlt, unter anderem, um zu verhindern, dass er Präsident wird. Seine Niederlage von 2020 gesteht er ja bis heute nicht ein, die liegt ihm immer noch bitter im Magen. Trump schimpfte über Wahlbetrug durch Briefwahl und Wahlmaschinen und zu viele illegal wählende Ausländer. Er war drauf, wie immer, aber es scheint mit dieser Rede deutlich zu werden, dass die im Herbst anstehenden Zwischenwahlen ihm nun doch irgendwie Sorgen machen. Und deswegen wohl will er Zweifel am Wahlsystem ordentlich befeuern.
1: So, und was ist mit den Krisen auf der Welt? Was hat er da gesagt?
2: Kaum was. Den Iran-Krieg erwähnte er nur mit einem Satz, obwohl die USA die Angriffe auf den Iran offenbar massiv verschärfen und nun auch Brücken und Flughäfen bombardiert haben. Auch die Golfstaaten lagen letzte Nacht erneut unter Beschuss aus dem Iran. Und die US-Bürger hier sorgen sich über den Krieg, über Benzinpreise, über die Inflation. Aber Trump redet vom korrupten Wahlsystem. Über die Ukraine sprach er gar nicht. Er lobte nur ein paar seiner Verdienste, Wirtschaft, Wall Street und zurückgehende Kriminalität.
1: Dankeschön, Tina. Und am Sonntag will er dann auch noch dem neuen Weltmeister, dem Fußball-Weltmeister, den Pokal übernehmen.
0: Genau, mit seinem neuen Kumpel von der FIFA, Infantino. Gehört habt ihr es hier bei Hellweg Radio.

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1: Mike Kelly, Rakim, Wonders.
0: So, Hellweg Radio am Morgen um 7.23 Uhr. André, wie ja. sieht es aus? Bist du bereit hier für die Zeugnisübergabe?
2: Das ist so schön, wir spielen Michael Patrick Kelly mit ich übersetze mal Wunder. Und jetzt geht es um mein Zeugnis, ne? Ja. Na, ja, mach mal.
0: Ja? Ja? So, das kommt aus dem Sekretariat, also Abschlusszeugnis. Ja. Hier steht schon mal Punkt 1, ja. Arbeitsverhalten. Hier steht, André ist in der Lage, vollständige Sätze zu bilden und ist auch im Lesen sicherer geworden. Komplexe Zusammenhänge kann André meistens verstehen und auch in seinen Worten wiedergeben. André lässt sich aber manchmal schnell von äußeren Umständen wie der Musik ablenken. Aha. Aber im Umgang mit Mischpult und Technik ist er äußerst sicher geworden. Sollen wir auf Sozialverhalten gucken?
2: Ist auch noch so ein Punkt, ne?
0: Ja, Sozialverhalten ist wichtig, ne? Pass auf, André beteiligt sich an kleineren Gemeinschafts- und Gruppenarbeiten, erkennt sich mit der Bedienung der Kaffeemaschine aus und bringt den Kollegen auch teilweise eine Tasse vorbei. André ist sehr gesprächig und aufgeweckt, lenkt seine Kollegen wohl manchmal auch von der Arbeit ab.
2: Also, na. Ich finde so unterm Strich, klingt ja erstmal ordentlich so.
0: Ordentlich.
2: Der erste Eindruck, ne?
0: Ja.
2: Kann ich das kann ich doch Mutti später zeigen, ne?
0: Ja. Moment, hier ist noch eine zusätzliche Anmerkung. Ja. Für Andres Entwicklung ist es ausgesprochen wichtig, dass er Humor und Frisur daran beständig weiterarbeitet. Utsch, autsch.
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0: Guten Morgen am Freitag. Wir bringen euch durch diesen schon sehr sonnigen Morgen, gucken gleich nochmal aufs Wetter. Vorher die wichtigsten Meldungen. Wir haben 7.30 Uhr.
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2: Mit Charin Brinkmann. Schönen guten Morgen. Mindestens 17 Krankenkassen und kassenärztliche Vereinigungen haben Geld durch riskante Investments in Immobilienfonds verloren. Das geht aus den Recherchen von NDR, WDR und Süddeutscher Zeitung hervor. Die Kassen- und Ärztevereinigungen sollen Beitragsgelder in Fonds gesteckt haben, die später in Schieflage gerieten. Mindestens 170 Millionen Euro gingen ihnen dadurch wohl verloren. Kassen und kassenärztliche Vereinigungen dürfen Beitragsgelder am Kapitalmarkt anlegen. Allerdings muss die Anlage besonders risikoarm sein. Die Vaterschaft von Unionsfraktionschef Spahn mithilfe einer Leihmutter in den USA sorgt weiter für Kritik. Hintergrund ist, dass ein solches Vorgehen in Deutschland verboten ist. Der Grünen-Politiker Dahmen warf Spahn im Gespräch mit dem Redaktionsnetzwerk Deutschland vor, als Politiker Regeln zu befürworten, an die er sich selbst nicht halte. Erst im Februar hatte die CDU, der Spahn angehört, bekräftigt, an dem Verbot für Leihmutterschaften in Deutschland festzuhalten. Befürchtet wird unter anderem, dass eine solche Praxis Frauen und Kinder zu Ware machen könnte. Und jetzt die Nachrichten für den Kreis Soest. In Bad Waldlisborn soll sich in den nächsten Jahren richtig was tun. Dafür hat der Lippstädter Rat in dieser Woche wichtige Weichen gestellt und mehrere Projekte für den Kurort beschlossen. Bleiben soll der Hallbad-Status. Und was ist noch geplant? Lars Kosmehl aus der Hellweg-Radio-Nachrichtenredaktion.
3: Beschlossen sind ein Inhalatorium mit Gradierwerk und die Planung einer Sohletherme. Die Baukosten für die Therme sind auf 30 Millionen Euro netto begrenzt. Über Ausstattung, Finanzierung und Betrieb entscheidet der Rat dann später. Auch das Umfeld soll weiter geplant werden. Dazu gehören neue Wege, Beleuchtung, öffentliche Toiletten, Wohnmobilstellplätze und ein Auffangparkplatz.
2: Rennen im Wasser. Das soll's bald im Aquafun Soest geben. Das Schwimmbad plant eine Racing-Doppelrutsche für rund 1 Million Euro. Über 90 Meter lang soll die Strecke werden. Zwei Personen können dann gleichzeitig starten und gegeneinander antreten. Aquafun-Chef Timo Schirmer hat die Rutsche schon genau vor Augen.
4: Also es ist eine klassische Doppelröhre mit einer kleinen Trennwand dazwischen, dass man nicht ineinander rutscht. Aber diese Trennwand ist teilweise auch aus Acryl, sodass man also auch seinen Rutschgegner dann auch sehen kann. Und wir werden auch verschiedene Lichteffekte einbauen, dass man auch sehen kann, ob man gerade führend ist oder ob man gerade hinterher rutscht.
2: Umsetzen wird diese Pläne ein Schweizer Hersteller. Nach den Weihnachtsferien muss das Bad dann für ein paar Wochen schließen. Die Eröffnung der neuen Rutsche ist für Anfang 2027 geplant. Den Namen sollen die Badegäste bald selbst wählen dürfen. Und das waren die Nachrichten mit Charin Brinkmann. 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
0: Dankeschön. Damit noch rüber zum Hellweg-Radio-Wetter. Heute mit Temperaturen bis 25 Grad in Geseke. Da ist heute Nachmittag auch Schools-Out-Party im Freibad. Von den Temperaturen passt das schon mal. Ansonsten mal Sonne, mal Wolken. Lange trockene Phasen hier und da. Örtlich so ein bisschen Regen dabei, aber auch nicht zu doll. Von daher, ansonsten ist das noch ein feiner Sommertag. Das Wochenende, die Temperaturen gehen zwar zurück, insgesamt aber freundlich und trocken. Das ist auch schönes Fahrradfahrwetter, weil am Sonntag ist ja Sattelfest.
5: 7:58, hallo Autofahrer, hier ist der schnellste Verkehrsservice zwischen Lippe und Möhne. Machen wir es kurz. Alles frei, kommt gut an.
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0: So, 6 Wochen Zeit haben wir, um uns in den Spaßbädern in Soest, in Warstein oder Lippstadt so richtig schön auszutoben. Und Anfang nächsten Jahres gibt es was Neues.
5: Ja,
0: ne?
5: Das Aquafun in Soest bekommt ja eine neue Attraktion, ja, eine Rutsche. Oh. Charin hat das gerade schon in den Nachrichten.
0: Nee.
5: Ey, das muss, glaube ich, wirklich sehr cool werden.
0: Das muss
5: werden,
0: sehr cool,
5: ne?
0: So eine Rennrutsche. Ja. Wenn das unser Sohn hört, der flippt aus vor Freude. Ja. Was das für eine Rutsche werden soll, ganz genau, das sagen wir euch in 7 Minuten.
5: Ja, Hellweg Radio am Freitagmorgen hier mit Petra Zimmer und André Josten. Hallo zusammen.
0: Schönen Freitag.

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0: Hellweg Radio am Freitagmorgen. So, die Mädchen zu Hause, die werden, ich sag mal, ausflippen,
1: ja.
0: wenn ich denen das nachher erzähle.
1: Ja,
0: ne?
1: Same
0: ja,
1: hier.
0: Ja, das ist
1: ja, und das ist auch so eine Wasserratte. Und Jetzt ist klar.
0: Ja, das Aquafun in Soest bekommt eine neue Rutsche.
1: Was?
0: Ja, genau. Das Aquafun in Soest feiert ja diese Woche seinen 20. Geburtstag mit Live-Auftritten, Preisen wie vor 20 Jahren und so weiter. Und jetzt gibt es quasi noch ein Geschenk
1: genau.
0: oben drauf.
1: Denn Anfang nächsten Jahres soll es eine neue Rennrutsche geben. Also die soll dann fertig sein. Die wurde jetzt schon vorgestellt, 90 Meter lang und es können irgendwie zwei Leute gleichzeitig nebeneinander rutschen.
2: Also es ist eine klassische Doppelröhre mit einer kleinen Trennwand dazwischen, dass man nicht ineinander rutscht. Aber diese Trennwand ist teilweise auch aus Acryl, sodass man also auch seinen Rutschgegner dann auch sehen kann. Und wir werden auch verschiedene Lichteffekte einbauen, dass man auch sehen kann, ob man gerade führend ist oder ob man gerade hinterher rutscht.
0: So, das war Timo Schirmer, der Geschäftsführer vom Soester Aquafun. Das Coole, vor dem Start könnt ihr an der Rutsche verschiedene Programme auswählen.
2: Ja, zum einen gibt es eine Vorab-Auswahl, wenn man an der Rutsche beginnt, wird eine Ampel sein, dann kann man drei Themen auswählen. Ein Thema wird zum Beispiel der Racing-Modus sein und dann verändert sich die Licht- und Soundeffekte in der Rutsche und dann erlebt man halt da sein eigenes Rennen, beispielsweise durch Motorengeräusche oder durch Lichteffekte, die das Rennen dann noch etwas schneller machen. Das wird also sich durch die ganze Rutsche durchziehen.
1: Ja, das klingt schon mal wild irgendwie.
0: Ja,
1: einen
0: verrückt,
1: Namen
0: ja.
1: hat diese neue Doppelrutsche noch nicht. Der wird bald wieder zusammen mit euch gesucht.
2: Genau, wir werden uns jetzt zusammensetzen und einen Namenswettbewerb planen. Magic Twice ist eigentlich nur der Arbeitstitel des Herstellers. Und ja, wir sind uns sicher, die Soester Bürger und unsere Badegäste haben sicherlich kreative Vorschläge.
0: Ja, mit den Bauplanungen geht's jetzt los. Anfang 27 soll dann die neue Wettrennrutsche im Aquafun fertig sein.
1: Alle Infos und auch, wie das Ganze aussieht, findet ihr auf hellwegradio.de.

0: 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Guten Morgen, 7.46 Uhr. Ihr hört Hellweg Radio am Freitag. Freibad, Kletterpark, Freizeitpark. Wir haben ja schon einiges rausgehauen, Antenne.
1: Wir sind unterwegs diese Woche, ne? Ja, wir hübschen eure Sommerferien auf und heute am letzten Schultag schicken wir euch in die Crazy Hall nach Lippstadt.
0: Genau, da könnt ihr euch als Familie voll auspowern. Es gibt einen Trampolinpark mit Ninja und Battle Area, verschiedenen Trampolinen. Dann gibt es noch zusätzlich ja den Indoor-Spielplatz mit Viererwellenrutsche, Spider Tower und.
1: Alles,
0: ne,
1: dabei. Und wenn ihr jetzt sagt, hey, das ist was für unsere Ferien, das ist genau das Richtige. Wir verlosen heute 5 Familientickets für je 4 Personen.
0: Macht mit, schickt uns eine WhatsApp, warum ihr unbedingt dabei sein müsst. 029 21 377 70. Wer gewonnen hat, hört ihr heute Nachmittag hier bei Hellweg Radio.

0: Das ist unsere Abkühlung hier bei Hellweg Radio. Polarkreis. Und wir bekommen ja heute wieder 27 Grad, ne?
1: Richtig.
0: Ich habe dir ja aufmerksam zugehört.
1: Ne? Richtig. Und wir sind auch nicht allein.
0: Ne, sind wir auch nicht. Wir sind bei euch, André Josten.
1: Und Petra Zimmer. Uns habt ihr auch mal schon wieder an der Backe. Es ist halt so.
0: Aber nur noch heute.
1: Genau.
0: Ganz Wochenende.
1: Genau. Gleich noch die Nachrichten mit allen wichtigen Infos aus NRW, Deutschland und der Welt um 8.

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1: Mit Andreas Hecker. Es scheint nur noch eine Frage der Zeit und der Klärung von einigen Details zu sein. Die Nagelsmann-Nachfolge mit Jürgen Klopp als neuem Bundestrainer und seinem Rundum-Sorglos-Paket beim Neuaufbau der Nationalelf. Sein aktueller Arbeitgeber RB Leipzig klärt mit Klopp selber noch letzte Modalitäten für einen Wechsel zum Deutschen Fußballbund, mit dem bereits alles abgesprochen wurde. Der 59-Jährige soll dann einen Vertrag bis zur Mammut-WM 2030 in 6 Ländern auf 3 Kontinenten unterzeichnen.
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2: Mit Malte Albrecht. Guten Morgen. Großer Tag heute für die Deutschen.

0: Auch die Orte, Schloss Augustusburg zum Beispiel, ist das Schloss, in dem 1962 Charles de Gaulle dem Kanzler Adenauer den deutsch-französischen Freundschaftsvertrag vorgeschlagen hat. Also dieser Ort ist nicht zufällig gewählt.
1: Warum zieht man das so groß auf und trifft sich nicht einfach im Kanzleramt?
0: Ja, es sollen zwei Zeichen gesetzt werden, denke ich. Einmal die gemeinsame Stärke in Europa, das sieht einfach an historischen Orten überzeugender aus. Und es geht auch darum, möglichst viel noch gemeinsam zu beschließen, also Fakten zu schaffen, denn man weiß nicht, wie es weitergeht nach Macron. Im Frühling wird in Frankreich gewählt, Macron tritt nicht mehr an. Und sollte dann zum Beispiel die Rechtspopulistin Le Pen Präsidentin werden, wird es schwierig. Und deshalb sollen davor noch möglichst viele gemeinsame Projekte beschlossen werden, die nach Macron eben nicht so leicht wieder abgeschafft werden können.
1: Dankeschön, Marc. Und das sind jetzt weitere wichtige Nachrichten. Die USA und der Iran haben sich wieder gegenseitige Angriffe geliefert. Iranische Medien berichten, dass diesmal auch zwei Brücken, ein Flughafen und ein Bahnhof bombardiert wurden. Es soll mindestens 7 Tote geben. Der Iran griff nach eigenen Angaben ein Kommandozentrum in Syrien an. Auch Ziele in Kuwait, Bahrain und Katar wurden wieder beschossen. Gesundheitsministerin Wagen hat die Pläne der Regierung verteidigt, eine Krankschreibung ab dem ersten Tag einzuführen. Niemand müsse bei Krankheit zwingend zum Arzt, sagte sie dem RND. Es sei möglich, sich ein Attest per Videosprechstunde zu holen. In NRW beginnen heute die Sommerferien. Auf den Autobahnen dürfte es deshalb heute und in den nächsten Tagen extrem voll werden. Wer dann eine Pause auf einem kleinen Rastplatz einlegt, will da aber meistens sofort wieder weg, denn viele Toiletten sind dreckig und kaputt. Das hat erst vor wenigen Tagen auch ein Test des ADAC bestätigt. Jetzt hat sich die Autobahn GmbH dazu geäußert. Sie schätzt, dass in den nächsten Jahren rund 500 Millionen Euro vom Bund nötig ist, um die Rastplätze zu sanieren. Kurzfristig sollen zunächst 100 veraltete WC-Anlagen komplett erneuert werden. Geplant sind da neue, pflegeleichte Standardgebäude im Baukastensystem. Und das waren die Nachrichten mit Malte Albrecht.
2: Dankeschön. Damit kommen wir noch zum Hellweg-Radio-Wetter. Da schaffen wir heute Temperaturen bis 27 Grad in Bad Waldlisborn. Da ist auch heute Open-Air-Konzert im Kurpark. Es bleibt weitestgehend trocken. Hier und da so ein paar Tröpfchen. Aber lange trockene Phasen. Die Sonne ist gut am Start. Wir lassen das als schönen Sommertag durchgehen. 25 Grad in Rüthen. Das Wochenende wird freundlich. Die Temperaturen gehen ein bisschen zurück. Das heißt, sehr angenehm. Es ist trocken. Wenn ihr Lust habt, zum Beispiel zum Streetfood-Festival in Anröchte zu gehen, läuft bis Sonntag. Es ist nicht so heiß. Ihr könnt da richtig futtern, ja, ohne Schweißperlen auf der Stirn zu bekommen. Ist doch auch mal was. So, das war's von mir.
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4: So, dann schauen wir mal raus auf die Straßen im schnellsten Verkehrsservice zwischen Lippe und Möhne. Und Stand jetzt 8:03, sieht das alles noch ganz gut aus. Keine Staus, keine Blitzer heute Morgen. Wenn ihr was gesehen habt, dann sagt uns kurz Bescheid hier bei Hellweg Radio. Schickt eine WhatsApp oder ruft einfach an. Das geht kostenlos. Die Nummer ist die 0800 377 8080.
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5: Guten Morgen.
4: Und am letzten Schultag, damit beginnt ja dann auch die Hauptreisezeit.
2: Absolut. Und ich habe eine totale top aktuelle Geheimmeldung. Oh. Heute wird es voll auf den Autobahnen. Für einige geht es direkt in den Urlaub. Die einen fahren 3 Stunden bis dahin.
4: Ja, genau. Du kannst aber auch 7 Stunden irgendwie im Auto hocken, ne? Oder eine bis zum Flughafen. Oh. Und dann sitzt aber auch nochmal 3 im Flieger. Wir haben uns unter den Kindern und Jugendlichen mal umgehört. Was darf denn bei eurer Reise in den Sommerferien auf gar keinen Fall fehlen?
2: Die Antworten gibt es gleich um 7:45. Handy gilt nicht.
4: Genau.
2: Petra Zimmer.
4: Und André Josten. Schönen Freitag.
2: Schönen Freitag.

0: So, da haben wir noch mal so ein bisschen mit dem Löffel gegen die Tasse.
1: Ich habe gerade überlegt, ob es eine Triangel oder so ein, wie heißt denn das andere Klimperding mit den zwei Stöckelchen, was man auch Kindern schenkt. Oh, alle Musiklehrer.
0: Jetzt hast du mir aber erwischt, ey. So. Könnt ihr uns ja gerne mal schreiben bei WhatsApp, wenn ihr jetzt wisst, was wir da meinen. Wir haben gar keine Ahnung jetzt.
1: Falls ihr Musiklehrer seid, ihr wisst, was ich meine. Dieses, wo man auch alle meine Entchen drauf mit den Klöppelchen drauf.
0: Ja, ja, doch. Hauen kann. Ja. Warte, da ist doch. Ist das nicht? Nee, ist keine Triangel. Wie heißt das denn? Xylophon?
1: Xylophon. So, hier sind sie, die beiden Spezies aus der Morning Show. Genau. Petra Zimmer und André Justen hier.
0: Genau, und heute ist ja letzter Schultag im Kreis Soest. Vielleicht sollten wir beide da nochmal hin. Und alle so.
1: Yeah. So. Der ganze Schulkram kommt weg in die Ecke. Und dann stehen viele hier im Kreis Soest mit einem Bein oder sagen wir auch eher Autoreifen schon im Urlaub. Ne?
0: Ja, die ersten Kilometer laufen ja immer noch ganz, ich sag mal, geschmeidig. Genau. Aber spätestens so beim ersten Stau. So, da werden dann so die Kinder auf der Rückbank dann doch schon auch mal ein bisschen unruhiger. Ne?
1: Wie lange noch, wie lange noch? Wir wollten deswegen wissen, was braucht ihr eigentlich für so eine perfekte Urlaubsfahrt mit dem Auto?
2: Bei mir darf auf jeden Fall nicht fehlen Snacks, Spiele zur Langeweile und Ohrstöpsel, falls die Geschwister nerven.
3: Ein paar Bücher.
4: Ich glaube, Essen, Trinken und ein Kissen, weil ich muss immer schlafen.
5: Bei mir mein Handy und gute Musik.
6: Was soll ich mein Handy? Einfach um Musik zu hören und für Unterhaltung und so.
7: Ein Nackenkissen, damit man lange schlafen kann und man schneller da ist.
8: Was darf nicht fehlen? Die richtigen Leute dürfen nicht fehlen, weil mit den richtigen Leuten macht es immer mehr Spaß.
1: Na siehste, Glück gehabt. Also Mama und Papa dürfen auch mit.
0: Ja, weil er einer fahren muss, ne? Ist doch klar. So, sonst kommt es ja nicht an.

0: Guten Morgen, schönen Freitag am letzten Schultag. Ihr hört Hellweg Radio um 8.21 Uhr mit Petra Zimmer und André Justen. So, André, dein Zeugnis hatten wir heute Morgen schon.
1: Ja, ne? Genau. Und? Ich bin, ich sag mal, durchschnittlich zufrieden.
0: Ja, ich finde auch Sozialverhalten ist okay. Ja. Sichere Bedienung der Kaffeemaschine. Du lenkst wohl auch gerne mal andere Kollegen ab.
1: Das halte ich ja für ein Gerücht.
0: Das hältst du für ein Gerücht. Hier, Arbeitsverhalten kann vollständige Sätze bilden.
1: Ja, schon mal. Ne? So. Du, ich bin ja gerade kurz rausgegangen. Ich war im Sekretariat. Dein Zeugnis ist auch fertig. Ich habe es mitgebracht. Pass auf.
0: Ne? Oh, ich bin ängstlich bis gespannt.
1: Na, wo fange ich an? Es steht relativ wenig drauf, muss ich sagen. Warte mal, Arbeitsverhalten, Sozialverhalten sind hier warum auch immer zusammengefasst.
0: Hä, war bei dir auch nicht so. Warum? Was steht da jetzt?
1: Hier steht weiter so.
0: Okay.
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0: Wir bringen euch durch den Freitag und damit auch durch den letzten Schultag. Und für viele geht's dann los in Sachen Sommerferien. Egal, ob ihr wegfahrt oder hier im schönen Kreis Soest bleibt, wir sind auf jeden Fall bei euch. 8.30 Uhr.
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2: Mit Charin Brinkmann, schönen guten Morgen. Der Bundesgerichtshof entscheidet heute, ob Wohnungseigentümer Anspruch darauf haben, eine Klimaanlage anzubringen. Anlass ist ein Fall aus Berlin. Die Wohnungsbesitzer wollten auf ihrem Balkon ein sogenanntes Klimasplit-Gerät einbauen lassen. Die Eigentümerversammlung hatte das abgelehnt, weil die Anlage die benachbarten Wohnungen beeinträchtigen könnte. Etwa durch Geräusche, Kondenswasser und Abluftwärme. Dagegen hatten die Wohnungseigentümer geklagt. Mittlerweile hat der Streit in letzter Instanz den BGH erreicht. Mindestens 17 Krankenkassen und kassenärztliche Vereinigungen haben Geld durch riskante Investments in Immobilienfonds verloren. Das geht aus den Recherchen von NDR, WDR und Süddeutscher Zeitung hervor. Die Kassen- und Ärztevereinigungen sollen Beitragsgelder in Fonds gesteckt haben, die später in Schieflage gerieten. Mindestens 170 Millionen Euro gingen ihnen dadurch wohl verloren. Kassen und kassenärztliche Vereinigungen dürfen Beitragsgelder am Kapitalmarkt anlegen. Allerdings muss die Anlage besonders risikoarm sein. Und jetzt die Nachrichten für den Kreis Soest. Ab heute können wir den neuen Busbahnhof in Werl mitplanen. Die Stadt startet eine Online-Umfrage. Sie läuft bis zum 21. August. Gesucht werden Ideen für den Umbau des Busbahnhofs und seines Umfelds. Lars Kosmehl aus der Hellweg Radio Nachrichtenredaktion mit den Details.
3: Die Teilnehmer bewerten den heutigen Zustand und sagen, was ihnen künftig wichtig ist. Es geht zum Beispiel um Barrierefreiheit, Wetterschutz, Sicherheit, Licht, Fahrradständer, digitale Fahrgastinfos und die Aufenthaltsqualität. Auch Wünsche wie Videoüberwachung, Paketstation oder Notrufpunkt könnten genannt werden. Die Umfrage hat 19 Fragen und dauert 5 bis 7 Minuten. Alle Angaben bleiben anonym und fließen in die Planung ein. Werls Bürgermeister Torben Höbrink sagt, der Busbahnhof sei ein wichtiges Eingangstor zur Stadt. Darum sollen die Bürger von Anfang an mitentscheiden. Der Link zur Umfrage steht auf werl.de.
2: Der Rat in Lippstadt hat in dieser Woche wichtige Beschlüsse für Bad Waldlisborn gefasst. Zum einen will er den Heilbadstatus da erhalten. Außerdem haben die Politiker ein Inhalatorium mit Gradierwerk beschlossen. Und die Stadtwerke sollen eine Solotherme planen, die bis zu 30 Millionen Euro kosten darf. Über Ausstattung, genaue Finanzierung und Betrieb entscheidet der Rat später. Und auch das Umfeld soll ein paar Upgrades bekommen. Dazu gehören unter anderem neue Wege, ein Beleuchtungskonzept, öffentliche Toiletten und Wohnmobilstellplätze. Das Aquafun in Soest bekommt eine Racing-Doppelrutsche für rund 1 Million Euro. 2 Personen sollen da gleichzeitig auf über 90 Metern Strecke gegeneinander antreten können, unter anderem mit Sound- und Lichteffekten. Die Anlage kommt von einem Schweizer Hersteller. Einen Namen hat sie noch nicht. Die Badegäste sollen später abstimmen dürfen. Nach den Weihnachtsferien wird das Bad wegen der Bauarbeiten für einige Wochen schließen. Die Eröffnung der Rutsche ist dann für Februar 2027 geplant. Und das waren die Nachrichten mit Charin Brinkmann. 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
0: Dankeschön. Damit noch der Blick aufs Hellweg Radio Wetter. Heute mit Temperaturen bis 27 Grad. Zum Beispiel in Anrüchte, da ist ja auch Street Food Festival. Sonne und Wolken wechseln sich da heute ab. Lange trockene Phasen, ab und zu hier und da mal ein paar Tröpfchen, ein paar kurze Schauer möglich. Aber ansonsten, wie gesagt, ein sehr warmer Sommertag. Morgen und auch am Sonntag die Temperaturen, die ein bisschen zurückgehen, aber trotzdem freundlich und trocken. Das ist also Fahrradfahrwetter für den Sonntag, für das Sattelfest. Oder wenn ihr sagt, wir wollen wandern und Whisky trinken in Kallenhardt, auch da kommt ihr auf jeden Fall nicht ins Schwitzen dabei.
4: So, gleich 9:04. Hallo Autofahrer, der schnellste Verkehrsservice zwischen Lippe und Möhne hier. Und es ist im Prinzip so wie hier morgens so im Team. Ich habe jetzt nichts zu melden. Wenn ihr was habt, 0800 377 8080.
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4: Also mein Eindruck ist ja, Musik und Schwimmen gehören zurzeit in Soest einfach zusammen, oder? Also, also jetzt hier nach dem Sauna-Festival im Aquafun geht die Party ja direkt weiter.
0: Richtig, das Bad feiert ja dieses Wochenende auch Jubiläum und das mit dem Lippstädter Kinderliederstar Herr H.
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0: So, das ist quasi, was für uns Robbie Williams ist, ist für die Kinder Herr H., auch genau. Kinderliedermacher, Volker Rosin, der zweite Star, ja, kennen auch alle, der kommt auch nach Soest. Also, da wird was los sein.
1: Ja, was da am Sonntag noch so alles geplant ist, neben der ganzen Musik und was ihr da so erleben könnt, das hört ihr bei uns gleich gegen 8:45. André Joosten hier.
0: Und Petra Zimmer in Hellweg Radio am Morgen. Schönen Freitag jetzt noch mit Shawn Mendes, Treat You Better. Guten Morgen.

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0: Backstreet Back hier bei uns bei Hellweg Radio um 8:45. Die Backstreet Boys mit Everybody. So, das WM-Sommermärchen 2006 oder der Durchbruch von Tokyo Hotel. Das sind so Dinge, die mittlerweile 20 Jahre alt sind. Ne?
1: Das geht so flott, ne? Und wer auch dieses Jahr bzw. diese Woche sein 20-Jähriges feiert, ist das Aquafun in Soest und die lassen es da auch wirklich krachen im Schwimmbad, sagt Geschäftsführer Timo Schirmer.
2: Wir haben ja eine ganze Jubiläumswoche, die gerade läuft. Zum einen gibt es natürlich die Eintrittspreise im Bad wie vor 20 Jahren. Und am Samstag starten wir eine große Familienpoolparty mit einer Liveband am Außenbecken. Wir werden verschiedene Kinderspiele anbieten und das Ganze abends bis 24 Uhr dann geöffnet haben.
0: Boah, Preise wie vor 20 Jahren.
1: Das ist cool. Das
0: macht schon einen Unterschied, ne? Mhm. Und Sonntag wird es noch besser. Da bezahlt ihr einfach mal gar keinen Eintritt für den Tag der offenen Tür.
2: Hier ohne Badebetrieb, hier kann man sich die gesamte Anlage mal anschauen, inklusive der Sauna. Hier werden viele Hüpfburgen aufgebaut, Getränkestände, Essenstände und viele Partner, die für das Schwimmbad oder mit dem Schwimmbad zusammenarbeiten, werden sich präsentieren. Also auch so ein Tag für die ganze Familie.
1: Ja, nicht vergessen, Sonntag ist auch Sattelfest, aber vielleicht könnt ihr das ja kombinieren. Also erst so eine schöne Fahrradtour durch die Soester Börde und dann zack, Abstecher ins Aquafun machen. Live-Musik gibt's da auch.
2: Auf der Bühne werden da auch verschiedene Künstler auftreten, unter anderem Herr H. und auch Volker Rosin, der dürfte bei jeder Kinderdisco bekannt sein. Die haben ein buntes Bühnenprogramm. Ja, da kann man bei uns schön verweilen.
0: Das Aquafun in Soest ist jetzt 20 Jahre alt und das Jubiläum wird da noch das ganze Wochenende gefeiert. Gestern kam dann noch ein Überraschungsgeschenk obendrauf. Eine neue Doppelrutsche wurde nämlich vorgestellt, die bis Anfang 27 dann im Schwimmbad gebaut werden soll.
1: Alle Infos und das Konzept findet ihr online. Klickt euch rein auf hellwegradio.de.

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1: Mit Malte Albrecht. Guten Morgen. Der Iran-Konflikt eskaliert weiter und er wird unübersichtlicher. Die iranischen Revolutionsgarden haben jetzt unter anderem auch Ziele in Syrien angegriffen. Vorher hatten die USA die 6. Nacht in Folge Angriffe auf den Iran geflogen. Infos von Marc Weiß.
2: Nach iranischen Angaben haben die USA die Drohung von Präsident Trump wahrgemacht und tatsächlich auch Brücken, einen Flughafen und einen Bahnhof im Süden des Landes beschossen. Sollten diese Ziele nicht militärisch, sondern ausschließlich zivil genutzt werden, dann wäre das nach dem Völkerrecht ein Kriegsverbrechen. Die Streitkräfte Teherans reagierten nach eigenen Angaben mit Angriffen auf US-Stützpunkte in Bahrain und Kuwait, auch Katar und Jordanien melden Raketenbeschuss. Neu ist jetzt, dass Teheran auch in Syrien angegriffen hat.

0: dass die Pläne in die richtige Richtung gehen. 63% sehen das anders. Nach heftigen internen Streitigkeiten erhöht die Bundesspitze der AfD den Druck auf ihren Landesverband in NRW. In einem Schreiben fordern die Parteichefs Weidel und Chrupalla, die Aufstellung der Landtagskandidaten abzubrechen und neu zu beginnen. Es gebe Anhaltspunkte dafür, dass Delegierte bedroht oder unter Druck gesetzt wurden, heißt es. Das US-Raumfahrtunternehmen SpaceX hat den ersten Testflug seiner Starship-Rakete seit dem Rekordbörsengang abbrechen müssen. Einige der Triebwerke seien nicht gestartet, was zu einem automatischen Abbruch geführt habe, schrieb Konzernchef Elon Musk bei X. Der Bundesgerichtshof beschäftigt sich gleich mit einer Frage, die wegen der Hitze für viele spannend sein dürfte. Haben Wohnungseigentümer Anspruch darauf, eine fest installierte Klimaanlage auf ihrem Balkon anzubringen? Im konkreten Fall hatten Eigentümer aus Berlin geklagt. Ihnen war von der Eigentümergemeinschaft verboten worden, eine Klimaanlage einzubauen. Die anderen Eigentümer hatten laute Geräusche, Kondenswasser oder Abluftwärme befürchtet. Das mindere den Miet- oder Verkaufswert der Nachbarwohnungen, hieß es. Und das waren die Nachrichten mit Malte Albrecht.
1: Dankeschön, Malte. Damit noch rüber zum Hellweg-Radio-Wetter. Da haben wir heute einige Wolken, aber sehr, sehr freundlich. Lange trockene Phasen. Ab und zu sind kurze Schauer mal möglich oder so ein paar Regentropfen. Aber an sich ein schöner Sommertag. 27 Grad schaffen wir heute in Wickede-Wiehagen. 25 Grad in Geseke. Da ist heute im Freibad auch Schools-Out-Party heute Nachmittag. Ansonsten gucken wir noch aufs Wochenende. Da gehen die Temperaturen schon ein bisschen zurück, aber es bleibt freundlich und trocken. Das ist schönes Fahrradfahrwetter, haben wir schon gesagt. Am Sonntag ist Sattelfest. Ansonsten auch noch Streetfood-Festival in Anrüchte, Wandern und Whisky in Kallenhardt und vieles mehr. Klickt euch rein auf hellwegradio.de. Vom Wetter her passt das sehr, sehr gut.
2: 3:09, hallo Autofahrer, hier ist der schnellste Verkehrsservice zwischen Lippe und Möhne. Ich vermute, es sind gerade alle noch dabei, das Auto zu beladen, während die Kinder jetzt noch gerade in der Schule sitzen, weil es ist wenig los bei uns auf den Straßen, also zumindest haben wir gerade keine Staus, die uns bekannt sind. Geblitzt wird auch nicht, Verkehrsstörungen gibt es auch keine. Also alles frei, wenn ihr was habt und sagt, nee André, da vorne, da stockt es, dann sagt gerne kurz Bescheid, schickt eine WhatsApp oder ruft an 0800 377 8080.
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1: Guten Morgen. So, André, 4 Wochen Fußball-WM in den USA, Kanada und Mexiko. Das Ganze ist ja fast rum. Was sagen wir?
2: Also ich sag zu viel Show,
1: ja.
2: Zu viele Trinkpausen. Hydration Breaks, ja. Und ganz ehrlich, zu viel Trump.
1: Ja, das stimmt irgendwie. Ja. Aber die Stadien mit diesen LED-Walls, die waren und sind schon cool.
2: Das ist ein kleiner Pluspunkt. Sind, ja. Ja, so. Am Sonntag steigt ja dann noch das große Finale Spanien gegen Argentinien. Wer wird Fußball-Weltmeister? Wir ziehen vorher aber schon mal so eine kleine Bilanz in Sachen WM insgesamt. Gleich um 8:45 hier bei uns.
1: Das sind wir, Petra Zimmer hier.
2: Und André Josten. Schönen Freitag.
1: Guten Morgen.

0: Freitag. Ihr hört Hellweg Radio um 8:45 und ja, das Endspiel bei dieser, ich sag mal, Mammut-WM mit Teams aus 48 Ländern, da steht auf jeden Fall fest, seit Mittwochabend am Sonntag treffen in New York Titelverteidiger Argentinien und Europameister Spanien aufeinander, Anstoß 21 Uhr.
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2: Andreas Hecker aus unserem Hellweg Radio WM-Studio. Nicht nur die Teilnehmerzahl hat ja, von vornherein schon für viele Diskussionen unter den Fußballfans gesorgt, auch andere Regeländerungen waren ja da sehr umstritten. Wie fällt denn die Bilanz aus?
3: Es gab durchaus Regeländerungen, die Sinn gemacht haben. Das Herunterzählen des Schiedsrichters bei Einwürfen, wenn es zu lange dauerte und gleich im Eröffnungsspiel Mexiko-Südafrika dazu geführt hatte, dass erstmals ein Einwurf zurückgepfiffen wurde. Oder das Zeitfenster bei Ein- und Auswechslungen wurde nicht innerhalb von 10 Sekunden gewechselt, dann musste der eingewechselte Spieler bis zur nächsten Spielunterbrechung warten. Oder die Tatsache, dass Spieler, die auf dem Feld vom Doc oder den Physios behandelt wurden, erst einmal den Platz für eine Minute verlassen mussten. Also da war schon einiges dabei, was durchaus durchdacht war.
2: So, und dann gab es ja auch noch das sogenannte Hydration Break. Also früher am Bolzplatz haben wir gesagt, Trinkpause in Lippstadt. Sinnvoll oder nicht?
3: Naja, je nach Stadion und Temperaturen von 40 Grad auf jeden Fall. Aber in einem überdachten und vollklimatisierten Superdome wie in Houston, Dallas oder Atlanta ganz sicher nicht. Aber aufgrund der Wettbewerbsgleichheit musste es natürlich gerade an den letzten Vorrundenspieltagen durchgezogen werden, damit alle Partien nicht zeitlich verzerrt werden. Die wären dann ja in Summe um 6 Minuten versetzt gewesen. Und es war von der FIFA natürlich geschickt vorbereitet, denn in 4 oder spätestens 8 Jahren wird es Commercial Break haben. Zumal ja jetzt schon viele Länder die Trinkpause für den ein oder anderen Werbespot genutzt haben.
2: Es könnte bei dieser WM ja noch eine andere Regel gebrochen werden, nämlich die Dauer der Halbzeitpause von 15 Minuten. Der Grund, die Halbzeitshow, wie im amerikanischen Sport, also vor allem ja auch im Football beim Finale um den Super Bowl, droht uns da eine XXL-Pause. Also was wird uns denn dann da geboten?
3: Zuallererst bekommen wir ganz sicher ein Spektakel geboten und in der Tat beim Super Bowl ist es ja jedes Jahr Anfang Februar ein Who is Who der Superstars. Ganz nebenbei kosten dann auch die Werbespots Unmengen von Dollars. Am Sonntagabend dürfen wir uns, wer es denn mag, auf die Darbietungen von Madonna und Shakira freuen. 11 Minuten wird ihnen für die Show eingeräumt und 4 Minuten für Auf- und Abbau. Naja, vielleicht klappt es, vielleicht aber auch nicht. Aber auch hier gilt, in 4 oder spätestens 8 Jahren wird die FIFA höchstwahrscheinlich eine mindestens 20-minütige Halbzeitpause einführen.
0: Also da können wir schon mal drauf einstimmen. Vielen Dank, Andreas Hecker aus unserem WM-Studio.
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1: Jetzt sollte ich also guten Morgen.
0: Gut. Noch ist ja ein guter Morgen. Hör mal, letzter Schultag.
1: Ja, richtig. Ja,
0: also für viele geht es ja jetzt bald los. Es wird verreist. Ab heute eben. Nachmittag schon.
1: Eben. Die einen machen eine Wellnessreise. Ja. Für andere geht es an Ballermann.
0: Ja.
1: Und was jetzt vielleicht überraschend ist, der Unterschied, der ist gar nicht so groß manchmal.
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3: Bei zu viel Stress im Alltag machen die einen einen kleinen Wellnessurlaub zum Krafttanken und die anderen müssen dringend mal wieder nach
4: Malle!
3: Klingt komisch, aber bei genauer Betrachtung ist Malle ja auch Wellness. Statt Schlammpackung kriegst du da eine Bierdusche. Klangschalen hörst du auch beim Anstoßen mit Wodka Lemon. Die Atmung trainierst du auch beim Singen.
5: Solange ich noch Luft in meiner Lunge hab.
3: Sauna kriegst du immer günstig, einfach ein Hotel ohne Klimaanlage buchen. Und ja, Tantra-Massagen, da musst du dich halt überraschen lassen, wer nach dem Aufwachen so neben dir liegt.
6: Hallo!
3: Der Unterschied ist klein. Die einen sind im Urlaub halt zu sich selbst sehr liebevoll und die anderen sind im Urlaub liebervoll.
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0: The Sign, Ace of Base aus den 90ern. Für euch hier im Kreis Soest für euren Freitag. Wir haben 9.30 Uhr.
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2: Mit Charin Brinkmann. Schönen guten Morgen. Etliche Krankenkassen und kassenärztliche Vereinigungen sollen Beitragsgelder durch Anlage in dubiose Fonds veruntreut haben. Das zeigen Recherchen vom NDR, vom WDR und der Süddeutschen Zeitung. Die Kassen und KV sollen durch das Investment in fragwürdige, hochriskante Immobilienfonds jeweils Millionenbeträge verloren haben. Insgesamt geht es um mindestens 170 Millionen Euro. In der Theorie ist es ihnen auch erlaubt, Beitragsgelder am Kapitalmarkt anzulegen, allerdings nur risikoarm und konservativ. Die von der Bundesregierung geplante Zuckersteuer soll schon nächstes Jahr kommen und damit ein Jahr früher als geplant. Das hat Bundesgesundheitsministerin Wagen angekündigt. Im Gespräch mit dem Redaktionsnetzwerk Deutschland sagte sie, es gehe um Einnahmen in Höhe von rund 650 Millionen Euro. Geplant ist die Steuer für Getränke ab einem Zuckergehalt von 5 Gramm pro 100 Milliliter. Und jetzt die Nachrichten für den Kreis Soest. Wie soll der neue Busbahnhof in Werl aussehen? Dazu startet die Stadt heute eine Online-Umfrage. Sie läuft bis zum 21. August. Gesucht werden Ideen für den Umbau des Busbahnhofs selbst, aber auch für das Bahnhofsumfeld. Lars Kosmehl aus der Hellweg-Radio-Nachrichtenredaktion mit den Details.
3: Die Teilnehmer bewerten den heutigen Zustand und sagen, was ihnen künftig wichtig ist. Es geht zum Beispiel um Barrierefreiheit, Wetterschutz, Sicherheit, Licht, Fahrradständer, digitale Fahrgastinfos und die Aufenthaltsqualität. Auch Wünsche wie Videoüberwachung, Paketstation oder Notrufpunkt könnten genannt werden. Die Umfrage hat 19 Fragen und dauert 5 bis 7 Minuten. Alle Angaben bleiben anonym und fließen in die Planung ein. Werls Bürgermeister Torben Höbrink sagt, der Busbahnhof sei ein wichtiges Eingangstor zur Stadt. Darum sollen die Bürger von Anfang an mitentscheiden. Der Link zur Umfrage steht auf werl.de.
2: Der Rat in Lippstadt hat in dieser Woche wichtige Beschlüsse für Bad Waldlisborn gefasst. Zum einen will er den Hallbad-Status da erhalten. Außerdem haben die Politiker ein Inhalatorium mit Gradierwerk beschlossen. Und die Stadtwerke sollen eine Sohletherme planen, die bis zu 30 Millionen Euro kosten darf. Über Ausstattung, genaue Finanzierung und Betrieb entscheidet der Rat später. Und auch das Umfeld soll ein paar Upgrades bekommen. Dazu gehören unter anderem neue Wege, ein Beleuchtungskonzept, öffentliche Toiletten und Wohnmobilstellplätze. Die Polizei sucht Zeugen nach einem sexuellen Übergriff in Warstein-Belecke. Betroffen ist ein junges Mädchen aus Warstein. Nach Angaben der Polizei war die 11-Jährige gestern Morgen gegen 20 nach 7 zu Fuß auf dem Weg zur Schule gewesen. Auf Höhe des Kriegerdenkmals in der Wilkestraße habe sie dann ein unbekannter Mann zur Seite geschubst und am Popo berührt. Als eine Freundin ihn ansprach, habe er ihm den Mittelfinger gezeigt, so die Polizei. Danach sei er in Richtung Nettomarkt weggegangen. Die Polizei bittet jetzt um Hinweise. Eine Beschreibung des Täters haben wir euch online gestellt. Und das waren die Nachrichten mit Charin Brinkmann. 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
0: Und damit noch das Hellweg-Radio-Wetter. Wir schaffen heute Temperaturen in Soest bis 27 Grad. Da wird ja auch 500 Jahre Osthofen-Tor gefeiert heute Nachmittag mit Führungen, Mitmachaktionen, Musik. Wenn ihr da vorbeischauen wollt, es ist freundlich, ein paar Wolken sind am Himmel und auch weitestgehend trocken. Das Wochenende wird auch schön, die Temperaturen gehen wohl zurück, aber ne, immer noch so um die 20 Grad, freundlich und trocken. Das ist gutes Sattelfestwetter. Weil nicht zu heiß, findet ja Sonntag statt.
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4: Hier ist der schnellste Verkehrsservice zwischen Lippe und Möhne. Hallo Autofahrer, alles ruhig heute Morgen bei uns auf den Straßen in und um den Kreis Soest herum. Auch auf den Autobahnen sieht es gerade noch ganz entspannt aus vorm großen Reiseverkehr. Der wird da sicherlich nachher noch kommen. Wenn ihr was habt heute Morgen auf eurem Weg, sagt gerne kurz Bescheid hier bei uns. Ruft an unter der 0800 377 80 80. Die Kosten für den Anruf übernehmen wir oder schickt uns eine WhatsApp.
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0: Manchmal macht das Zeugnis Spaß, weil Noten gut und manchmal eher nicht so.
5: Ja, das Zeugnis ist jetzt voll mit Vieren. Ich bin ziemlich faul und ja, das sieht man dann am Zeugnis. Das ist vor allem in Mathe so.
6: Und ein bisschen nichts auch am Lehrer.
0: Ja.
4: Wie du so die Stimmen verstellen kannst, ne? Ist klar. Nein, aber wir bauen euch ja auf, denn ihr könnt im Leben auch etwas reißen, auch wenn ihr es, ich sag mal, in der Schule jetzt nicht so drauf hattet, beziehungsweise genau. Es vielleicht nicht so lief.
0: Genau, ne? Wir liefern nämlich die Beweise, die Zeugnisse von Prominenten, von Albert Einstein, von Kanzler Merz, haben wir uns schon angeguckt, ne?
4: Ja, und jetzt kommt gleich das von Hollywoodstar Johnny Depp. Ja, der Pirat. Hört
0: Richtig.
4: Ihr gleich um 9:45.
0: Petra Zimmer hier.
4: Und André Josten. Schönen guten Morgen.

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0: Viertel nach, Viertel vor zehn sogar schon.
1: Guck mal.
0: Und schon durch. So sieht's nämlich aus. Hellwegradio am Freitag. So rund 34.000 Kinder und Jugendliche bei uns im Kreis Soest knallen dann heute Mittag wirklich die Schulsachen in die Ecke, ne?
1: Zack. Ja. Weg damit. Hast du das eigentlich nachgezählt?
0: Ja, ich bin jetzt kein Pro in Sachen Mathe, aber das müsste ungefähr für den Kreis Soest stimmen.
1: So, dann werden die Zeugnisse nämlich abgeheftet. Richtig. Und für all diejenigen, für die es vielleicht nicht so gut aussieht. Ja. Ihr könnt auch mit einem schlechten Zeugnis, wirklich, das ist kein Scherz, gut durchs Leben kommen.
0: Genau. Hellwegradio-Kollege Kevin Zimmer liefert die Beweise, guckt sich die Zeugnisse von Promis an. Heute Hollywood-Star und Schauspieler Johnny Depp.
2: Einer der erfolgreichsten Schauspieler Hollywoods, ein mieser Schüler in nahezu allen klassischen Unterrichtsfächern. Aber er hat ja die Gabe, sich super zu verkaufen. Also als Lehrer ihm gesagt haben, du bist schlecht, hatte er immer die richtigen Argumente.
3: Bin ich nicht, bist du wohl.
4: Bin ich nicht,
3: bist du wohl.
4: Bin ich nicht,
3: bist du doch. Und das weißt du auch.
4: Bin ich nicht, Verleumdung und Rufmord.
2: Mit 15 schmiss Johnny Depp schon auf eigene Faust die Schule, um sich seinen Berufstraum zu erfüllen. Nein, noch nicht Schauspieler. Er wollte erstmal was Seriöses lernen. Rockmusiker. Das klappte nicht so. Also dachte er sich, vielleicht probiere ich es doch noch mal mit der Schule. Er ging zurück an seine Schule, aber sein damaliger Schulleiter ermutigte ihn, vielleicht doch besser, das mit der Rockmusik zu machen. Ja, wenn Lehrer einen aufgeben. Johnny Depp ging nach Hollywood und machte eine Ausbildung zum Piraten.
5: Ich bin Captain Jack Sparrow.
2: Als ihm vor Jahren die 9-jährige Beatrice aus London schrieb und Jack Sparrow um Hilfe bei einer Meuterei gegen ihre Lehrer bat, erinnert sich Johnny Depp an seine miesen Zeugnisse und die schlimme Schulzeit, wirft sich in sein Piratenkostüm und eilt der Klasse zu Hilfe. Große Freude bei der Klasse, aber keine Meuterei gegen die Lehrer am Ende. Meuterei hatte Jack Sparrow also nicht im Abifach, glaube ich. Und trotzdem kann man es mit miesen Zeugnissen zu was bringen.
5: Sie sind ohne Zweifel der schlechteste Pirat, von dem ich je gehört habe. Aber ihr habt von mir gehört.
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0: Es ist der Freitag und der letzte Schultag.
1: Yeah!
0: Wir haben euch da gut durchgebracht. Die letzten 4 Stunden haben uns auch noch Zeugnisse ausgestellt.
1: Wir waren stets bemüht.
0: Stets bemüht, ja, wir zwei.
1: Ich sag mal, befriedigen könnte man da reinschreiben, oder? In unsere Note
0: auch.
1: Für heute Morgen.
0: Ja, ich habe noch eine extra Anmerkung. Du bist immer sehr hilfsbereit und bringst auch mal ein Tässchen Kaffee vorbei.
1: So, guck mal, das mache ich auch. Ja, so, bei dir auch engagiert.
0: Sehr
1: schön. Bis zum geht nicht mehr.
0: Okay, wir lassen das jetzt so stehen. Petra Zimmer ist raus.
1: Genau, André Josten auch. Habt ein schönes Wochenende. Ciao.

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1: Mit Andreas Hecker. Europa gegen Südamerika oder Spanien gegen Argentinien. Das Finale am Sonntag wirft seine Schatten voraus. Im Glanze des Flutlichts erstrahlt dann der WM-Pokal, der zum zweiten Mal auf die Iberer oder zum vierten Mal auf die Argentinier wartet. Und die Sieger dürfen sich über Körperschmuck freuen. Erstmals vergibt die FIFA, ähnlich wie in den US-amerikanischen Profiligen NFL und NBA, Ringe mit eingravierter WM-Trophäe an die Spieler des neuen oder alten Weltmeisters.
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2: Mit Malte Albrecht. Guten Morgen. Die Bundesregierung schafft es im Moment nicht, die Menschen von ihren Reformen wirklich zu überzeugen. Laut dem aktuellen ZDF-Politbarometer glauben nur 30%, dass die Reformen in die richtige Richtung gehen. Die große Mehrheit glaubt das nicht. Frage an Marc Weiß aus den Nachrichten. Offenbar halten viele die Reformen außerdem für ungerecht.
3: Ja, genau. Über 80% sagen, dass die Belastungen ungerecht verteilt seien. Top-Thema der vergangenen Tage waren hier ja unter anderem die Streichungen beim Unterhaltsvorschuss und natürlich auf Platz 1 die Änderungen im Gesundheitswesen. Stichwort höhere Beiträge, höhere Zuzahlungen, Krankschreibung ab Tag 1. Das alles hat für sehr viel mehr Wut und Frust als Hoffnung gesorgt. Bisher.
2: Jetzt hat Bundesgesundheitsministerin Waken heute aber nochmal versucht, die Gemüter etwas zu beruhigen.
3: Ja, da ging es unter anderem um die Abschaffung der telefonischen Krankschreibung. Man soll ja aber gleichzeitig ab Tag 1 diese Krankschreibung brauchen. Waken sagte dem Redaktionsnetzwerk Deutschland, dass es aber weiterhin die Möglichkeit des Videocalls mit dem Arzt geben soll. Es sei halt wichtig, dass Arzt oder Ärztin ihre Patienten sehen und das gehe eben auch am Bildschirm. Ob das die Menschen jetzt wirklich beruhigt, sehen wir dann beim nächsten Politbarometer. Und Waken hat noch was klargestellt. Bei der Zuckersteuer, da gab es ja Streit, weil niemand wusste, wie die Krankenkassen davon profitieren sollen. Denn Steuern nimmt ja nun mal der Staat ein. Waken sagt aber, dass die Krankenkassen im Gegenzug vom Staat mehr Geld eben aus

0: umstoßenden Baum erschlagen. Auch im Saarland richteten Starkregen, Windböen und ein Blitzeinschlag Schäden an. In Deutschland werden wieder mehr neue Wohnungen genehmigt. Auch im Mai ist die Zahl der Baugenehmigungen um knapp ein Viertel auf 21.000 gestiegen, meldet das Statistische Bundesamt. Trotzdem fehlen Schätzungen zufolge noch immer etwa 1 Million Wohnungen, vor allem in Ballungsräumen. In Düsseldorf startet heute die Rheinkirmes. Nach dem Feuerwerksunfall vor einem Jahr setzen die Veranstalter jetzt auf ein neues Sicherheitskonzept. Die Abschussrampen werden in speziellen Containern mit über 2 Meter hohen Seitenwänden aufgebaut. Zusätzlich werden die Rampen mit Sand fixiert. Die Organisatoren sind überzeugt, dass so ein Unfall nicht mehr passieren kann. Beim großen Feuerwerk im vergangenen Jahr waren durch Querschläger 19 Menschen verletzt worden. Die Rheinkirmes gehört zu den größten Volksfesten in Deutschland. Bis nächste Woche Sonntag werden wieder rund 4 Millionen Besucher erwartet. Und das waren die Nachrichten mit Malte Albrecht.
1: Das Wetter.
2: Es kann heute stellenweise ungemütlich werden bei uns im Land. Da kann es dann auch mal Gewitter geben mit Starkregen und Hagel, aber eben nicht überall. Und sonnige Abschnitte gibt es heute auch, 29 Grad maximal. Morgen dann wieder mehr Sonne dabei, nur einzelne Schauer, meist trocken bis 25 Grad. Ja, und der Sonntag ist dann ähnlich. Mal bewölkt, mal sonnig, einzelne Schauer oder Gewitter sind möglich, bis 23 Grad sind drin. Also es wird ein bisschen kühler.
1: NRW Verkehr.
2: Und hier kommen die Staus ab 15 Minuten Zeitverlust. Die A1 Köln-Dortmund zwischen Wermelskirchen und Remscheid, 3 Kilometer Stau, 22 Minuten plus. Die A1 Dortmund-Münster zwischen Ascheberg und Münster-Hiltrup, 4 Kilometer Stau, 20 Minuten plus. Die A3 Arnheim-Köln zwischen dem Kreuz Oberhausen und dem Kreuz Kaiserberg, 5 Kilometer Stau, ihr braucht hier 23 Minuten länger. Die A45 Hagen-Dortmund zwischen Dortmund-Süd und Dortmund-Eichlinghofen, 4 Kilometer Stau, eine Viertelstunde plus. Und die A45 Hagen-Aschaffenburg zwischen Wetzlar-Süd und dem Gießener Südkreuz, 3 Kilometer Stau, 18 Minuten plus. Hier hat es eben einen Unfall gegeben. Fahrt vorsichtig!
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2: Es ist Freitag und die Sommerferien gehen los. Hervorragend in diesem Sinne, falls es gleich für euch in den Urlaub geht schon. Komm, die letzten Stunden schaukeln wir jetzt auch noch, oder? Ich bin Laura Potting. Hallo.

0: So, letzter Schultag heute. Jetzt sind erstmal 6 Wochen Ferien angesagt. Zumindest für alle Schülerinnen und Schüler in NRW. Und um euch direkt zum Start in Urlaubsstimmung zu bringen, so ein bisschen, haben wir uns da mal was überlegt, ja? Und zwar stellen wir euch heute immer stündlich ein Lied aus unseren Lieblingsurlaubsländern vor. Kollege Stefan Rejek ist hier. Du hast die Songs mitgebracht. Und einmal die Stunde haben wir dich hier als Urlaubslied Expertin.
1: Ja, genau. Und wir fangen im Süden an, ganz klassisch in Spanien. Da sind gerade auf Platz 1 Quevedo und Elvis Crespo mit dem Lied La Graciosa.
0: Okay, habe ich noch nie gehört. Erzähl mal, was ist das für ein Song?
1: Ja, also lustig, dass wir im Kontext von Urlaubsorten über den Song sprechen. Der Titel La Graciosa ist nämlich gleichzeitig der Name einer winzigen Insel direkt vor Lanzarote. Und eine Zeile aus dem Lied heißt übersetzt: In diesem Herzen finden nur sehr wenige Menschen Platz, genauso wie auf La Graciosa.
0: Oha. Wenn ich jetzt raten müsste, würde ich denken, kitschige Liebesschnulze.
1: Ja, ey, bei der Zeile, die ich gerade vorgelesen habe, kann ich das verstehen. Aber ich finde, der hat schon echt einen geilen Groove. Kann man auf jeden Fall zu abgehen.
0: Ha, hervorragend. Dann hören wir jetzt mal rein. Hier ist La Graciosa.
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0: Das ist der Freitagvormittag. Wir haben es jetzt 10:30.
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0: Mit Charin Brinkmann, schönen guten Tag. Wohnungseigentümer dürfen grundsätzlich eine Klimasplit-Anlage bei sich einbauen lassen. Das hat der Bundesgerichtshof jetzt entschieden. Voraussetzung sei aber, dass die Rechte der anderen Eigentümer nicht übermäßig beeinträchtigt werden, so die Richter. Im konkreten Fall hatten Eigentümer aus Berlin geklagt, nachdem ihnen der Einbau eines solchen Geräts bei einer Eigentümerversammlung verboten worden war. Klimasplit-Geräte bestehen aus zwei Teilen. In einer Inneneinheit wird die Luft abgekühlt, über eine Außeneinheit wird die Wärme abgegeben. Für die Montage muss die Außenwand des Gebäudes also durchbohrt werden. Und jetzt die Nachrichten für den Kreis Soest. Zum Start in die Sommerferien gibt's heute mehrere Schools-Out-Events bei uns im Kreis. Lars Kosmehl aus der Hellweg Radio Nachrichtenredaktion mit zwei Beispielen.
2: In Soest läuft von 11 bis 16 Uhr ein Aktionstag im Stadtpark. Geplant sind kreative, sportliche und spielerische Mitmachaktionen, ganz ohne Anmeldung. In Geseke steigt von 14 bis 18 Uhr eine Party im Freibad am Huchtweg. Vorgesehen sind unter anderem große Spielgeräte auf dem Wasser, Stand-Up-Paddling und Volleyball. Um 17 Uhr tritt die Dance Academy auf. Beide Veranstaltungen richten sich an Kinder, Jugendliche und junge Erwachsene. Der andere ist jeweils frei.
0: Wie soll der neue Busbahnhof in Werle aussehen? Die Stadt startet dazu heute eine Online-Umfrage. Sie läuft bis zum 21. August. Abgefragt wird zum Beispiel, was den Menschen beim Umbau des Busbahnhofs und seines Umfelds wichtig ist, etwa Barrierefreiheit, Wetterschutz oder Fahrradplätze. Auch eigene Ideen einzubringen ist möglich. Die Umfrage läuft anonym, hat 19 Fragen und dauert nur wenige Minuten. Den Link gibt's auf hellwegradio.de. Das Aquafun in Soest bekommt eine neue Racing-Doppelrutsche für rund 1 Million Euro. Zwei Personen sollen da gleichzeitig auf über 90 Metern Strecke gegeneinander antreten können. Die Anlage kommt von einem Schweizer Hersteller. Einen Namen hat sie noch nicht. Die Badegäste sollen selbst abstimmen dürfen. Nach den Weihnachtsferien wird das Bad wegen der Bauarbeiten für einige Wochen schließen. Die Eröffnung der Rutsche ist dann für Februar 2027 geplant. Und jetzt das Hellweg-Radio-Wetter. Heute gibt's Sonne und Wolken im Wechsel wieder. Gerade nachmittags kann außerdem mal ein Schauer dazwischen sein. Und es ist hier und da ganz gut windig. Das alles bei 27 Grad maximal. Jetzt gerade sind es 21 Grad in Möhnesee-Hevingsen zum Beispiel und 23 Grad in Lippstadt-Dedinghausen. Das Wochenende wird dann so ein paar Grad kühler und bewölkter und zwischendurch auch mal nass. Es gibt aber auch viele freundliche Phasen. Und hier ist der schnellste Verkehrsservice zwischen Lippe und Möhne. Ihr habt uns einen Blitzer gemeldet. Daniel hat Bescheid gesagt, auf der Tingstraße Höhe Tinghof in Richtung Möhnesee wird geblitzt. Und es gibt noch einen kleinen Stau auf der A44 Kassel Richtung Dortmund. Zwischen Unna Ost und dem Kreuz Dortmund Unna. 1 Kilometer Stau. Ein paar Minuten dauert es da länger, laut ADAC. Und wenn ihr sonst noch irgendwas sehen solltet, dann meldet euch sehr gerne kostenlos unter der 0800 377 80 80 oder per WhatsApp.
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3: Einen wunderschönen Freitag wünsche ich euch. Wir starten mit euch zusammen in die Sommerferien. Und für alle, die gar nicht wegfahren, die vielleicht auch gar keine Sommerferien haben, für die es einfach ein ganz normaler Freitag ist, habe ich nur Folgendes zu sagen. Wochenende! Wupp, wupp. Laura Potting hier, hallo!

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0: So, nach gefühlt 8 Jahren WM ist es dann jetzt soweit. Das Finale steht an, Spanien, Argentinien. Hätten ja einige nicht gedacht. Da gab es ja schon auch viele Stimmen, die sich sicher waren, Frankreich würde es safe ins Finale schaffen. Aber jetzt ist es eben so. Und ganz ehrlich, eigentlich war dieses Finale Spanien, Argentinien schon sehr, sehr lange vorherbestimmt. Der Kollege Jonas Mikolajczak, der sagt euch, warum.
1: Es ist wie aus einem Film. Der unantastbare Fußballkönig Lionel Messi steht im WM-Finale und will seinen Titel verteidigen. Nur noch die spanische Mannschaft rund um Superstar Lamine Yamal kann ihm da einen Strich durch die Rechnung machen. Alte Legende gegen aufsteigenden Jungspund. Die ganze Welt ist gespannt auf diese epische Schicksalsbegegnung, welche schon vor Jahrzehnten in alten Bildern prophezeit wurde. Nein, wirklich jetzt. Es gibt ein Foto von 2007. Da wäscht ein junger Lionel Messi in einer Plastikwanne Baby Lamine Yamal. Der war damals nur ein paar Monate alt. Hintergrund war eine Spendenaktion des FC Barcelonas. Der hat damals Fotokalender für den guten Zweck verkauft und jeden Monat gab es ein Bild von einem Barcelona-Spieler mit einem zufälligen Kind aus der Barcelona-Region. Und Lionel Messi posiert ausgerechnet mit dem winzigen Lamine Yamal. Damals konnte noch keiner ahnen, dass der irgendwann selbst mal Topstar bei Barcelona wird und die beiden im wohl größten WM-Finale aller Zeiten aufeinandertreffen. Nur das Schicksal, das hat es schon lange gewusst.
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3: Mit Malte Albrecht, guten Tag. Heute beginnt für rund 2,5 Millionen Schülerinnen und Schüler in NRW die schönste Zeit des Jahres. Es ist letzter Schultag, danach gibt es 6 Wochen Ferien. Das heißt aber auch, wer heute oder in den nächsten Tagen mit dem Auto in den Urlaub will, der braucht wieder starke Nerven. Die Straßen sollen am Wochenende extrem voll werden. Thorsten Adolfs aus dem News-Team, woran liegt das denn genau?
4: Ja, das liegt daran, dass jetzt fast ganz Deutschland Sommerferien hat. Mit NRW startet das letzte große Bundesland in die freie Zeit und deshalb rollt die Urlauberwelle so richtig an. Dazu kommen noch Urlauber aus den Nachbarländern, die auch unterwegs sind. Richtig kritisch werden soll es laut ADAC heute Nachmittag und morgen Vormittag. Neben dem normalen Urlaubsverkehr Richtung Alpenküsten oder Seen kommen nämlich auch noch viele Tagesausflügler dazu. Außerdem bremsen etwa 1000 Baustellen den Verkehr aus. Und wenn ihr zu einem der großen Events wie der Rheinkirmes in Düsseldorf, dem Peruka Festival in Wezo oder einem der anderen großen Festivals wollt, dann solltet ihr auf den Straßen rundherum noch mehr Zeit einplanen, weil es insgesamt auch einfach viel zu wenige Parkplätze gibt.
3: Wie sieht es denn hinter der deutschen Grenze aus, so in Richtung der Urlaubsländer?
4: Ja, da ist es leider nicht viel besser. In Österreich und der Schweiz sind die klassischen Urlaubsrouten wie die Brenner Autobahn oder die Gotthardroute extrem belastet. Auch dort gibt es viele Baustellen und natürlich dann auch Staus. Und wer nach Italien will, muss vor allem auf den Strecken Richtung Mailand Geduld mitbringen. Dazu kommen Grenzkontrollen nicht nur in Deutschland, sondern auch in Österreich, Polen, Tschechien oder der Schweiz mit den entsprechenden Wartezeiten. Das gilt dann natürlich auch wieder für die Rückreise.
3: Dankeschön, Thorsten. Und das sind weitere Themen im Überblick. Deutschland und Frankreich wollen militärisch enger zusammenarbeiten. Darüber haben Bundeskanzler Merz und Frankreichs Präsident Macron am Morgen in Nörvenich gesprochen. Dabei ging es vor allem um die atomare Abschreckung. Gleich werden beide in Brühl erwartet. Dort beraten sie zusammen mit mehreren Ministern darüber, wie Europa sicherer und wirtschaftlich stärker werden kann. Mindestens 17 Krankenkassen und kassenärztliche Vereinigungen sollen Beitragsgelder in fragwürdige Immobilienfonds investiert und dabei viel Geld verloren haben. Das berichten unter anderem NDR und Süddeutsche.

0: Das hat der Bundesgerichtshof entschieden. Voraussetzung sei, dass die Rechte der anderen Eigentümer nicht übermäßig beeinträchtigt werden, hieß es. Dass die Klimaanlage später beim Betrieb Geräusche macht, spiele keine Rolle. Hintergrund ist ein Fall aus Berlin. Die Eigentümer wollten auf ihrem Balkon eine Klimaanlage einbauen lassen. Die Eigentümerversammlung hatte das aber verboten, weil die Anlage die Nachbarwohnungen beeinträchtigen könnte, etwa durch Geräusche, Kondenswasser und Abluftwärme. Und das waren die Nachrichten mit Malte Albrecht.
1: Das Wetter.
2: Stellenweise kann das heute ungemütlich werden bei uns. Es sind einzelne Schauer und auch Gewitter möglich, aber nicht überall bei uns im Land. Ansonsten zeigt sich euch auch die Sonne bei bis 29 Grad. Morgen mal sonnig, mal bewölkt, trocken bis 25 Grad. Am Sonntag noch kühler bis 23 Grad. Dazu einige Wolken und vereinzelt mal Schauer oder Gewitter.
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2: Und das sind jetzt die Staus ab 8 Minuten Zeitverlust. Die A1 Münster-Dortmund. Zwischen Münster-Hiltrup und Ascheberg 2 Kilometer Stau. Ihr braucht hier 13 Minuten länger. Die A1 Köln-Euskirchen zwischen Hürth und dem Kreuz Bliesheim. 6 Kilometer Stau, 11 Minuten plus. Die A4 Köln-Olpe zwischen Engelskirchen und Gummersbach. 2 Kilometer Stau, 11 Minuten Zeitverlust. Die A45 Hagen-Dortmund zwischen Dortmund-Süd und dem Kreuz Dortmund-Witten. 2 Kilometer Stau, 8 Minuten plus. Die A61 Mönchengladbach-Koblenz zwischen Gümnich und dem Dreieck Erftal 3 Kilometer Stau, auch hier 8 Minuten Zeitverlust. Und zum Schluss die A61 Mönchengladbach-Koblenz zwischen Miel und der Auffahrt Grafschaft Ringen. 10 Kilometer Stau im Moment, ihr braucht eine Viertelstunde länger. Kommt gut an!
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2: Habt ihr schon gehört? Der neue Fußball-Weltmeister wird nicht nur den WM-Pokal bekommen und Goldmedaillen, sondern da wir ja in Amerika sind, da muss auch alles noch fetter und krasser sein und daher bekommen die Sieger zum ersten Mal auch Ringe. Die gibt's ja unter anderem im Football schon, ne? Also Ringe für den Finger, ne? Eine Seite des Rings soll dann die WM-Trophäe zeigen und die andere die Identität des Teams widerspiegeln. So, ich bin dafür, jeder bekommt zusätzlich auch noch eine vergoldete Kutsche mit Einhörnern. Und können wir irgendwie noch den Mond für den Abend des Finals buchen und übers Stadion hängen am Sonntag? Was kostet der Mond? Weiß das jemand? Laura Potting hier, hallo zusammen.

0: Whoop, whoop. Okay, sorry. Muss einfach dringend aufhören, Kaffee zu trinken. So. Was ich aber jetzt eigentlich sagen wollte, ist, die Sommerferien gehen los und für viele von euch geht es ja dann heute zum Beispiel schon in den wohlverdienten Urlaub. Und pünktlich dazu stellen wir euch die Mucke vor, die so läuft in unseren Lieblingsurlaubsländern. Vorhin haben wir schon mal reingehört in die Musik aus Spanien und der Kollege Stefan Räek ist da. Wo geht es denn jetzt hin?
1: Wir reisen jetzt vom Süden ganz weit in den Norden, nämlich nach Skandinavien. Und da muss man ja erstmal sagen, die Sommerassoziation ist da ja jetzt nicht ganz so krass wie bei Spanien und dementsprechend auch nicht so krass wie bei spanischer Musik.
0: Hast du recht, ne? Wenn man so drüber nachdenkt, sind echt viele Sommersongs irgendwie auf Spanisch, aber so einen auf Norwegisch oder Finnisch oder so kenne ich jetzt nicht. Deswegen gut, dass du hier bist.
1: Ja, und ich habe jetzt die aktuelle Nummer 4 der Charts aus Schweden mitgebracht und zwar De ligger natt i luften von Bolaget. Übersetzt heißt der Titel Es liegt etwas in der Luft und tatsächlich ist das der WM-Song der Schweden. Geht da immer noch total steil, obwohl die Jungs genauso wie wir schon im 16. Finale ausgeschieden sind.
0: Oh, und dann hören wir mal rein in den Song.
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0: Green Day mit Boulevard of Broken Dreams um 11:30.
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0: Mit Charin Brinkmann. Schönen guten Tag. Versiffte Toiletten, Seifenspender kaputt und das Klopapier fehlt. Mitten in der Hauptreisezeit hat der Rastplatztest des ADAC massive Probleme aufgezeigt. Die Autobahn GmbH nimmt die Ergebnisse nach eigener Aussage sehr ernst. Nachzubessern werde allerdings teuer. Rund eine 500 Millionen Euro brauche es, um die Rastplätze an den deutschen Autobahnen wieder auf Vordermann zu bringen, sagen Experten. Das Geld dafür müsse vom Bund kommen, so die Autobahn GmbH. Bei dem ADAC-Test vor kurzem war rund jeder zweite Rastplatz in Deutschland durchgefallen. In NRW bekam nur der Röllingser Graben an der A44 bei Soest ein Gut. Und jetzt mehr Nachrichten für den Kreis Soest. Zum Start in die Sommerferien gibt's heute mehrere Schools-Out-Events bei uns im Kreis. Lars Kosmehl aus der Hellweg-Radio-Nachrichtenredaktion mit zwei Beispielen.
2: In Soest läuft bis 16 Uhr ein Aktionstag im Stadtpark. Geplant sind kreative, sportliche und spielerische Mitmachaktionen, ganz ohne Anmeldung. In Geseke steigt von 14 bis 18 Uhr eine Party im Freibad am Huchtweg. Vorgesehen sind unter anderem große Spielgeräte auf dem Wasser, Stand-Up-Paddling und Volleyball. Um 17 Uhr tritt die Dance Academy auf. Beide Veranstaltungen richten sich an Kinder, Jugendliche und junge Erwachsene. Der andere ist jeweils frei.
0: Die Stadt Werl startet heute eine Online-Umfrage zur Neugestaltung des Busbahnhofs und seiner Umgebung. Sie läuft bis zum 21. August. Abgefragt wird zum Beispiel, was den Menschen beim Umbau wichtig ist. Etwa Barrierefreiheit, Wetterschutz oder Fahrradplätze. Auch eigene Ideen einzubringen ist möglich. Die Umfrage läuft anonym, hat 19 Fragen und dauert nur wenige Minuten. Den Link gibt's auf hellwegradio.de. Zwischen Warstein-Hirschberg und dem Stimmstamm eröffnet heute ein neuer Bürgerradweg. Er ist 6,5 Kilometer lang, verläuft entlang der L856 und verbindet in Zukunft Ruhrtal-Radweg und Möhnetal-Radweg. Das Projekt hat Jahre gedauert und ist ein Zeichen für großes bürgerschaftliches Engagement. Hinter den Plänen stecken nämlich der Vereinsring Hirschberg und die Bürgerstiftung Meschede. Sie übernahmen die Trägerschaft als gemeinnützige GmbH. Und jetzt das Hellweg-Radio-Wetter. Ist heute ein Mix aus Sonne und Wolken, mal auch eher Wolken und Sonne. Nachmittags kann auch mal ein Schauer dazwischen sein und es ist hier und da auch ordentlich windig, bei maximal 27 Grad immerhin. 23 sind es jetzt gerade in Dorf Velver und 21 Grad bei euch in Warstein. Das Wochenende wird dann noch mal ein paar Grad kühler, dann sind es wirklich nur noch so um die 20 Grad in der Spitze. Bewölkter wird es auch und zwischendurch kann es mal nass werden, aber es gibt auch viele freundliche Phasen.
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0: Hier ist der schnellste Verkehrsservice zwischen Lippe und Möhne. Regina und Daniel haben einen Blitzer gemeldet in Möhne-Seetalnixen auf der Tingstraße in Höhe Tinghof. Da wird in beiden Richtungen geblitzt. Und es gibt noch ein paar Staus laut ADAC auf den Autobahnen. Einmal A1 Münster Richtung Dortmund zwischen dem Kreuz Münster Süd und Ascheberg. 7 Kilometer Stau, eine Viertelstunde plus, bisschen weiter weg. Und dann noch die A44 Kassel Richtung Dortmund zwischen Unna Ost und dem Kreuz Dortmund-Unna. 2 Kilometer Stau und 6 Minuten Zeitverlust. Habt ihr sonst noch irgendwas gesehen, weitere Blitzer oder so, dann meldet euch sehr gerne bei uns, kostenlos unter der 0800 377 80 80 oder per WhatsApp. Euch eine gute Fahrt.
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4: Vielleicht sitzt ihr ja schon auf gepackten Koffern, wartet irgendwie nur darauf, jetzt endlich loszudüsen in den Urlaub. Und ich habe jetzt den perfekten Soundtrack für euch, um gleich in die Ferien zu starten. Oder ins Wochenende. Oder beides zusammen. Das ist ein Song wie so ein ganz entspannter Tag am Meer. Kein Stress, keiner geht dir auf die Nerven. Du bist leicht angetüdelt. Dazu immer mal wieder ab und zu ins Wasser springen. Irgendwann geht dann die Sonne unter. Hier ist Kygo mit Firestone. Und ich bin Laura Potting. Hi.

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3: Jedenfalls kommt Boogie zu mir und sagt, ey Margarita, ne? Wenn du hier was werden willst, dann musst du mal ein paar Schüsseln verkaufen. Ich sag, wir haben Tupper. Toiletten, du Vollheimer, ich muss jetzt Toiletten verkaufen, ey, Una, das ist scheiße. Also jetzt ja wirklich so marketingtechnisch, stellt euch mal vor, hier stehen Toiletten. Ne? Ich komme auf euch zu und sage einfach, wollen wir beide mal ein Geschäft machen? Das ist doch komisch, oder nicht? Ist doch komisch, ja. Wirklich. Und wir haben jetzt so japanische Toiletten einfach. Ich kannte das gar nicht, japanische Toiletten. Kennt ihr das? Japanische Toiletten ist total geil. Du brauchst kein Klopapier mehr. Ja, und wie geil ist das denn? Weil wir hatten doch alle schon mal Kacke am Finger, oder nicht? Ja, jetzt nicht so doll, aber mal so ein Streifschuss so. Dann, ihr kennt das doch, einmal zu dünnes Papier so, und dann packst du den Pott Nutella, oder? Ihr kennt das doch, oder nicht? Lass mich nicht hängen. Das kennen wir doch. Das kennen wir doch. Ich dann auch nicht.
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1: Mit Malte Albrecht. Schönen guten Tag. An den umstrittenen Plänen zur Krankschreibung wird wohl nochmal gefeilt. Das zumindest hat Gesundheitsministerin Wagen angedeutet. Wagen will sich mit SPD-Arbeitsministerin Baas zusammensetzen, um gemeinsam nach Lösungen zu suchen. Die Pläne der CDU-Ministerin waren von fast allen Seiten kritisiert worden. Infos von Marc Weiß.
2: Der Kern des Ärgers, man soll nach den Waken- und übrigens auch Märzplänen schon ab dem ersten Tag eine Krankschreibung benötigen. Die telefonische Krankschreibung wird aber abgeschafft. Bedeutet, dass man sich schon am ersten Tag einer Erkrankung zur Not auch mit Fieber zum Arzt schleppen müsste, wo man dann vermutlich in einem völlig überfüllten Wartezimmer landet, weil ja alle anderen auch sofort zum Arzt müssen. Und wer nicht richtig krank ist, der steckt sich dann spätestens in diesem Wartezimmer an. Nach einer waren Protestwelle, deutete der Kanzler erste Lösungen an. Man könne auch später zum Arzt, die AU könne dann rückwirkend gelten. Ministerin Wagen schlug heute Morgen außerdem Videosprechstunden vor. Der Schaden, die Wut und auch die Verunsicherung sind aber da. Jetzt wird Bärbel Baas dazu geschaltet. Sie werde gemeinsam mit der Arbeitsministerin die Dinge zusammenführen, sagt Wagen. Ziel sei, dass auch dem Arbeitgeber Genüge getan wird, die Praxen trotzdem nicht überlaufen und Arbeitnehmer nicht das Gefühl haben, man würde ihnen misstrauen.
1: Und nun weitere Themen, kurz und kompakt. Die NSU-Unterstützerin Susanne E. ist zu 2 Jahren Haft auf Bewährung verurteilt worden. Das hat das Oberlandesgericht Dresden am Vormittag entschieden. Unter anderem hatte die 45-Jährige der Rechtsterroristin Beate Zschäpe ihren Personalausweis und ihre Krankenkassenkarte geliehen, als Zschäpe im Untergrund lebte. Die Autobahn GmbH sieht hohe Kosten für bessere Rastplätze und Toiletten an den Autobahnen. Man brauche in den nächsten Jahren rund 500 Millionen Euro vom Bund für die Sanierung der Anlagen, sagte ein Sprecher. Bei einem ADAC-Test hatten viele unbewirtschaftete Rastplätze schlechte Noten bekommen. In England dürfen Kinder unter 16 Jahren ab April kommenden Jahres keine Energy-Drinks mehr kaufen. Das hat die britische Regierung mitgeteilt. Das Verkaufsverbot gilt demnach für Getränke mit mehr als 150 Milligramm Koffein pro Liter. Hintergrund sind mögliche gesundheitliche Folgen wie Schlafstörungen, Angstzustände und Konzentrationsprobleme. Ob im Kiosk, an der Tankstelle oder im Supermarkt, kontaktlos bezahlen ist für die meisten Menschen in Deutschland längst ganz normal. Das zeigt die aktuelle Digitalstudie der Postbank. Am beliebtesten ist noch immer das Bezahlen mit Bank oder Kreditkarte. 87% tun das. Mit dem Smartphone oder der Smartwatch zahlen dagegen erst 47%. Vor allem die Jüngeren setzen auf dieses sogenannte Mobile Payment. Bei den unter 40-Jährigen nutzen es fast 3/4. Bei den Älteren ist es gut jeder Dritte. Wer kein Mobile Payment nutzt, tut das laut der Studie meist aus Gewohnheit oder er hat Bedenken in Sachen Sicherheit und Datenschutz. Und das waren die Nachrichten mit Malte Albrecht.
3: Das Wetter. Es kann heute stellenweise ungemütlich werden bei uns im Land. Da kann es dann auch mal Gewitter geben mit Starkregen und Hagel, aber eben nicht überall. Und sonnige Abschnitte gibt es heute auch, 29 Grad maximal. Morgen dann wieder mehr Sonne dabei, nur einzelne Schauer.

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1: Die Sommerferien sind da. Hallo an diesem Freitag. Ab jetzt heißt es für alle Eltern in NRW jeden Abend ein Mama, Papa, dürfen wir heute länger? Wir haben doch morgen keine Schule. Schönen Ferienstart euch allen. Ich bin Laura Potting. Hallo. Yo,

0: Das ist so schön. Wir spielen euch heute den ganzen Tag aktuelle Hits aus unseren Lieblingsurlaubsländern, ne? Also aus den Lieblingsurlaubsländern von uns allen. Wir waren vor 2 Stunden, haben wir schon einen Stopp in Spanien gemacht, musikalisch. Danach ging es nach Schweden. Und der Kollege Stefan Rejek, der führt uns da so ein bisschen musikalisch durch heute. Jetzt reisen wir wieder gut 2500 Kilometer in den Süden. Wo genau geht's hin?
1: Es geht als nächstes nach Italien und ich habe die aktuelle Nummer 2 der Charts mitgebracht. Ossessione von Samurai J. Und ich sag mal so, hier ist wirklich Sommerfeeling pur angesagt.
0: Das klingt schon mal hervorragend, aber jetzt also, es ist also jetzt, ich muss jetzt sagen, so richtig gut ist mein Italienisch jetzt nicht. Grazie. Also vielleicht kannst du uns nochmal so ein bisschen erzählen, worum geht's denn in dem Lied?
1: Es geht um lange Nächte und leidenschaftliche Liebe. Der Titel Ossessione bedeutet ja auch übersetzt Besessenheit. Und Samurai J singt dementsprechend auch über die Besessenheit von einer Frau. Der Song transportiert einfach so eine Atmosphäre zwischen Club, Freitagabend und körperlicher Anziehung. Und was das Sommergefühl, wie ich finde, noch mehr auslöst, ist, wie bei Spanien zum Beispiel, natürlich auch die Sprache. Italienisch hören wir ja wahrscheinlich hauptsächlich im Urlaub, oder?
0: Ja, also ich muss echt sagen, so italienische Mucke, das macht bei mir tatsächlich auch immer Sommer im Kopf. Da hast du recht. Mal sehen, ob das jetzt auch klappt. Hier ist Ossessione.
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0: Tonight. Halb eins haben wir es mittlerweile.
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0: Mit Charin Brinkmann, schönen guten Tag. Wohnungseigentümer haben grundsätzlich einen Anspruch darauf, eine Klimaanlage einzubauen. Das hat der Bundesgerichtshof entschieden. Voraussetzung sei, dass die Rechte der anderen Eigentümer nicht übermäßig beeinträchtigt werden, so die Richter. Dass die Klimaanlage später Geräusche macht, spielt aber keine Rolle. Hintergrund ist ein Fall aus Berlin. Die Eigentümer wollten ein sogenanntes Klimasplit-Gerät einbauen lassen und das Außenelement auf ihren Balkon stellen. Die Eigentümer Versammlung lehnte das aber ab. Versiffte Toiletten, Seifenspender kaputt und das Klopapier fehlt auch noch. Mitten in der Hauptreisezeit hat der Rastplatztest des ADAC massive Probleme aufgezeigt. Die Autobahn GmbH nimmt die Ergebnisse nach eigenen Aussagen sehr ernst. Nachzubessern werde allerdings teuer. Rund eine 500 Millionen Euro brauche es, um die Rastplätze an den deutschen Autobahnen wieder auf Vordermann zu bringen, so Experten. Bei dem ADAC-Test vor kurzem war rund jeder zweite Rastplatz durchgefallen. In NRW bekam nur der Röllingser Graben an der A44 bei Soest ein Gut. Und jetzt mehr Nachrichten für den Kreis Soest. Aktuell sind bei uns im Kreis besonders viele Erntefahrzeuge auf den Landstraßen unterwegs. Was folgt, sind teilweise gefährliche Überholmanöver von Auto- und Motorradfahrern. Der ADAC warnt jetzt nochmal davor und rät allen, die über Land fahren, stattdessen lieber etwas mehr Zeit einzuplanen. Wie geht ihr damit um?
2: Ja, ich komme vom Land und dafür habe ich natürlich Verständnis. Klar, das passiert immer, wenn man spät dran ist, aber da muss man durch.
3: Ich habe da Verständnis für, weil im Endeffekt sichert das ja auch unsere Nahrung, unsere Lebensmittel und dann ist das halt für die Zeit so, das wissen wir ja.
4: Ja, einfach tief durchatmen, das hilft schon und sich nicht ärgern.
0: Die Erntezeit im Kreis Soest wird mit den Zuckerrüben im November abgeschlossen. Die Sommerferien starten heute und das wird bei uns im Kreis mit verschiedenen Schools-Out-Aktionen gefeiert. In Soest läuft heute noch bis 16 Uhr ein Aktionstag im Stadtpark mit kreativen, sportlichen und spielerischen Mitmachaktionen. In Geseke steigt von 14 bis 18 Uhr eine Party im Freibad am Huchtweg. Da gibt's unter anderem Musik, Wasserspielgeräte und Volleyball. Der Eintritt ist bei beiden Veranstaltungen frei. Und jetzt das Hellweg-Radio-Wetter. Ist heute ein Mix aus Sonne und Wolken. Mal ist die Sonne in der Überzahl quasi, mal sind es die Wolken. Gerade nachmittags kann außerdem mal ein Schauer dazwischen sein und es ist hier und da ordentlich windig, bei 27 Grad maximal. 25 sind es jetzt gerade in Lippetal und 23 Grad in Anrüchte-Waldringhausen. Das Wochenende wird dann ein paar Grad kühler, dann nur noch so um die 20 Grad in der Spitze. Bewölkter wird es auch und zwischendurch mal nass, aber es gibt auch immer wieder freundliche Phasen. Und hier ist der schnellste Verkehrsservice zwischen Lippe und Möhne. Ihr habt uns einen Blitzer gemeldet in Möhne-See-Teiningsen auf der Tingstraße in Höhe Tinghof. Da wird in beiden Richtungen geblitzt und noch die Staus laut ADAC auf den Autobahnen. A1 Münster Richtung Köln zwischen Hamburg und Werne und Schwerte. Gerade 6 Kilometer stockender Verkehr und 12 Minuten plus. Das war's aber schon. Also noch kein krasser Ferienverkehr. Falls ihr noch irgendwas sehen solltet, weitere Blitzer oder so, meldet euch sehr gerne kostenlos unter der 0800 377 8080 oder per WhatsApp.
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5: Hallo zusammen, die Sommerferien stehen an. Na, habt ihr schon Bock?
6: Juppie, ich freue mich auf den Urlaub. Juhu!
5: Sehr, sehr schön. Ja dann, schöne Ferien euch. Ich bin Laura Potting. Hi!

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0: Ja, und so langsam geht's los, ne? So, für einige von euch zumindest, und zwar Richtung Urlaub. Die Sommerferien starten ja heute und wir sind unter anderem heute am Flughafen unterwegs. Wir wollen nämlich auch schauen, dass ihr auch wirklich gut in den Urlaub kommt. Und wir gucken natürlich auch auf den Raststätten im Land vorbei, wie es da gerade aussieht, denn Pause muss ja auch sein. Und die Kollegin Kim Klages, die ist auf so einer Raststätte für uns unterwegs und hat auch schon ein paar wenige erste Urlauber getroffen.
1: Also bisher ist es hier noch relativ ruhig. Trotzdem habe ich ein paar Familien getroffen, die zumindest auf der Durchreise durch NRW sind.
2: Ja. Wir kommen aus der Nähe Hannover.
1: Und wo geht's hin in den Urlaub?
2: Nach Bad Honnef, aber nur für einen Kurzurlaub für 3 Tage. Also wir lassen es locker angehen.
3: Wir kommen aus Niedersachsen und fahren jetzt nach Holland. Da gibt's schöne Ferienparks hoffentlich.
1: So, und wer ist alles heute mit dabei?
3: Meine 2 Kinder und meine Frau.
1: Wo kommt ihr denn gerade her?
4: Wir kommen aus Hildesheim.
1: Und wo geht's hin?
4: Nach Belgien. Wir machen da so Städtetouren, Gent, Antwerpen, nach Brügge. Dann wollen wir mal oben ans Meer.
1: Und ich sehe, Verpflegung ist auch dabei, richtig?
4: Also wir haben uns nur ein Brötchen mitgenommen für unterwegs, für die Fahrt. Wir wollen dann lieber heute Abend schön essen.
1: Also hier sind tatsächlich sehr viele Leute, die einfach mal kurz eine Pause brauchen und dann weiterreisen.
0: Also aber auch viele eben auf der Durchreise. Und für die NRWler geht es eben zum Teil heute auch schon los Richtung Urlaub, denn die Sommerferien, die starten. Falls ihr heute schon losfahrt, fahrt vorsichtig, kommt gut an und einen schönen Urlaub euch.
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4: Mit Danny Hoppe, guten Tag. Momentan erleben wir die dritte Hitzewelle des Jahres in Deutschland und das sorgt dafür, dass immer mehr Menschen darüber nachdenken, sich eine Klimaanlage anzuschaffen. Dazu ist jetzt ein Urteil gefallen. Der Bundesgerichtshof hat die Rechte von Eigentümern beim Einbau solcher Anlagen gestärkt. Thorsten Adolfs aus dem News-Team, was genau hat der BGH entschieden?
5: Ja, das Urteil betrifft diejenigen, die in einem Mehrfamilienhaus in einer Eigentumswohnung leben. Die Hausgemeinschaft darf ihnen den Einbau einer leistungsstarken Split-Klimaanlage in der Regel nicht mehr verbieten. Verhandelt wurde ein Fall aus Berlin. Dort wollten Eigentümer so ein Gerät mit einem Außenteil an der Fassade montieren. Die anderen Bewohner des Hauses waren aber dagegen. Die Richter haben jetzt klargestellt, dass der bloße Einbau keine unzumutbare Belastung für die anderen ist und dass das Gerät, wenn es dann läuft, Geräusche macht oder warme Luft abgibt, zählt laut Gericht auch nicht als Grund, den Einbau zu verhindern.
4: Wie sieht's denn aktuell in Deutschland aus? Wie viele Leute rüsten schon auf und was muss ich dabei beachten?
5: Die Nachfrage nach Klimaanlagen explodiert gerade regelrecht, weil die Sommer halt immer heißer werden. Es gibt auch aktuelle Daten dazu. Demnach nutzt in Deutschland mittlerweile fast jeder fünfte Klimageräte und noch viel mehr planen eine Anschaffung. Dabei ist es wichtig zu wissen, es gibt mobile Kompaktgeräte, die eher nur an den Strom anschließt und eben diese fest installierten Splitgeräte mit einem Teil draußen am Haus. Die sind zwar effektiver, es ist aber nötig, dafür einen Durchbruch durch die Mauer zu machen. Am Ende ist es für viele einfach auch eine Kostenfrage. Bei mobilen Klimaanlagen gibt es günstige Modelle schon für mehrere hundert Euro. Eine fest verbaute Split-Klimaanlage kostet inklusive fachgerechter Montage je nach Modell und Größe dann schon zwischen 2.000 und 8.000 Euro.
4: Danke, Thorsten. Und jetzt weitere Meldungen im Überblick. Die EU-Kommission will ein zentrales Instrument beim Klimaschutz lockern. Es geht um den europäischen Emissionshandel. Die Industrie soll mehr und länger Kohlendioxid ausstoßen dürfen als bisher geplant. Das hat die EU-Kommission in Brüssel mitgeteilt. Deutschland und Frankreich wollen in vielen Bereichen enger zusammenarbeiten. Es geht um eine gemeinsame nukleare Abschreckung und eine engere Kooperation bei KI, Satelliten und in der Handelspolitik. Darüber berät der deutsch-französische Ministerrat gerade in Brühl. Die geplanten neuen Regeln zur Krankschreibung sorgen weiter für Diskussionen. Gesundheitsministerin Wagen und Arbeitsministerin Baas wollen sie deshalb noch einmal überarbeiten. Das hat Wagen im ZDF angekündigt. Das Drama um Buckelwal Timi hat uns wochenlang beschäftigt. Jetzt ist schon wieder ein Wal vor der schleswig-holsteinischen Küste aufgetaucht. Das hat das Deutsche Meeresmuseum mitgeteilt. Gestern Mittag habe es 2 Sichtungsmeldungen vor Heiligenhafen gegeben. Möglicherweise handelt es sich dabei um den Buckelwal, der in den letzten Wochen vor Dänemark aufgetaucht war. Größe und Erscheinungsbild deuteten darauf hin, heißt es. Allerdings seien das Bild- und Videomaterial, das man erhalten habe, zu schlecht, um das genau sagen zu können. Die dänischen Behörden gehen davon aus, dass der gesichtete Buckelwal krank ist. Darauf deute sein Aussehen und Verhalten hin, sagen sie. Und das waren die Nachrichten mit Danny Hoppe.
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7: Stellenweise kann das heute ungemütlich werden bei uns. Es sind einzelne Schauer und auch Gewitter möglich, aber nicht überall bei uns im Land. Ansonsten zeigt sich euch auch die Sonne bei bis 29 Grad. Morgen mal sonnig, mal bewölkt, trocken bis 25 Grad. Am Sonntag noch kühler bis 23 Grad. Dazu einige Wolken und vereinzelt mal Schauer oder Gewitter.
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0: Mönchengladbach-Wickrath und Mönchengladbach-Nordpark, 5 Kilometer Stau, 33 Minuten. Und die A61 Mönchengladbach-Koblenz zwischen Miel und dem Dreieck Sinzig, 21 Kilometer Stau, 39 Minuten plus. Gute Fahrt!
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0: Und alle an ihren Autos die Tage so. Ja, da muss ja alles rein, wenn man in den Urlaub fährt. Ne? Da muss ja alles rein. Und wenn du dann das Auto perfekt geparkt hast, ja, es ist alles verstaut, es ist alles an seinem Platz. Sogar der letzte Koffer hat reingepasst und dann fällt dir ein, Scheiße. Die Kinder müssen ja auch irgendwo sitzen. Also Rückbank wieder frei, alles von vorne. Denkt immer dran, nach dem Tetris ist vor dem Urlaub. In diesem Sinne, kommt gut in die Sommerferien mit uns. Ich bin Laura Potting. Hallo!

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1: Ach, es ist so schön. Wir hören heute super viel neue Musik, Musik aus den unterschiedlichsten Ländern. Ich habe schon ganz, ganz viele neue Mucke kennengelernt, denn wir spielen euch heute die Nummer 1 Hits aus unseren Lieblingsurlaubsländern. Immer jede Stunde ist einer dran. Wir waren schon in Spanien, in Schweden und vor einer Stunde auch in Italien. Der Kollege Stefan Räek ist so ein bisschen unser heutiger Reiseführer und DJ. Ist natürlich auch jetzt wieder an Bord. Stefan, wo geht die musikalische Reise jetzt hin?
2: Ja, also wie du sagst, vor einer Stunde waren wir ja noch in Italien und ins nächste Land müssen wir jetzt so circa 2900 Kilometer weiter südöstlich reisen und zwar in die Türkei. Erstmal, kennst du Musik aus der Türkei?
1: Ja, also da werden jetzt viele natürlich irgendwie, weiß ich, Tarkan sagen.
2: Ja, genau, den wollte ich hören, den kennt ja auch wirklich jeder.
1: Ich muss aber jetzt mal wirklich ganz ehrlich sagen, da habe ich noch richtig Nachholbedarf, das ist mir auch echt unangenehm. Viel mehr als Tarkan könnte ich jetzt so spontan, also kenne ich jetzt spontan nicht, muss ich echt zu meiner Schande gestehen.
2: Kannte ich ehrlich gesagt auch nicht, aber das ändern wir jetzt gleich und zwar mit dem Song Dahai von Manifest. Und eine Sache will ich hier nicht unerwähnt lassen, Manifest ist eine Girlband und die polarisiert gerade total, weil die in ihrer Musik und auch mit ihrem ganzen Auftreten die bestehenden Rollenbilder komplett aufsprengt. Gerade die jüngere Generation feiert das total, aber die politische Führung eher weniger. Ja, und das hat leider letztes Jahr sogar schon zu einer Bewährungsstrafe für die Mitglieder der Band geführt.
1: Okay. Okay, und wir hören jetzt mal rein in die Musik. Hier sind Manifest.
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1: Mit Lars Kosmehl, guten Tag. Die EU-Kommission will mit dem Emissionshandel ein zentrales Instrument für den Klimaschutz in der Wirtschaft abschwächen. Die Gesamtzahl verfügbarer Rechte für den Ausstoß klimaschädlicher Gase wie Kohlendioxid soll langsamer abnehmen als bislang geplant. Das hat die Brüsseler Behörde vorgeschlagen. Nach Bekanntgabe der Elternschaft von Unionsfraktionschef Jens Spahn mit Hilfe einer Leihmutter in den USA fordert Mecklenburg-Vorpommern CDU-Chef Peters seinen Rücktritt. Jens Spahn sei als Vorsitzender der Unionsfraktion nicht mehr tragbar und müsse zurücktreten, sagte Peters der Bild. Mit einer Leihmutterschaft in den USA habe Spahn sich in voller Absicht über in Deutschland geltendes Recht hinweggesetzt, so Peters weiter. Und jetzt die Nachrichten für den Kreis Soest. Jetzt zur Erntezeit müssen Autofahrerinnen und Autofahrer im Kreis Soest gerade auf Landstraßen mit rutschigen Straßen rechnen. Denn vor den Reifen der Trecker und Anhänger kann immer wieder Dreck auf die Straße fallen. Oder Anhänger verlieren in Kurven etwas Korn von ihrer Ladefläche. Der ADAC rät für die nächsten Wochen zur vorsichtigen Fahrweise. Ihr kennt diese Situation.
2: Ich komme teilweise aus der Landwirtschaft, deswegen habe ich da volles Verständnis für. Aber es gibt ja auch heute Möglichkeiten, wenn das dreckig ist, dass die Landwirte anschließend das wieder sauber machen. Dann ist das auch in Ordnung.
3: Für die Straßenverschmutzung habe ich schon Verständnis. Aber ich finde es fair, wenn die Landwirte das hinterher dann noch wieder säubern.
4: Ich finde es voll in Ordnung. So viel ist es ja klar, jetzt beim Regen wird ein bisschen mehr Dreck sein, aber ansonsten, wenn die Felder trocken sind oder so, kommt da auch nicht so viel Dreck, geht auch so wieder weg.
1: Grundsätzlich, sagt der ADAC, solltet ihr jetzt zur Erntezeit bei Fahrten über die Landstraße etwas mehr Zeit einplanen. Die Kommunen im Kreis Soest sollen künftig mehr Geld vom Land bekommen. Darauf weist der CDU-Landtagsabgeordnete Jörg Blöming hin. Demnach steige der Verbundsatz im Gemeindefinanzierungsgesetz von 23% auf 23,5%. Bedeutet, Städte und Gemeinden sollen einen größeren Anteil an Gemeinschaftssteuern bekommen. Landesweit gehe es um rund 360 Millionen Euro zusätzlich. Blöming spricht von mehr Spielraum für Investitionen vor Ort. Streetfood und Live-Musik unter freiem Himmel, das gibt es an diesem Wochenende beim zweiten Cheat Day Streetfood Festival in Anrüchte. Von heute bis Sonntag bekommt ihr auf dem Rathausplatz alles von Burgern, Tapas und Corn Dogs über asiatische Gerichte bis hin zu süßen Crepes und Milchshakes. Zwischen den Foodtrucks gibt es gemütliche Sitzbereiche, kündigte der Veranstalter an. Und Live-Musik ist auch am Start. Kinder können sich auf einer Hüpfburg austoben. Die Öffnungszeiten vom Cheat Day Streetfood Festival in Anrüchte findet ihr auf hellwegradio.de. Und das waren die Nachrichten mit Lars Kosmehl. 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
6: Zum Ferienstart heute gibt's mal Sonne, mal Wolken und stellenweise kann's auch mal gewittern oder Schauer geben bei uns im Land, aber nicht überall, nur stellenweise. Wenn's gewittert, kann's auch ungemütlich werden mit Sturmböen und Hagel. Bis 29 Grad sind heute drin. Der Samstag wird wieder freundlicher mit Sonne und Wolken im Mix. Meist ist es trocken bis 25 Grad und der Sonntag dann wieder stärker bewölkt. Einzelne Gewitter sind möglich. Meist ist es aber auch hier trocken bis 23 Grad.
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6: Es wird langsam voller auf den Straßen im Land. Deswegen jetzt hier die Staus ab 24 Minuten Zeitverlust. Die A4 Aachen-Köln, da hat es eben einen Unfall gegeben. Ihr steht da auf 4 Kilometern zwischen Düren und Elsdorf und braucht 52 Minuten länger. Die A33 Bielefeld-Brilon zwischen Borchen und dem Kreuz Wünnenberg-Haaren, 3 Kilometer Stau, 24 Minuten plus. Die A45 Hagen-Gießen zwischen Meinerzhagen und Heiger-Burbach, 16 Kilometer Stau, 24 Minuten plus. Die A61 Koblenz-Venlo zwischen Mönchengladbach-Göderath und Mackenstein, 6 Kilometer Stau, 27 Minuten plus. Und die A61 Mönchengladbach-Koblenz zwischen Weilerswist und der Auffahrt Grafschaft-Ringen, 19 Kilometer Stau, 39 Minuten plus. Kommt gut an und fahrt vorsichtig.
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6: Ich glaube, ich muss jetzt mal überlegen. Ich glaube, die letzte Barbie, die ich hatte, war Baywatch Barbie. Und da war so ein Delfin dabei, der konnte so super seltsame Geräusche machen. Es klang so ein bisschen wie so ein Minion im Mixer. Jetzt hat die Barbie-Familie Zuwachs bekommen. Es gibt jetzt eine offizielle Miley Cyrus Barbie. Die hat so ein schwarzes Lederoutfit an, ein Mikro, eine Sonnenbrille auf. Aber ich muss kritisch anmerken, es ist kein Delfin dabei. Das gefällt mir nicht. Hier ist die Miley aus Fleisch und Blut. Hier ist Flowers. Und ich bin Laura Potting. Hallo. 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

0: So, das wäre dann jetzt auch geschafft. Ab heute sind Sommerferien. Und ja, für ganz viele von euch beginnt der Urlaub ja auch tatsächlich schon heute. Die fahren heute schon los, viele Leute. Und deswegen stehen unsere Reporter dort, wo es sich heute knubbeln könnte. Nämlich an Autobahnraststätten, aber auch am Flughafen. Rosena Siandi steht für uns am Airport in Düsseldorf. Für den Flughafen ist heute Großkampftag. Es wird das reisestärkste Wochenende des ganzen Jahres. José, du stehst seit gerade eben am Flughafen. Wie ist die Lage gerade bei dir? Hallo?
1: Ja, hallo. Also hier liegt eindeutig schon Urlaubsstimmung in der Luft. Das Terminal hier in Düsseldorf wirkt noch ein bisschen entspannt. An den Check-in-Schaltern gibt es ein paar Schlangen, aber noch nicht so dolle. Also von Stress kann im Moment noch keine Rede sein. Die große Welle mit Familien und Kindern, die dürfte erst noch kommen, so in den nächsten ein oder zwei Stunden. Die Kinder haben ja gerade erst die Zeugnisse bekommen. Trotzdem, ich merke hier überall, es beginnt für viele die schönste und hoffentlich entspannteste Zeit des Jahres. Rollkoffer rattern über dem Boden, auf den Anzeigetafeln wechseln im Minutentakt Ziele wie Palma de Mallorca, Antalya, Barcelona, übrigens die beliebtesten Ziele in diesem Jahr, wie ich mir habe sagen lassen. Viele Reisende sitzen noch entspannt bei einer Tasse Kaffee, erledigen die letzten Handgriffe am Smartphone, wollen dabei nicht gestört werden, bevor es gleich in die Sicherheitskontrolle geht. Der Düsseldorfer Flughafen, mit dem ich heute gesprochen habe, rechnet in den Sommerferien mit mehr als 3,4 Millionen Passagieren, die von hier abreisen. 23.000 Starts und Landungen allein. Jetzt an diesem Ferienwochenende werden mehr als 220.000 Fluggäste erwartet. Ich werde mich jetzt, schlage ich vor, weiter umhören, sammle Stimmen von Urlaubern, auch von Familien, von Kindern. Wohin geht die Reise? Worauf freuen sie sich am meisten? Und ob sie mit einem entspannten Start in die Ferien rechnen. Soweit also erstmal hier vom Flughafen in Düsseldorf.
0: Danke dir, lieber José. Ihr habt's gehört. José meldet sich im Laufe des Tages immer mal wieder bei uns. Und unsere Reporterin Kim Klages ist auch unterwegs, und zwar an einer Raststätte. Und die hören wir heute auch noch. In diesem Sinne, kommt gut in die Ferien mit uns.
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2: Mit Danny Hoppe, guten Tag. Bundeskanzler Merz und Frankreichs Präsident Macron sind gerade bei uns in NRW, und zwar in Brühl. Vor dem Schloss Augustusburg wurde Macron mit militärischen Ehren empfangen. Danach hat dort der deutsch-französische Ministerrat seine Beratungen aufgenommen. Es geht um eine engere Zusammenarbeit. Thorsten Adolfs aus dem News-Team, das gilt auch für den Bereich Abschreckung und Verteidigung.
3: Ja, im Mittelpunkt der Gespräche steht eine deutlich engere Partnerschaft bei der nuklearen Abschreckung. Nachdem das Projekt für einen gemeinsamen Kampfjet gescheitert ist, suchen beide Länder nach neuen Wegen für die gemeinsame Verteidigung. Und als ein konkretes Ergebnis erwarten Experten, dass deutsche Soldaten schon im Herbst an einer französischen Atomübung teilnehmen. Macron sagt, dass Frankreichs atomare Abschreckung schon immer eine europäische Dimension hatte. Und von deutscher Seite heißt es dazu, die neue Partnerschaft könne die nukleare Teilhabe innerhalb der NATO, die es ja schon seit sehr langer Zeit gibt, sinnvoll ergänzen. Im Gegenzug hofft Frankreich darauf, dass sich Deutschland stärker als bisher bei konventionellen Rüstungsprojekten einbringt, also zum Beispiel bei modernen Radarsystemen oder bei der Luftabwehr.
2: Ja, das Treffen heute ist auch nochmal besonders, denn es ist der letzte gemeinsame Ministerrat von Merz und Macron.
3: Weil der französische Präsident im nächsten Frühjahr aus seinem Amt ausscheidet, ist es auch die letzte große Gelegenheit für die beiden, eine gemeinsame Agenda festzulegen. Macron schrieb dazu heute auf X, die Zusammenarbeit sei notwendiger denn je. Es gehe darum, die Sicherheit und die Widerstandskraft unserer Demokratien zu stärken. Und beide Seiten sagen auch, dass die Freundschaft beider Länder trotz der Rückschläge bei den letzten gemeinsamen Rüstungsprojekten absolut stabil bleibe.
2: Danke, Thorsten. Und jetzt weitere Meldungen im Überblick. In München ist ein Mann aus Moldau festgenommen worden. Er soll eine Drohne über das Gelände eines deutschen Rüstungsunternehmens gelenkt haben. Das hat die Generalstaatsanwaltschaft bestätigt. Demnach besteht der Verdacht, dass der Mann Bilder und Videos an eine ausländische Stelle oder verbotene Gruppe weitergeben wollte. Andy Burnham ist zum neuen Vorsitzenden der britischen Regierungspartei Labour ernannt worden. Am Montag soll er dann von König Charles III. Zum Premierminister gekürt werden. Burnham tritt damit die Nachfolge von Keir Starmer an, der im Juni seinen Rücktritt erklärt hatte. NRW startet in die Sommerferien und das merkt man so langsam auch schon auf den Straßen. Der ADAC rechnet vor allem jetzt am Nachmittag und morgen Vormittag mit langen Staus. Denn bis auf Bayern und Baden-Württemberg haben jetzt alle Bundesländer Sommerferien. Egal ob an der Kasse im Supermarkt, an der Tankstelle oder im Geschäft, in Deutschland wird immer häufiger mit dem Smartphone oder der Smartwatch bezahlt. Das zeigt die aktuelle Digitalstudie der Postbank. Fast jeder Zweite nutzt demnach inzwischen Mobile Payment. Im Vorjahr waren es erst 35%. Allerdings hängt das laut Studie auch vom Alter ab. Bei den unter 40-Jährigen bezahlen fast 3/4 mit dem Smartphone oder der Smartwatch. Ältere tun sich da noch etwas schwerer. Ganz eindeutiger Favorit der Menschen in Deutschland bleibt aber die EC oder die Kreditkarte. 87% nutzen sie für das kontaktlose Zahlen.
4: Vielen Dank. Und wir gucken mal aufs Wetter. 25 Grad in Velva, der Himmel ist bedeckt. Dunkle Wolken. Warstein 21 Grad, es kann auch mal regnen. Und hin und wieder lugt die Sonne vor. Morgen insgesamt etwas kühler, so 21, 22 Grad. Aber das mögen viele ja lieber als 32 Grad. Das Wochenende insgesamt hat viele Wolken mit Temperaturen um 20.
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4: Und hier ist der schnellste Verkehrsservice zwischen Lippe und Möhne. A1 Münster-Köln zwischen Kamener Kreuz und Westhofener Kreuz 10 Kilometer Stau, halbe Stunde drauf. A33 Bielefeld-Brilon zwischen Etteln und Kreuz Wünnenberg-Haaren 3 Kilometer Stau, 20 Minuten drauf. A44 Dortmund-Kassel zwischen Kreuz Dortmund-Unna und Kreuz Werl 4 Kilometer stockend, dauert 10 Minuten länger. Und in Gegenrichtung Kassel-Dortmund zwischen Kreuz Werl und

0: Ja, so, hier ist Helwig Radio. Zeit für den nächsten Urlaubssong. Wir stellen euch ja heute die Musik vor, die in unseren Lieblingsurlaubsländern gerade steil geht. Auf eins ist jede Stunde ein anderes Lied. Wir waren bisher schon in Spanien, in Schweden, in Italien und in der Türkei. Stefan, wo geht's denn jetzt hin?
1: Es geht das erste Mal in eins unserer Nachbarländer, nämlich nach Frankreich. Ist übrigens nur auf Platz 7 der beliebtesten Urlaubsreiseziele der Deutschen. Oh. Hätte ich jetzt persönlich auch nicht gedacht, wenn ich ehrlich bin.
0: Nee, ich dachte mindestens Platz 5.
1: Ja, dachte ich auch. Naja, jedenfalls der Song, den ich mitgebracht habe, der war nicht nur Top 5, nicht nur Top 3, nee. Der ist jetzt schon seit gut 9 Monaten in den Charts und war etliche Wochen am Stück auf Platz 1 und ist jetzt immer noch auf Platz 7. Und zwar Disease und Theodora mit Melodrama.
0: Melodrama, das klingt ja gleich dramatisch.
1: Ja, ziemlich. Und da spiegelt auch der Text wieder. Im Song sitzt Rapper Disease nämlich nach einer Trennung verletzt im Zug und fragt sich, was er wohl falsch gemacht hat. Er vergleicht dann zum Beispiel Regen mit Bleichmittel, das die Farben seines Lebens ausgewaschen hat. Ziemlich dramatisch. Und dann rappt er noch, er selbst sei wie ein Song, den seine große Liebe nie wirklich verstanden hat. Schon ein sehr großes Trennungsdrama.
0: Okay, dann hören wir mal rein. Hier sind für euch Disease und Theodora mit Melodrama. Aktuell die Nummer 1 in unserem Urlaubsland Frankreich.

0: Man in the Mirror von Michael Jackson. Aber wem erzähle ich das? Wisst ihr natürlich auch.
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0: Ich bin ja mal ein paar Jahre lang mit einer Freundin auf eine Urlaubsinsel geflogen. Jedes Jahr. Und nach so ein paar Stunden Flug und stundenlangem Busgegurke über Land dann bis ins Hotel, als wir dann endlich da waren, da haben wir gleich die Tasche ins Zimmer geflackert und sind sofort ans Meer und ins Meer. Herrlich war das. Ferien sind ja seit heute, jetzt geht es bestimmt auch für euch bald los, wohin auch immer ihr fahrt oder fliegt, da wo es euch halt gefällt. Was macht ihr denn zuerst, wenn ihr angekommen seid?
2: Also ich muss als erstes alles auspacken, gucken, dass die Lebensmittel alle verstaut sind.
3: Ich glaube, recht schnell rausgehen und dann mal die Lage checken, wenn es geht, mal kurz ans Meer und vor allem auch mal in einen ausländischen Supermarkt und vielleicht schon mal das erste Getränk holen, was man nicht so gut kennt und noch nie getrunken hat. Also das mache ich so.
4: Duschen und essen. Ich freue mich darauf, die Klamotten auszuziehen, ne, um dann wieder duschen, mich wieder frisch zu machen.
3: Entspannen von der Anreise, mal ein bisschen durchatmen und dann einfach die Gegend erkunden.
0: Herrlich. Jetzt geht's los. Jetzt beginnen sie die besten Wochen des Jahres. Viel Spaß.
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0: Es ist 14.30 Uhr.
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2: Mit Lars Kosmehl, guten Tag. Die EU-Kommission will mit dem Emissionshandel ein zentrales Instrument für den Klimaschutz in der Wirtschaft abschwächen. Die Gesamtzahl verfügbarer Rechte für den Ausstoß klimaschädlicher Gase wie Kohlendioxid soll langsamer abnehmen als bislang geplant. Das hat die Brüsseler Behörde vorgeschlagen. Nach Bekanntgabe der Elternschaft von Unionsfraktionschef Jens Spahn mit Hilfe einer Leihmutter in den USA fordert Mecklenburg-Vorpommern CDU-Chef Peters seinen Rücktritt. Jens Spahn sei als Vorsitzender der Unionsfraktion nicht mehr tragbar und müsse zurücktreten, sagte Peters der Bild. Mit einer Leihmutterschaft in den USA habe Spahn sich in voller Absicht über in Deutschland geltendes Recht hinweggesetzt, so Peters weiter. Und jetzt die Nachrichten für den Kreis Soest. Jetzt zur Erntezeit müssen Autofahrerinnen und Autofahrer im Kreis Soest gerade auf Landstraßen mit rutschigen Straßen rechnen. Denn vor den Reifen der Trecker und Anhänger kann immer wieder Dreck auf die Straße fallen. Oder Anhänger verlieren in Kurven etwas Korn von ihrer Ladefläche. Der ADAC rät für die nächsten Wochen zur vorsichtigen Fahrweise. Ihr kennt diese Situation.
3: Ich komme teilweise aus der Landwirtschaft, deswegen habe ich da volles Verständnis für. Aber es gibt ja auch heute Möglichkeiten, wenn das dreckig ist, dass die Landwirte anschließend das wieder sauber machen. Dann ist das auch in Ordnung.
4: Für die Straßenverschmutzung habe ich schon Verständnis. Aber ich finde es fair, wenn die Landwirte das hinterher dann noch wieder säubern.
5: Ich finde es voll in Ordnung. So viel ist es ja klar, jetzt beim Regen wird ein bisschen mehr Dreck sein, aber ansonsten, wenn die Felder trocken sind oder so, kommt da auch nicht so viel Dreck, geht auch so wieder weg.
2: Grundsätzlich, sagt der ADAC, solltet ihr jetzt zur Erntezeit bei Fahrten über die Landstraße etwas mehr Zeit einplanen. Die Kommunen im Kreis Soest sollen künftig mehr Geld vom Land bekommen. Darauf weist der CDU-Landtagsabgeordnete Jörg Blöming hin. Demnach steige der Verbundsatz im Gemeindefinanzierungsgesetz von 23% auf 23,5%. Bedeutet, Städte und Gemeinden sollen einen größeren Anteil an Gemeinschaftssteuern bekommen. Landesweit gehe es um rund 360 Millionen Euro zusätzlich. Blöming spricht von mehr Spielraum für Investitionen vor Ort. Streetfood und Live-Musik unter freiem Himmel, das gibt es an diesem Wochenende beim zweiten Cheat Day Streetfood Festival in Anrüchte. Von heute bis Sonntag bekommt ihr auf dem Rathausplatz alles von Burgern, Tapas und Corn Dogs über asiatische Gerichte bis hin zu süßen Crepes und Milchshakes. Zwischen den Foodtrucks gibt es gemütliche Sitzbereiche, kündigte der Veranstalter an. Und Live-Musik ist auch am Start. Kinder können sich auf einer Hüpfburg austoben. Die Öffnungszeiten vom Cheat Day Streetfood Festival in Anrüchte findet ihr auf hellwegradio.de. Und das waren die Nachrichten mit Lars Kosmehl. 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
0: Vielen Dank. Und dann gucken wir mal aufs Wetter fürs Streetfood Festival in Anrüchte oder auch für den Geburtstag des Soester Osthofentors. Das feiert nämlich heute seinen 500. 17 Uhr geht's los und dazu haben wir gerade 25 Grad. Wolken sind unterwegs. Es ist noch trocken. Es kann aber später auch mal ein paar Tropfen Regen geben. Also, falls ihr hingeht, nehmt vielleicht einen Schirm mit. Schadet ja nichts. Oder seht dann im Zweifel zu, dass die Führung im Osthofentor etwas länger dauert. Da ist es ja dann trocken. Falls es regnet, kann natürlich auch vorbei ziehen, dann das Gießen bitte nicht vergessen. Morgen und am Wochenende bei uns im Kreis Soest versteckt sich die Sonne meist hinter vielen Wolken und die Temperaturen liegen nur noch so um 20 Grad. Es kann mal dröppeln. Hier ist der schnellste Verkehrsservice zwischen Lippe und Möhne. A1 Dortmund-Münster zwischen Kamener Kreuz und Hamberg-Kamen 1 Kilometer stockend. A1 Münster-Köln zwischen Hamburg um Werne und Westhofener Kreuz 14 Kilometer stockend. Das dauert 25 Minuten länger. A2 Dortmund-Hannover zwischen Reda-Wiedenbrück und Kreuz Bielefeld 2 Kilometer Stau, Viertelstunde drauf. A33 Bielefeld-Brelon zwischen Etteln und Kreuz Würnenberg-Haaren 3 Kilometer Stau, 17 Minuten mehr. A44 Dortmund-Kassel zwischen Unna-Ost und Kreuz Werl 6 Kilometer stocken, dauert 10 Minuten länger. A44 Kassel-Dortmund zwischen Kreuzwerl und Unna-Ost 5 Kilometer Stau, 50 Minuten Zeitverlust, warum auch immer. Und A445 Arnsberg-Hamm zwischen Kreuzwerl und Werl-Nord 1 Kilometer Stau, der dauert 10 Minuten. Staus und Blitzer meldet ihr kostenlos unter 0800 377 80 80 oder per WhatsApp.
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0: Mit Heike Kanter. Guten Tag und wir gehen gleich nochmal an die Badeseen bei uns in NRW.

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1: So, war ich wohl etwas schnell mit dem Sommerradio. Denn jetzt geht's um was wirklich Schönes, um die coolsten Badeseen in NRW. Die haben wir erkundet, euch vorgestellt in den letzten Wochen. Und jetzt kurz vor Ferien oder bevor es jetzt losgeht, dass ihr jeden Tag frei habt und euch überlegt, wo kann man denn wohl hin? Da wollen wir nochmal das große Badesee-Tindern Revue passieren lassen, die Highlights sozusagen. Denn für den Urlaub muss man nicht immer weit wegfliegen. Wir haben bei uns hier die richtig schönen Angebote nochmal zum Mithören, pünktlich zu den Ferien. Und bitte.
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2: Ich stehe hier an einem wunderschönen, wirklich sehr, sehr breiten Sandstrand. Zieh mir die Schuhe aus. Es ist einfach, ja, es ist Mallorca-Feeling hier am Otto-Meigler-See in Hürth. Ein paar Kinder touren hier schon herum. Das ist die große Attraktion, die Wasserrutsche, ganz neu in diesem Jahr.
3: Ja, die ist richtig cool, die Rutsche. Man kann so mit den Knien und dann Saltos machen und alles. Ich finde auch noch hier schön, dass es hier einen Spielplatz für kleine Kinder gibt.
4: Am Möhnesee in Körbeke an der Seetreppe. Und da vorne am Kiosk ist auch noch unter den Bäumen so eine Minigolfanlage. Da gehe ich jetzt auch mal rüber. Ihr spielt gerade Minigolf. Macht das Spaß?
5: Ja, das geht immer so. Das musst du so und dann so und durch den Tunnel.
2: Also wenn man reinkommt, dann ist hier direkt eine riesengroße Liegewiese, auf der man sich sonnen kann und entspannen kann. Direkt mit Blick auf den Ternschausee. Wirklich super schön. Im See sind gerade ganz viele Kinder, die zum Beispiel auf dem Wasserkletterpark klettern. Und wie ist es?
5: Cool. Ich fand's auch cool. Also da auf dem Parcours, da kann man so springen und klettern und so.
4: So, ich stehe jetzt hier an der Tischtennisplatte zusammen mit
5: Amadeo.
4: Genau, und wir spielen jetzt mal ein kleines Match zusammen.
6: Aufschlag, let's go.
4: Boah, stark. Ja, eine knackige 0-5 Niederlage später bin ich jetzt wirklich komplett nass geschwitzt wegen ab ins Wasser. Ich bin jetzt gerade wieder durchs Drehkreuz nach draußen gegangen und ich hatte einen wirklich wunderschönen Tag hier am Castersee. Seid ihr zum ersten Mal hier am Baldeneysee?
7: Wir sind nicht oft hier, aber ich war hier schon mal und sonst waren es hier schwierig, aber sonst hier schön geil, schön große Fläche und so.
4: Kann man hier gut chillen?
8: Chillen par excellence. Bitte kommt alle zum Chillen hierher. Ihr seid nachher so gechillt, ihr könnt euch das gar nicht vorstellen. Wunderbar.
4: Also die Redaktion kann lange auf mich warten. Ich bleib jetzt hier und sonne mich.
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1: Badeseen satt bei uns in NRW. Fahrt sie doch einfach mal ab. Ihr habt ja jetzt 6 Wochen Zeit.

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3: Mit Danny Hoppe, guten Tag. NRW startet heute in die Sommerferien. Am Vormittag gab es für die meisten Schülerinnen und Schüler Zeugnisse und viele sitzen jetzt schon auf gepackten Koffern oder im Auto. Und das merken wir inzwischen auch auf den Straßen. Thorsten Adolfs aus dem News-Team, da wird es nämlich immer voller.
4: Genau, jetzt am Nachmittag ist laut ADAC ganz besonders viel los, denn dann starten die Ersten mit dem Auto in Richtung der großen Urlaubsgebiete. Auch morgen Vormittag wird noch mit sehr viel Verkehr gerechnet. Neben den Urlaubern aus Deutschland sind auch viele aus den Nachbarländern bei uns auf den Autobahnen unterwegs und zusätzlich bremsen sehr viele Baustellen den Verkehr aus. Klassische Stauschwerpunkte Richtung Süden sind wie jedes Jahr eigentlich die Brenner-Autobahn und die Gotthard-Route und Richtung Norden kann es vor dem Elbtunnel sehr voll werden. Und als ob das nicht alles schon reichen würde, gibt es ja auch an einigen Grenzen noch Kontrollen. Das gilt für Fahrten nach Österreich, Polen, Tschechien und in die Schweiz.
3: Ja, ganz wichtig sind ja auch Pausen, wenn man längere Strecken fährt. Das ist allerdings nicht immer ein Spaß, denn an vielen Rastplätzen sind die Toiletten in einem miserablen Zustand. Das hat der ADAC diese Woche nochmal bestätigt. Das soll in Zukunft aber besser werden.
4: Ja, davon haben die Urlauber zwar jetzt noch nichts, aber vielleicht ja schon im nächsten Jahr. Jedenfalls sind nach Angaben der Autobahn GmbH 500 Millionen Euro nötig, um die Anlagen und die Flächen drumherum in Schuss zu bringen. Das Geld dafür müsse aber vom Bund kommen, sagt die Autobahn GmbH. Damit die ohnehin schon hohen Kosten für die Sanierung nicht aus dem Ruder laufen, sollen die künftigen Toiletten standardisiert sein. Das heißt, es wird dann vorgefertigte Module geben mit einer ordentlichen Dämmung und einer pflegeleichten Innenausstattung. Aber wie gesagt, erstmal muss der Bund schauen, wo er das Geld dafür hernimmt.
3: Danke, Thorsten. Und jetzt weitere Meldungen im Überblick. In Brühl sitzt gerade der deutsch-französische Ministerrat zusammen. Beraten wird über eine engere Zusammenarbeit bei künstlicher Intelligenz, wichtigen Rohstoffen und der nuklearen Abschreckung. Vorher hatte Bundeskanzler Merz den französischen Präsidenten Macron mit militärischen Ehren empfangen. In ganz Deutschland wird nach fast 150.000 Menschen gefahndet. Das heißt, sie sind auf freiem Fuß, obwohl ein Haftbefehl gegen sie vorliegt. Das geht aus einer Antwort der Bundesregierung auf eine Grünen-Anfrage hervor. Unter den Gesuchten sind demnach auch fast 100 Gefährder. Es gibt Sorgen um das WM-Finale am Sonntag in New York, denn dichter, ungesunder Waldbrandrauch aus Kanada vernebelt die Stadt zurzeit. Die Behörden im Großraum von New York riefen die Menschen dazu auf, wegen der Feinstaubbelastung so wenig Zeit wie möglich im Freien zu verbringen. In Chicago musste schon ein Fußballspiel der Profiliga MLS wegen des Rauchs verschoben werden. Über Energy Drinks wird auch bei uns in Deutschland schon länger diskutiert. England schafft hier ab dem nächsten Jahr Fakten. Ab April dürfen dort dann keine Energy Drinks mehr an Kinder und Jugendliche unter 16 Jahren verkauft werden. Nicht im Geschäft, nicht an Automaten und auch nicht online. Das hat die Regierung in London mitgeteilt. Tausende Kinder in England würden jeden Tag Energy Drinks trinken. Dabei sei bewiesen, dass sie schlecht für Schlaf und Konzentration seien und Angstzustände verursachen könnten, heißt es. Deshalb hätten sie nichts in den Händen von Kindern verloren. Koffeinärmere Erfrischungsgetränke wie Cola, aber auch Tee und Kaffee sind von der neuen Regel ausgenommen.
5: Vielen Dank. Ich habe ja noch nie in meinem ganzen Leben einen Energy-Drink getrunken, muss ich ehrlich sagen. Wirklich noch nie. Heute startet das Food Festival in Anröchte. Da wird es wahrscheinlich was Besseres geben als Energy Drinks. Cheat Days heißt es. Startet bei 25 Grad und Sonnenschein. Soll trocken bleiben. Ein paar Wolken sind natürlich unterwegs. Das ist auch morgen so, dann nur noch um 21 Grad. Aber zum Essenstände abklappern ist das ja nahezu ideal. Wenn es zu warm ist, dann hat man ja gar keinen Hunger. Hier ist der schnellste Verkehrsservice zwischen Lippe und Möhne. A1 Münster-Köln zwischen Hamburg um Werne und Westhofener Kreuz. 10 Kilometer stockend, 18 Minuten drauf. A33 Bielefeld-Brelon zwischen Etteln und Kreuz-Wünnenberg-Haaren. 1 Kilometer Stau, Viertelstunde drauf. A44 Dortmund-Kassel zwischen Kreuz-Dortmund-Unna und Kreuz-Werl. 2 Kilometer stockend, das dauert nur 4 Minuten länger, das geht. Auch der nächste Stau ist klein. A44 Kassel-Dortmund zwischen Kreuz-Werl und Unna-Ost. 5 Kilometer stockend, dauert 7 Minuten länger. Und Arnsberg-Neheim-Brelon, das ist die A46 zwischen Freinull und Enste. Eigentlich nur 1 Kilometer Stau, aber 10 Minuten hinten drauf. Staus und Blitzer meldet ihr kostenlos unter 0800 377 80 80 oder per WhatsApp.
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5: Mit Heike Kanter. Tag, wir reisen gleich musikalisch nach Kroatien. Aber erstmal geht's nach Kalifornien zu Alex Warren und

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1: Heute geht's los mit den Sommerferien und für einige fängt der Urlaub ja direkt an, wenn man anfängt zu packen, die Koffer. Andere müssen da erstmal ankommen und wieder andere, die brauchen ein, zwei Tage Eingewöhnung, bis sie endlich da sind und der Urlaub richtig beginnt. Und bei euch so?
2: Sobald ich meinen Rucksack gepackt habe und aus der Haustür gehe, dann fängt mein Urlaub an, weil man dann so ein Freiheitsgefühl hat irgendwie.
3: Wir sind eigentlich Camper, aber wenn ich am Flughafen bin, habe meinen Koffer aufgegeben, dann fängt für mich der Urlaub an.
2: Ich würde schon auch sagen, ich muss da sein, weil ich auch sagen würde, die Anreise ist tendenziell eher immer stressig. Da bin ich froh, wenn das rum ist.
4: Der Urlaub beginnt mit dem Wohnwagen schon beim Losfahren. Wenn ich fliege, ist halt eher so ein Ding, wenn ich im Flugzeug drin sitze.
2: Ich würde sagen, ab dem Moment, wo ich die Haustür hinter mir zumache, weil auch die Reise oft stressig sein kann, aber irgendwie zum Abenteuer dazugehört. Und weil es schon was ganz anderes als mein Alltag ist. Und deswegen, ich würde sagen, eigentlich, sobald ich mich auf den Weg mache.
1: Ich würde sagen, der Urlaub fängt direkt an, wenn ihr Musik aus eurem Urlaubsland hört. Das machen wir heute, immer um 15:45. Ein Lieblingsurlaubsland und der Nummer 1 Titel. Jetzt geht es um die Nummer 1 aus Kroatien. Der Kollege Adrian Lepoglaglev, der hat dort Wurzeln. Ariane, welches Lied ist denn gerade in Kroatien auf Platz 1?
5: Jawohlim von Jakov Jusinovic, der 2021 bei der kroatischen Version vom Supertalent mitgemacht und hat sich in den letzten 5 Jahren so als der neue Popstar etabliert. Und meine Mama, Slađana, liebt Jakov Jusinovic, ist wirklich ein Riesenfan und hört ihn gerade rauf und runter.
6: Also er macht Hallen voll, von jung bis alt, alle singen. Er weint sogar auf seinen Konzerten. Er ist so berührt, wie viel Erfolg er hat, wie Leute ihn lieben. So eine Person ist heute sehr selten.
1: Oh, deine Mama, die ist aber süß. Wie begeistert die ist. Und die wird uns jetzt hoffentlich auch verraten, worum es denn überhaupt geht in diesem Lied. Jawohl, wir können ja die Sprache eigentlich gar nicht.
5: Ja, genau.
6: Er singt über Liebe, das, was uns zusammenhält. Und ich würde Ihnen empfehlen, das Song zu hören. Versteht man nicht Wörter wahrscheinlich, aber spürt Message, was er sagt, durch Musik, das spürt man.
1: Dann spüren wir das jetzt mal. Hier ist die aktuelle Nummer 1 aus Kroatien, Jakov Jusinovic mit Jawolim. Und vielen Dank, Ariane, und auch an deine Mama natürlich.

0: Musik aus der Zeit, als es Ray Garvey noch zusammen mit der Band Raymond gab. Supergirl aus dem Jahr 2006, 20 Jahre alt, meine Güte.
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0: So, wer will, der startet den Ferienbeginn heute mit der Schools Out Party in Geseke, im Geseker Freibad. Bis 18 Uhr geht's noch. Musik, Wasserspiele, Stand-Up, Paddling, Volleyball und ein Auftritt der Dance Academy. Der Eintritt ist frei. Für die Älteren hätte ich heute ein Open-Air-Konzert in Bad Waldlisborn. Da startet die neue Konzertreihe Bands and Beats Feierabend im Kurpark. Zum Auftakt spielt die Band Garden Greens, und zwar Rock, Blues, Funk und Jazz unter freiem Himmel. Ab 18 Uhr natürlich kann das auch Teenies gefallen, das ist ja klar. In Anröchte startet heute das Food Festival Cheat Days. Bis Sonntag braucht ihr nicht zu kochen. Burger, Tapas, Churros, alles, was lecker ist aus vielen Ländern dieser Welt. Heute Abend auch mit chilliger Musik von einem DJ. Morgen dann außer Essen noch Live-Musik und Hüpfburg. Da könnt ihr eure Kurzen abgeben. Und noch ein Tipp in Rüthenkallenhardt. Da heißt es Wandern und Whisky. Live-Musik auf der Bühne gibt es auch. Unter anderem kommt Philipp Dittberner mit seiner Band. Ihr könnt Whisky probieren. Und Streetfood gibt es auch heute ab 17 Uhr und morgen ab 15 Uhr, wo auch immer ihr hingeht. Ich wünsche euch viel Spaß.
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0: Es ist 15.30 Uhr, halb vier.
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2: Mit Lars Kosmehl, guten Tag. Deutschland und Frankreich wollen bei der nuklearen Abschreckung künftig enger zusammenarbeiten. Bundeskanzler Merz und Frankreichs Präsident Macron haben dafür auf dem Militärflugplatz Nörvenich bei Köln den Start einer gemeinsamen Nuklearkooperation beschlossen. Andy Burnham ist zum neuen Vorsitzenden der britischen Regierungspartei Labour ernannt worden. Am Montag wird der frühere Bürgermeister von Greater Manchester von König Charles zum Premierminister gekürt. Und jetzt die Nachrichten für den Kreis Soest. Der Kreisveterinärdienst hat in der vergangenen Woche 33 Katzen aus einer verwahrlosten Wohnung im Kreis Soest gerettet. Unterstützt haben Mitarbeiter und Mitarbeiterinnen des Tierheims Soest. Holger Wackerzapp aus der Hellweg-Radio-Redaktion mit den Einzelheiten.
3: Die Tiere seien in einem schlechten Zustand und müssten nun medizinisch versorgt und aufgepäppelt werden, so das Kreisveterinäramt. Die Tierheime in Soest und Lippstadt haben die Katzen erst einmal aufgenommen. Veterinäramtsleiterin Martina Poppe spricht in dem Fall von sogenanntem Animal Hoarding. Dabei würden Menschen viele Tiere halten und sie nicht mehr angemessen versorgen können. Die Tierheime stünden durch die große Zahl der Tiere jetzt vor einer Belastung. Die Tierschutzvereine Soester Börde und Lippstadt freuen sich über Geldspenden. Der Link steht auf hellwegradio.de.
2: Kein Auto, dafür zehntausende Räder. Diesen Sonntag findet wieder das große Sattelfest zwischen Soest und Hamm statt. Was euch erwartet und wie ihr dabei sein könnt, sagt Ben Hetfer aus der Hellweg Radio Nachrichtenredaktion.
4: Es ist mittlerweile das 19. Sattelfest, das am Sonntag wieder die Region zwischen Soest und Hamm zum größten Fahrradevent in NRW verwandelt. Das gibt's ja echt nur einmal im Jahr, dass diese 40 Kilometer lange Strecke für Autofahrer komplett dicht ist. Freigegeben ist sie ab 9 Uhr. Es gibt natürlich keinen Eintritt. Jeder kann kostenlos die Strecke entlangfahren. Alle paar Kilometer in den Dörfern warten dann Raststationen mit Essen, Musik und Aktionen für Groß und Klein. Und natürlich ist Hellweg Radio auch mit dabei. Die Kollegen Denis Rüscher und Philipp Böckmann senden live von 10 bis 13 Uhr vom Marktplatz in Velver. Und ich bin selber als Reporter mit meinem E-Bike von BOC Soest auf der Strecke unterwegs.
2: Vielen Dank, Ben. Soest feiert heute den 500. Geburtstag des Osthofentores mit einem großen Familienfest. Los geht's um 17 Uhr am Osthofentor Museum. Geplant sind kleine Ausstellungen, historische Filme und Führungen. Dazu kommen Mitmachaktionen für Familien wie etwa Bogenschießen oder ein Zockerfeld. Auch Essen und Getränke werden angeboten. Außerdem macht ein DJ Musik. Das Osthofentor entstand nach Angaben der Stadt zwischen 1523 und 1526. Es gilt als letztes verbliebene Stadttor in Soest. Und das waren die Nachrichten mit Lars Kosmehl. Das Wichtigste für den Kreis Soest findet ihr auf hellwegradio.de und in unserer App.
0: Vielen Dank, Lars. Im Lippetal schwül warm bei 27 Grad. Die Sonne sieht man durch die Wolken. Es ist trocken. Zu Hause bei mir in Rüthen nach Regen 23 Grad. Und am Wochenende wird es da auch nicht so viel wärmer. Morgen Nachmittag kann es auch mal wieder Regen geben. In Rüthen mindestens mal. Also in Teilen vom Kreis Soest, sagen wir mal so. Manchmal sieht man Regengebiete übers Regenradar und denkt, oh, gleich geht's los. Ich mache mich schon mal bereit. Und dann zieht's doch weg und man kriegt keinen Tropfen ab. Und manchmal denkt man, das ist ja ganz safe hier. Da passiert gar nichts und dann bäm, wird man klatschnass. Sind wir gespannt.
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0: Da fährt man auch manchmal los und dann bäm, steht man im Stau. Hier ist der schnellste Verkehrsservice zwischen Lippe und Möhne, A1 Münster-Köln. Zwischen Kamenzentrum und Westhofener Kreuz 8 Kilometer stockend, 13 Minuten länger. A2 Hannover-Dortmund, Quatsch, A2 Dortmund-Hannover. Zwischen Kamener Kreuz und Böhnen 3 Kilometer stockend, 5 Minuten drauf. A33 Bielefeld-Brelon zwischen Etteln und Kreuz-Wünnenberg-Haaren 1 Kilometer Stau, 10 Minuten drauf. A44 Dortmund-Kassel zwischen Kreuz-Dortmund-Unna und Kreuzwerl 1 Kilometer stockend, das dauert nur 2 Minuten. Und A44 Arnsberg-Nieheim-Brilon zwischen Freinohl und Enste 2 Kilometer Stau. Das dauert seltsamerweise 12. Staus und Blitzer meldet ihr kostenlos unter 0800 377 80 80 oder per WhatsApp.
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0: Mit Heike Kanter. Guten Tag. Thomas Bremser, der Kollege, der hat sich Gewittermythen angeguckt. Also, was darf man bei Gewitter, was eher nicht, was auf keinen Fall? Muss man den Stecker vom Fernseher ziehen? Ist es wirklich im Auto am sichersten? Darf man duschen? Fragen über Fragen. Die Antworten gibt's gleich.

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1: Zum Sommer, da gehören natürlich immer auch Gewitter, Blitze und Donner. Und wenn das nachts kommt, ist es extra unheimlich. Meine Oma, die hat sich nachts immer auf die Treppe gesetzt. So ein Schiss hat die gehabt. Allerdings hat der Blitz auch damals mal bei uns eingeschlagen, als sie noch klein war. Was soll man bei Gewitter besser lassen? Welche Tipps sind Quatsch? Darüber hat sich Thomas Bremser schlau gemacht.
2: Grüß dich.
1: Ja, grüß dich auch, Thomas. Bei Gewitter auf keinen Fall duschen. Das haben wir oft gehört von unseren Eltern. Kann elektrische Energie denn wirklich über den Duschkopf in den Körper kommen?
2: Das kommt unter anderem auf den Blitzschutz am Gebäude an. Funktioniert das System? Ist das Duschen sicher? Fehlt ein solcher Schutz? Hängt das Risiko vor allem von den Leitungen ab? In modernen Gebäuden bestehen Wasserleitungen in der Regel aus Kunststoff. Die leiten Strom und damit Blitze nicht. Anders als Leitungen aus Kupfer, Stahl oder Blei. Größer ist die Gefahr in unsanierten oder schlecht instand gehaltenen Altbauten. Wenn ich weiß, ob das Haus über einen funktionierenden Blitzschutz verfügt oder woraus die Wasserleitungen bestehen, sollte deshalb vorsichtshalber warten mit dem Duschen.
1: Meine Mama guckt lieber kein Fernsehen, wenn Gewitter ist. Was ist da dran?
2: Gefährlich ist vor allem die mögliche Überspannung durch einen Blitzeinschlag. Die kann dann über die Stromleitung oder das Antennenkabel den Fernseher und andere Geräte beschädigen. Ein Blitz muss nicht direkt ins Haus einschlagen, damit Geräte Schaden nehmen. Schon ein Einschlag in der Nähe von Stromleitungen kann eine Spannungsspitze auslösen, die dann bis zur Steckdose oder zum Antennenkabel durchschlägt. Das Sicherste ist, empfindliche Geräte vom Netz zu trennen, also den Stecker zu ziehen. Das gilt besonders für Fernseher, Computer und Geräte mit Antennen- oder Netzverbindungen.
1: Lieber Thomas, vielen Dank. Das machen wir alles genauso.
2: Ja, bitteschön.

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2: Eine Kugel Eis aus der Eisdiele hat zwischen 40 und 130 Kalorien, je nachdem, welche Sorte man wählt und wie groß die Kugel ist natürlich. Schokoladeneis hat tatsächlich ungefähr doppelt so viele Kalorien wie Erdbeereis. Schmecken tut natürlich beides. Mein Lieblingseis ist Stracciatella, aber vorgestern habe ich hier in Soest ganz besondere Sorten probiert. Limone, Basilikum und Bienenstich-Eis. War beides köstlich. Was mögt ihr denn am liebsten?
3: Zitrone.
4: Haselnuss.
5: Spaghetti-Eis.
3: Erdbeer-Joghurtbecher, weil auch die frischen Erdbeeren dabei sind.
6: Stracciatella, Nuss und Amarena.
7: Vanille-Schokolade.
8: Banane und Joghurt-Erdbeer.
3: Schokoladen.

0: Ananas-Eisbecher. Fruchtig, sonnig.
1: Zitrone, weil es ist sehr erfrischend.
2: Schokokrossis und Schokoflocken und Schokosoße und alles, was schokoladig ist.
3: Ich mag am liebsten Erdbeerbecher wegen den Früchten da drin.
4: Es ist schön, wenn das Eis auf der Zunge zerschmilzt, weil es dann den ganzen Körper erfrischt und draußen ist es mega warm. Lecker!

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1: Mit Danny Hoppe, guten Tag. Für viele Menschen in NRW, vor allem für die Kinder, beginnt heute die schönste Zeit des Jahres, die Sommerferien. Und viele sind auch direkt ins Auto gestiegen, um in den Urlaub zu fahren. Die Autobahnen sind voll, der ADAC rechnet vor allem jetzt am Nachmittag und morgen Vormittag mit vielen Staus. Aber auch an den Flughäfen ist die große Reisewelle gestartet. In Düsseldorf zum Beispiel werden in den nächsten Wochen Millionen Passagiere erwartet. Wie der Ferienstart am größten Flughafen des Landes gerade läuft und worauf Reisende achten sollten. Das sagt uns jetzt José Nasjandi.
2: Hier am Airport in Düsseldorf hat der Ferienverkehr in den vergangenen Stunden ordentlich Fahrt aufgenommen. Nachdem jetzt alle Schülerinnen und Schüler ihre Zeugnisse in Händen halten dürften, dürfte es noch voller werden. Der Airport rechnet in den Ferien bis Anfang September mit mehr als 3,4 Millionen Passagieren und 23.000 Starts und Landungen. Besonders gefragt sind die ganz klassischen Sonnenziele. Ganz vorne liegen Mallorca, gefolgt von Zielen in der Türkei. Für einen möglichst entspannten Start empfehlen Flughafen und Airlines, vorher online einzuchecken und wenn möglich die automatische Gepäckaufgabe zu nutzen. Immer mehr Airlines bieten ja diese Möglichkeiten an. Wer mit dem Auto kommt, sollte außerdem genügend Zeit einplanen. Die Parkhäuser sind ganz schön voll und ausgelastet. Der Flughafen erwartet den größten Andrang nicht heute, sondern am Sonntag mit etwa 79.000 Passagieren.
1: Danke, José. Und jetzt weitere Meldungen im Überblick. Die Bundeswehr beteiligt sich in diesem Jahr zum ersten Mal an einer Nuklearübung der französischen Armee. So steht es in der Abschlusserklärung des deutsch-französischen Sicherheits- und Verteidigungsrats. Auch in den Bereichen KI und wichtige Rohstoffe wollen Deutschland und Frankreich enger zusammenarbeiten. Es brodelt offenbar in der Union, denn es gibt erste Rücktrittsforderungen aus der eigenen Partei gegen Unionsfraktionschef Spahn. Hintergrund ist, dass er mit seinem Ehemann die Hilfe einer Leihmutter in den USA in Anspruch genommen hat. Spahn sei deshalb nicht mehr tragbar, sagte Mecklenburg-Vorpommern CDU-Chef Peters der Bild. Auch die Opposition wirft Spahn Doppelstandards vor. In England dürfen ab dem nächsten Jahr keine Energy-Drinks mehr an Kinder und Jugendliche unter 16 Jahren verkauft werden. Das hat die Regierung in London angekündigt. Energy-Drinks würden Angstzustände verursachen und Schlaf und Konzentration beeinträchtigen. Sie gehörten deshalb nicht in Kinderhände, heißt es. Seit knapp 2,5 Jahren läuft beim Amazon-Streaming-Dienst Prime Video Werbung. Wer das nicht will, muss pro Monat 2,99 Euro zahlen. So hatte Amazon das im Februar 2024 seinen damals 17 Millionen Kunden mitgeteilt. Darüber haben sich viele aufgeregt und fast 324.000 Menschen haben sich einer Sammelklage der Verbraucherzentrale Sachsen gegen Amazon angeschlossen. Allerdings ohne Erfolg. Bayerns oberstes Landesgericht hat die Klage jetzt abgewiesen. Das Gericht sagt, Amazon habe in den Vertragsbestimmungen keine Werbefreiheit versprochen und der Streamingdienst sei auch nie als werbefrei vermarktet worden. Die Verbraucherzentrale sieht das weiter anders. Sie hat direkt Revision angekündigt und sagt, Prime Video sei über Jahre faktisch als werbearmer Premium-Streamingdienst beworben und genutzt worden.
3: So, und jetzt gucken wir mal auf das schöne Wetter. 26 Grad und Sonne im Schlossbad in Erwitte hat heute noch bis 19 Uhr auf. Länger geht's im Cabrioli in Lippstadt. Da schwimmt ihr bis 21 Uhr. Aktuell in Lippstadt 27 Grad. Morgen ist es insgesamt bei uns 2 bis 3 Grad kühler. Und örtlich kann auch mal ein Schauer runterkommen. Kann aber auch nicht sein. Dasselbe gilt für Sonntag.
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3: Und hier ist der schnellste Verkehrsservice zwischen Lippe und Möhne. A1 Münster-Dortmund zwischen Hamburg um Werne und Kreuz Dortmund-Unna 7 Kilometer stockend, 11 Minuten länger. A2 Dortmund-Hannover zwischen Kamen-Bergkamen und Böhnen 5 Kilometer Stau, 12 Minuten länger. A2 Hannover-Dortmund zwischen Hamm und Böhnen 2 Kilometer stockend. Und A44 Dortmund-Kassel zwischen Kreuz Dortmund-Unna und Unna-Ost 1 Kilometer Stau. Staus und Blitzer meldet ihr kostenlos unter 0800 377 80 80 oder per WhatsApp.
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3: Mit Heike Kanter. Ich wünsche euch einen schönen Freitagnachmittag. Wir reisen heute in all unsere Lieblingsländer und hören deren Topmusik an. Und gleich geht's in die Niederlande.

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0: Musik, die man im Urlaub hört, die findet man häufig total spitze. Und dann kauft man sich CDs mit Bachata und Merengue und lädt sich Tango und Fandango und das ganze Zeug, was man da gehört hat, runter. Aber das, was am Strand bei 30 Grad mit Sonnenschein und Piña Colada noch so toll geklungen hat, das ist dann zu Hause in Westfalen, wenn es grau ist und nur ein Kaffee zur Verfügung steht, oft gar nicht mehr so doll. Wir stellen euch ja heute jeden Tag aus einem eurer Urlaubsländer den Nummer 1 Superhit vor. Und Stefan Rejak, der hat jetzt was rausgesucht aus einem Land, da ist das Wetter ähnlich wie bei uns. Das heißt, die Musik, die uns da gefällt, die könnte uns auch noch zu Hause gefallen. Es geht in die Niederlande.
2: Ich habe mitgebracht, ich habe die Aussprache extra geübt. Zwoele Sommernachten von Rüdger von Barneveld. Sag ehrlich, war krass, oder? War gut ausgesprochen. Jedenfalls, bevor es um den Song geht, wir Deutschen haben ja immer so ein bisschen die Arroganz zu denken, dass wir Niederländisch verstehen. Was glaubst du denn, was bedeutet der Titel?
0: Ja, irgendwas mit Sommernächten jedenfalls.
2: Ja, fast. Das bedeutet einfach schwüle Sommernächte. Und ich hatte ja gerade schon vom Sommernachtsvibe beim Song aus Frankreich gesprochen. Und ich muss sagen, ist hier schon eine andere Stimmung. Fühlt sich eher an wie so ein Schlager-Party-Song für den Megapark auf Malle.
0: Hören wir mal rein. Rutger von Barnefels, schwule Sommernachten.

0: 16.23 Uhr ist es am Freitagnachmittag. Sommerferienstart in NRW. Und ich gehöre ja zu denen, die die Reiseführer erst nach dem Urlaub lesen, weil es da so schön war. Vorher sind mir das zu viele Infos, aber nachher lese ich, weil mich das alles interessiert, weil es da ja so schön war. Und dann denke ich, ach guck mal, da musst du aber beim nächsten Mal auch hin. Und so acker ich die dann halt zu spät durch. Wie ist es denn bei euch? Gebucht habt ihr ja wahrscheinlich schon. Die Frage ist nicht nur wohin, sondern auch wie. Plant ihr denn eure Reise komplett durch? Also Team Reiseführer oder seid ihr eher spontan?
1: Nee, also ich versuche eigentlich immer alles so ein bisschen im Blick zu haben und möglichst Orte danach auszusuchen, dass man die auch zu Fuß so ein bisschen erkunden kann und nicht nur die festgelegten Routen, die so Google auf der ersten Seite ausspuckt, sieht.
2: Beim Urlaub ist es eigentlich so eine Mischung aus beidem. Einerseits, dass man sich so ein bisschen vornimmt, das und das würde ich gerne machen. Es muss dann auch nicht alles abgearbeitet werden.
3: Also wir planen unseren Urlaub schon sehr durch, auch lange im Voraus.
4: Ja, also ich gucke vorhinein mal so ein bisschen, was gibt es so, und wenn ich mal da bin, gucke ich, ob es halt so passt, ob ich da hingehen kann. Aber voraus, so viel zu planen mache ich wirklich nicht.
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0: Seed sind das bei Hellweg Radio am Freitagnachmittag, 16.30 Uhr, halb fünf.
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2: Mit Lars Kosmehl, guten Tag. Deutschland und Frankreich wollen bei der nuklearen Abschreckung künftig enger zusammenarbeiten. Bundeskanzler Merz und Frankreichs Präsident Macron haben dafür auf dem Militärflugplatz Nörvenich bei Köln den Start einer gemeinsamen Nuklearkooperation beschlossen. Andy Burnham ist zum neuen Vorsitzenden der britischen Regierungspartei Labour ernannt worden. Am Montag wird der frühere Bürgermeister von Greater Manchester von König Charles zum Premierminister gekürt. Und jetzt die Nachrichten für den Kreis Soest. Der Kreisveterinärdienst hat in der vergangenen Woche 33 Katzen aus einer verwahrlosten Wohnung im Kreis Soest gerettet. Unterstützt haben Mitarbeiter und Mitarbeiterinnen des Tierheims Soest. Holger Wackerzapp aus der Hellweg-Radio-Redaktion mit den Einzelheiten.
3: Die Tiere seien in einem schlechten Zustand und müssten nun medizinisch versorgt und aufgepäppelt werden, so das Kreisveterinäramt. Die Tierheime in Soest und Lippstadt haben die Katzen erst einmal aufgenommen. Veterinäramtsleiterin Martina Poppe spricht in dem Fall von sogenanntem Animal Hoarding. Dabei würden Menschen viele Tiere halten und sie nicht mehr angemessen versorgen können. Die Tierheime stünden durch die große Zahl der Tiere jetzt vor einer Belastung. Die Tierschutzvereine Soester Börde und Lippstadt freuen sich über Geldspenden. Der Link steht auf hellwegradio.de.
2: Kein Auto, dafür zehntausende Räder. Diesen Sonntag findet wieder das große Sattelfest zwischen Soest und Hamm statt. Was euch erwartet und wie ihr dabei sein könnt, sagt Ben Hetfer aus der Hellweg Radio Nachrichtenredaktion.
4: Es ist mittlerweile das 19. Sattelfest, das am Sonntag wieder die Region zwischen Soest und Hamm zum größten Fahrradevent in NRW verwandelt. Das gibt's ja echt nur einmal im Jahr, dass diese 40 Kilometer lange Strecke für Autofahrer komplett dicht ist. Freigegeben ist sie ab 9 Uhr. Es gibt natürlich keinen Eintritt. Jeder kann kostenlos die Strecke entlangfahren. Alle paar Kilometer in den Dörfern warten dann Raststationen mit Essen, Musik und Aktionen für Groß und Klein. Und natürlich ist Hellweg Radio auch mit dabei. Die Kollegen Denis Rüscher und Philipp Böckmann senden live von 10 bis 13 Uhr vom Marktplatz in Velver. Und ich bin selber als Reporter mit meinem E-Bike von BOC Soest auf der Strecke unterwegs.
2: Vielen Dank, Ben. Soest feiert heute den 500. Geburtstag des Osthofentores mit einem großen Familienfest. Los geht's um 17 Uhr am Osthofentor Museum. Geplant sind kleine Ausstellungen, historische Filme und Führungen. Dazu kommen Mitmachaktionen für Familien wie etwa Bogenschießen oder ein Zockerfeld. Auch Essen und Getränke werden angeboten. Außerdem macht ein DJ Musik. Das Osthofentor entstand nach Angaben der Stadt zwischen 1523 und 1526. Es gilt als letztes verbliebene Stadttor in Soest. Und das waren die Nachrichten mit Lars Kosmehl. Das Wichtigste für den Kreis Soest findet ihr auf hellwegradio.de und in unserer App.
0: Vielen Dank. Und wir gucken mal aufs Wetter. In Geseke zeigt das Thermometer derzeit 26 Grad. Möhnesee Stockum hat 25. Später am Abend kann es da mal ein paar Tropfen geben. Das Wochenende im Kreis Soest wird nicht so heiß. Temperaturen zwischen 20 und 22 Grad. Und Regen ist theoretisch möglich. Hier ist der schnellste Verkehrsservice zwischen Lippe und Möhne. Bisschen Stau ist theoretisch auch möglich. A1 Köln-Münster zwischen Westhofener Kreuz und Unna 9 Kilometer stockend, 11 Minuten länger. A1 Münster-Köln zwischen Hamburg um Werne und Westhofener Kreuz 12 Kilometer Stau, halbe Stunde drauf. A2 Dortmund-Hannover zwischen Kamen-Bergkamen und Böhnen 4 Kilometer Stau, 10 Minuten länger. A33 Bielefeld-Brilon zwischen Etteln und Kreuz-Wünnenberg-Haaren 1 Kilometer Stau. Und A44 Dortmund-Kassel zwischen Kreuz-Dortmund-Unna und Kreuz-Werl 4 Kilometer Stau. Auch hier wartet ihr 10 Minuten.
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0: Mit Heike Kanter. Guten Tag. Nicht nur ihr habt Ferien, auch der Landtag hat ab jetzt Sommerpause. Ein Thema gleich.

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0: Billy Idol, Rebel Yell aus dem Jahr 84. 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
0: 1984, das ist über 40 Jahre her. Ernsthaft. So, von wegen ruhig in die Sommerpause gestartet. Im NRW-Landtag, da ist es gestern Abend nochmal richtig zur Sache gegangen. Kurz vor den Ferien hat die schwarz-grüne Koalition nämlich zwei umstrittene Gesetze beschlossen. Die Reform des Kinderbildungsgesetzes und die Einführung sogenannter ABC-Klassen zur Sprachförderung von Vorschulkindern. Beide Vorhaben waren bis zuletzt umstritten. José Nasiandi aus dem Landtagsstudio, du hast die Debatte ja verfolgt. Fangen wir mit der Kita-Reform an. Die Landesregierung spricht von mehr Verlässlichkeit für Familien. Trotzdem gab es Kritik.
3: Ja, man muss zuerst sagen, die Landesregierung will damit vor allem verhindern, dass Kita-Gruppen wegen Personalmangels ständig plötzlich schließen müssen. Deshalb sollen Fachkräfte künftig vor allem in Kernzeiten eingesetzt werden, während Randzeiten zum Teil von weniger gut ausgebildetem Personal übernommen werden können. Familienministerin Verena Schäfer räumt zwar ein, dass damit nicht alle Probleme gelöst sind, sagt aber:
4: Wir gehen die Probleme an, und zwar realistisch und bedacht und verantwortungsvoll.
3: Die Opposition hält das für einen Fehler und für einen großen Qualitätsverlust. SPD und FDP haben davor gewarnt, dass am Ende die Kinder darunter leiden, weil sie weniger lernen.
0: Mindestens genauso umstritten, ich habe es gesagt, sind die neuen ABC-Klassen. Worum geht's da genau?
3: Ja, ab dem übernächsten Schuljahr sollen Kinder, die Probleme mit der deutschen Sprache haben, noch vor der Einschulung verpflichtend zusätzliche Sprachförderung erhalten. Zweimal pro Woche in sogenannten ABC-Klassen, das soll an den Grundschulen stattfinden. Die Landesregierung sagt, so erreicht man auch Kinder, die gar nicht oder nur zum Teil in die Kita gehen. SPD und FDP argumentieren, dass Kinder, wenn sie aus ihrem vertrauten Umfeld, also aus der Kita herausgelöst werden, weniger gut lernen. Warum das Ganze nicht in der Kita machen? Trotzdem, das Gesetz ist beschlossen und wird so umgesetzt.
0: Schönen Dank, José, für die Infos.

0: Du fährst in Urlaub, bist schon los mit dem Auto auf der Autobahn oder auf dem Weg zum Flughafen und dann musst du nochmal umdrehen, weil Handy vergessen, Tickets vergessen, Ausweis vergessen, was auch immer. Schon passiert, dass ihr nochmal umdrehen musstet und warum?
1: Ich hatte meinen Teddybären nicht dabei. Mein Lieblingsteddybären von Anfang an, der kam immer mit. Den habe ich zu Hause vergessen, aber es ist schnell aufgefallen. Also nach einer Viertelstunde ist es schon aufgefallen.
2: Ihr wart auf dem Weg in den Urlaub, wohin?
3: Ich glaube an die Ostsee, ja, nach Marsholm, so eine kleine Insel.
2: Aber ihr musstet den Trip kurz unterbrechen. Was ist passiert?
3: Ja, weil meine Mutter ihr Handy vergessen hat. Das ist das wichtigste Gut. Ja, vor allem, wenn man dann 2 Wochen im Urlaub ist, geht gar nicht.
4: Also bei uns war es mal so, dass wir in Holland im Urlaub waren und da war in den letzten beiden Tagen wirklich nur Dauerregen angekündigt und dann haben wir gesagt, dann fahren wir 2 Tage früher nach Hause.
2: Jeder freut sich auf den Urlaub. Manchmal passieren aber Sachen, die sollen nicht passieren. Was ist euch passiert?
1: Uns ist in Kopenhagen das Auto ausgeräumt worden. Somit sind wir nach Schweden ohne Gepäck gefahren.
2: Aber der Urlaub war nicht vorbei, oder?
1: Nee, wir lassen uns da nicht aus der Ruhe bringen.
0: Ich hoffe, euch passiert das nicht, dass ihr nochmal umdrehen müsst, sondern alles dabei habt, alles abgehakt und zack. So, am Sonntag, da war ich in Berlin in der Wuhlheide beim The Cure-Konzert. Das war so toll, dass es in die Top 5 aller Konzerte kommt, die ich jemals sah. Und den Titel hier, den haben sie auch gespielt, Friday I'm in Love. Mach mal lauter.

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1: Mit Danny Hoppe, guten Tag. Endlich hat auch NRW Sommerferien und viele sind auch direkt am Mittag nach der Schule und der Arbeit ins Auto gesprungen und haben sich auf den Weg in den Urlaub gemacht. Das merken wir, wenn wir auf die Straßen schauen. Die Autobahnen sind nämlich voll. Der ADAC erwartet gerade jetzt am Nachmittag und morgen Vormittag viele Staus. Thorsten Adolfs aus dem News-Team, Autofahrer brauchen deshalb Geduld.
2: Ja, das liegt daran, dass jetzt fast ganz Deutschland Sommerferien hat und deshalb rollt die Urlauberwelle so richtig an. Dazu kommen noch Urlauber aus den Nachbarländern, die auch unterwegs sind. Neben dem normalen Urlaubsverkehr Richtung Alpenküsten oder Seen kommen auch noch viele Tagesausflügler dazu. Außerdem bremsen etwa 1000 Baustellen den Verkehr aus. Und wenn ihr zu einem der großen Events wie der Rheinkirmes in Düsseldorf, dem Perukaville-Festival in Wezo oder einem der anderen großen Festivals wollt, dann solltet ihr auf den Straßen rundherum noch mehr Zeit einplanen, weil es insgesamt auch einfach viel zu wenige Parkplätze gibt.
1: Und wie sieht's hinter der deutschen Grenze aus in Richtung der Urlaubsländer?
2: Ja, da ist es leider nicht viel besser. In Österreich und der Schweiz sind die klassischen Urlaubsrouten wie die Brenner-Autobahn oder die Gotthard-Route extrem belastet. Auch dort gibt es viele Baustellen und natürlich dann auch Staus. Und wer nach Italien will, muss vor allem auf den Strecken Richtung Mailand Geduld mitbringen. Dazu kommen Grenzkontrollen nicht nur in Deutschland, sondern auch in Österreich, Polen, Tschechien oder der Schweiz mit den entsprechenden Wartezeiten. Das gilt dann natürlich auch wieder für die Rückreise.
1: Danke, Thorsten. Und jetzt weitere Meldungen im Überblick. Bundeskanzler Merz will in der nächsten CDU-Präsidiumssitzung über den Fall Spahn sprechen. Das hat er am Nachmittag angekündigt. Weil Spahn und sein Ehemann sich für eine Leihmutterschaft in den USA entschieden hatten, gibt es scharfe Kritik und Rücktrittsforderungen. Ihm sei bewusst, dass das Thema sehr viele Menschen bewege, sagte Merz. Nach dem Fund eines verdächtigen Gegenstands ist am Morgen am Flughafen Weeze ein Flugzeug vor dem Start geräumt worden. Das hat die Polizei bestätigt. Demnach sollte der Flieger nach Italien abheben. Vorsichtshalber werde die Maschine momentan durchsucht, hieß es am Nachmittag. Für einen kurzen Moment war Apple am Nachmittag mal wieder das wertvollste Unternehmen der Welt. Grund war ein Kursrückgang von knapp 4% bei der Aktie des Chip-Konzerns Nvidia. Dadurch kam Nvidia auf einen Börsenwert von etwa 4,84 Billionen Dollar. Bei Apple waren es rund 4,9 Billionen. Wenig später hatte Nvidia aber wieder die Nase vorn. Das Drama um Buckelwal Timmy hat uns wochenlang beschäftigt. Jetzt ist schon wieder ein Wal vor der schleswig-holsteinischen Küste aufgetaucht. Das hat das Deutsche Meeresmuseum mitgeteilt. Gestern Mittag habe es 2 Sichtungsmeldungen vor Heiligenhafen gegeben. Möglicherweise handelt es sich dabei um den Buckelwal, der in den letzten Wochen vor Dänemark aufgetaucht war. Größe und Erscheinungsbild deuteten darauf hin, heißt es. Allerdings seien das Bild- und Videomaterial, das man erhalten habe, zu schlecht, um das genau sagen zu können. Die dänischen Behörden gehen davon aus, dass der gesichtete Buckelwal krank ist. Darauf deute sein Aussehen und Verhalten hin, sagen sie.
3: Vielen Dank. 28 Grad in Ense, Niederense, 25 zum Start des Schützenfestes in Beleke. Es bleibt heute Abend weitestgehend trocken. Regen wäre wirklich die Ausnahme. Bislang sieht so aus, als zöge alles an unserem schönen Kreis Soest vorbei. Am Wochenende viele Wolken, ab und zu Sonne und Temperaturen so um 20, vielleicht auch mal 23 Grad. Hier ist der schnellste Verkehrsservice zwischen Lippe und Möhne. A1 Köln-Münster zwischen Westhofener Kreuz und Kreuz Dortmund-Unna 10 Kilometer stockend, 20 Minuten drauf. A1 Münster-Köln zwischen Kamener Kreuz und Westhofener Kreuz 12 Kilometer stockend, 25 Minuten drauf. A2 Dortmund-Hannover zwischen Kamener Kreuz und Böhnen 2 Kilometer stockender Verkehr, das dauert nur 4 Minuten länger. A33 Bielefeld-Brilon zwischen Etteln und Kreuz-Wünnenberg-Haaren 1 Kilometer Stau, 8 Minuten. Und A44 Dortmund-Kassel zwischen Kreuz Dortmund und Unna und Kreuzwerl noch 4 Kilometer Stau, 10 Minuten drauf. Staus und Blitzer meldet ihr kostenlos unter 0800 377 77 80 80, Jesus, oder per WhatsApp.
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3: Mit Heike Kante. Auch Albanien ist ein Urlaubsland. Auch da gibt's Top Nummer 1 Musik und die hören wir.

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2: So, wir haben für euch heute zum Ferienstart jede Stunde ein Lied aus den Lieblingsurlaubsländern vorgestellt. Wenn ihr schon länger dabei seid, dann wisst ihr es. Die Reise ging über Spanien, Italien und Frankreich. Vor einer Stunde waren wir noch in den Niederlanden und jetzt sind wir schon fast am Ziel angekommen. Kollege Stefan Rejek, wo beenden wir denn unsere Reise?
3: Es geht jetzt von den Niederlanden schnurstracks in den Südosten nach Albanien. Und da in den Charts läuft gerade Te Kalali Spirit von Silva Gombardi featuring Mandy und Daffy Derty. Ich hoffe, das habe ich wirklich halbwegs okay ausgesprochen. Und ich sage jetzt schon, wir beenden unseren Musiktrip mit einem richtig geilen Partysong. Also wenn ihr jetzt da nicht in Urlaubsstimmung kommt, dann weiß ich auch nicht mehr.
2: So, das ist ja mal eine Ansage. Was kommt denn jetzt?
3: Also erstmal fetzt der Beat total, kannst dich schon mal drauf freuen. Und thematisch geht's mal wieder um die Liebe. Genauer gesagt um das Flirten zwischen zwei Personen. Und passend dazu ist der Song auch wie so ein Dialog zwischen einer Frau und einem Mann aufgebaut. Und dieser abwechselnde Gesang bringt auch nochmal einen richtig geilen Drive in den Song.
2: Na, dann wollen wir mal hören.

0: So, gehen wir aus dem schönen Gitarrensolo hier mal raus von Prince Purple Rain. Auch schon so alt, von 1984.
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0: Am Freitagnachmittag um 17.24 Uhr. Auto vollgepackt. Und dann geht's ab an die Nordsee oder an die Ostsee oder nach Bayern oder weiter nach Österreich oder nach Italien. Das wäre alles noch viel schöner ohne Staus. Ist aber nicht. Was macht ihr denn da stundenlang auf der Autobahn?
2: Also wir fahren selten große Strecken mit dem Auto, da wir nicht im Stau stehen wollen.
3: Also iPad-Film schauen.
4: Musik hören, ja. Podcast hören, ja, Dinge, die ich dann im Stau ganz gern mache.
5: Und miteinander Witze erzählen.
6: Wenn es wirklich ein Stehstau ist, dann würde ich irgendwie meine E-Mails machen zum Beispiel, also arbeiten am Handy.
7: Einfach mal die Ruhe genießen.
2: Wenn wir im Stau stehen, dann rasten eigentlich alle im Auto aus. Also da hätten wir auch gerne selber Tipps.
0: Was die Staus in unserer Umgebung angeht, die erzähle ich euch gleich nach den Nachrichten um 9:30.
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0: Das ist so Musik, da hat man gleich das Gefühl, man steht am Autoscooter. William und Britney Spears, Scream and Shout. Um 17:30, halb sechs.
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2: Mit Lars Kosmehl, guten Tag. Deutschland und Frankreich rücken bei der nuklearen Abschreckung enger zusammen. Bundeskanzler Merz und Frankreichs Präsident Macron haben auf dem Militärflugplatz Nörvenich bei Köln den Startschuss für die erste Beteiligung Deutschlands an einer französischen Nuklearübung gegeben. Die Inflation in der Eurozone hat sich im Juni abgeschwächt. Im Jahresvergleich stiegen die Verbraucherpreise um 2,8%, wie das Statistikamt Eurostat mitteilte. Damit wurde eine erste Schätzung, wie von Volkswirten erwartet, bestätigt. Im Mai hatte die Inflationsrate bei 3,2% gelegen. Und jetzt die Nachrichten für den Kreis Soest. Diesen Sonntag gehört die Straße den Radlern. Beim 19. Sattelfest wird wieder die rund 40 Kilometer lange Strecke zwischen Soest, Welver und Hamm komplett für den Autoverkehr gesperrt. Ab 9 Uhr können zehntausende Radfahrerinnen und Radfahrer die Route kostenlos nutzen. Alle paar Kilometer laden Raststationen mit Essen, Musik und buntem Programm zum Verweilen ein. Dazu gibt es Fahrradmärkte in Soest, Welver und Hamm. Das Sattelfest lockt jedes Jahr viele tausend Teilnehmer an und das aus vielen Gründen, sagt Welvers Bürgermeister Camillo Garzen.
3: Weil es einfach eine tolle Sache ist, einmal Verbindung, Bewegung, das Erleben der Gemeinschaft, die Arbeiten, die Ehrenamtler machen, unterwegs auf der Strecke. Und es ist immer eine Freude und man ist ein Familienfest mittlerweile und von daher kann man nur jedem empfehlen mitzumachen, weil es einfach Spaß macht.
2: Das Sattelfest gilt als größtes Fahrradevent in NRW. Hellweg Radio ist auch wieder dabei. Von 10 bis 13 Uhr sendet das Team live vom Marktplatz in Welver. Reporter Ben Hetwer fährt die Strecke für uns. Jeder, der ihn trifft, kann sich eine Hellweg Radio Tasche mit Merchandise schnappen. Jetzt zur Erntezeit werden viele Autofahrerinnen und Autofahrer schnell ungeduldig, wenn sie auf Landstraßen hinter Erntefahrzeugen herfahren müssen. Was folgt, sind dann teilweise gefährliche Überholmanöver. Doch das, so der ADAC, ist immer die schlechteste Lösung. Der ADAC empfiehlt deswegen gerade zur Erntezeit, ähnlich wie im Winter, grundsätzlich, wenn es über Landstraßen geht, mehr Zeit einzuplanen.
4: Ja, ich komme vom Land und dafür habe ich natürlich Verständnis. Klar, das passiert immer, wenn man spät dran ist, aber da muss man durch.
5: Ich habe da Verständnis für, weil im Endeffekt sichert das ja auch unsere Nahrung, unsere Lebensmittel und dann ist das halt für die Zeit so, das wissen wir ja.
6: Ja, einfach tief durchatmen, das hilft schon und sich nicht ärgern.
2: Die Erntezeit im Kreis Soest wird mit den Zuckerrüben im November abgeschlossen. Streetfood und Live-Musik unter freiem Himmel, das gibt's an diesem Wochenende beim zweiten Cheat Day Streetfood Festival in Anröchte. Von heute bis Sonntag bekommt ihr auf dem Rathausplatz alles von Burgern, Tapas und Corn Dogs bis hin zu asiatischen Gerichten oder süßen Crepes und Milchshakes. Zwischen den Foodtrucks gibt es dann gemütliche Sitzbereiche, so der Veranstalter. Live-Musik ist auch am Start. Kinder können sich auf einer Hüpfburg austoben. Die Öffnungszeiten vom Cheat Day Street Food Festival in Anröchte findet ihr auf unserer Homepage. Das waren die Nachrichten mit Lars Kosmehl. 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
0: Vielen Dank. Grill schon angeschmissen? Zum Food Festival kann man ja auch morgen oder übermorgen noch gehen. Aber heute so eine leckere Bratwurst im Garten und ein kühles Bier dazu ist eigentlich genau das Richtige bei 27 Grad in Westtönnen und 28 im Böckenförde. Aber in Anröchte 26 Grad, also ist auch ein idealer Freitagabend eigentlich für so ein Event mit schöner Chillmusik. Herrlich stelle ich mir das vor. Es wird trocken bleiben, meistens jedenfalls. Morgen und Sonntag etwas kühler, nur noch 20 bis 22 Grad. Da sind dann Wolken unterwegs und örtlich kann es auch mal einen kleinen Schauer geben.
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0: Hier ist der schnellste Verkehrsservice zwischen Lippe und Möhne. Vorsicht bitte auf der A2 Hannover-Dortmund. Zwischen Bielefeld Süd und Gütersloh brennt ein Auto. Da gibt es Verkehrsbehinderungen durch Bergungsarbeiten. Eine Richtungsfahrbahn ist auch gesperrt. Zurzeit 5 Kilometer Stau und 1 Stunde Zeitverlust. Das kann aber noch mehr werden. Insofern, wenn es eben geht, fahrt nicht rein, sondern drumherum. A2 Hannover-Dortmund zwischen Bielefeld Süd und Gütersloh. Aktuell 5 Kilometer Stau, aber 1 Stunde obendrauf wegen eines Brennens. Fahrzeugs. Außerdem A1 Köln-Münster zwischen Schwerte und Unna 7 Kilometer stockend. A1 Münster-Köln zwischen Carmen-Zentrum und Westhofener Kreuz 9 Kilometer stockend, Viertelstunde drauf. A2 Dortmund-Hannover zwischen Reda-Wiedenbrück und Kreuz-Bielefeld 3 Kilometer Stau, 10 Minuten. Und A44 Dortmund-Kassel zwischen Kreuz-Dortmund-Unna und Kreuz-Werl 4 Kilometer stockend, dauert auch 10 Minuten. Staus und Blitzer meldet ihr kostenlos unter 0800 377 80 80 oder per WhatsApp.
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0: Mit Heike Kanter. Guten Tag und gleich gucken wir mal auf die Fußball-WM. Da kommen ja noch ein paar Spiele.

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1: Dass wir nicht dabei sind, geschenkt, aber ich hätte mir ehrlich gesagt England im Finale gewünscht. Ist allerdings kein Wünsch dir was, sondern Argentinien hat gewonnen und steht am Sonntag im Finale gegen Spanien. Andreas Hecker aus unserem WM-Studio, ist es denn, wie sich für ein Endspiel gehört, wirklich das Aufeinandertreffen der besten Teams?
2: Laut Weltrangliste, ja, Argentinien steht da an der Spitze, gefolgt von Spanien auf dem zweiten Rang. Und die letzten 5 Wochen haben ja gezeigt, dass beide Teams auf ihre eigene Art und Weise zu Recht im Endspiel stehen. Die Südamerikaner gewannen all ihre 7 Spiele mit insgesamt 19 Toren. Das ist WM-Höchstwert. Und die Iberer gaben beim sensationellen 0:0 gegen Kap Verde nur einen Punkt ab und kassierten mit ihrer bärenstarken Defensive nur einen einzigen Gegentreffer.
1: Gibt es denn eigentlich einen Favorit?
2: Eher nicht. Vielmehr ist es ein Aufeinandertreffen zweier Fußballphilosophien. Auf der einen Seite die Argentinier mit ihrer Mentalität sowie ihrem 8-fachen Weltfußballer Lionel Messi, aber noch anderen Waffen wie Martinez von Inter Mailand, Liverpools McAllister oder Fernandes vom FC Chelsea. Die Südamerikaner stehen für Tore und Spektakel. Auf der anderen Seite die Spanier, die gar nicht so viele Superstars in ihren Reihen haben, aber mannschaftlich geschlossen auftreten. Das wirkt manchmal langweilig, aber den Franzosen haben sie damit geduldig den Nerv gezogen, um dann eiskalt zuzuschlagen. Von daher könnte es gut sein, dass sich beide Teams erst einmal belauern und wenig riskieren.
1: Vielen Dank, Andreas Hecker aus unserem WM-Studio. Sonntagabend also, Finale der Fußball-WM. Anstoß ist 21 Uhr. Argentinien und Spanien stehen sich gegenüber. Vorher gibt es noch das Spiel um Platz 3, Frankreich gegen England. Das ist morgen Abend ab 23 Uhr.

0: Gleich nach 6. Da geht's hier weiter mit dem Schützenfest Warm-up. Ich bleib gleich da und lege die Partymucke für euch auf. Wir gucken, was an diesem Wochenende wo los ist. Und natürlich könnt ihr auch in dieser Woche für euren Lieblingsverein abstimmen, so wie Tessa das neulich schon gemacht hat.
1: Hallo, ich habe gerade für den Schützenverein Esbeck gewotet, weil mich die amtierende Schützenkönigin doch nett darum gefragt hat, beziehungsweise alle aus ihrer Familie motiviert hat. Also, liebe Tabea, erledigt, erfolgt. Und ich wünsche dir eine wunderschöne Abschlusssaison. Ganz liebe Grüße und allen ganz viel Freude beim Schützenfest. Tschüss.
0: So, tschüss. 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Von 18 bis 20 Uhr gibt's hier nur Musik zum Vorfeiern.

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1: Mit Andreas Hecker. In gut 48 Stunden wird die Frage nach dem alten oder neuen Weltmeister zwischen Argentinien und Spanien gestellt. Einer durfte schon vorher jubeln. Der slowakische Schiedsrichter Slavko Vincic brach bei seiner Nominierung sogar in Tränen aus. Für den 46-Jährigen ist es das erste Endspiel bei einer WM. 2024 hatte er das Finale in der Champions League zwischen Real Madrid und Borussia Dortmund geleitet. Der deutsche Schiedsrichter Bastian Dankert wird am Sonntag als Videoassistent im Einsatz sein.
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2: Mit Danny Hoppe, guten Abend.
3: Wir schlagen in der Abschreckung einen neuen gemeinsamen Weg ein.
2: Bundeskanzler Merz war das am Nachmittag in Brühl nach dem deutsch-französischen Regierungstreffen. Deutschland und Frankreich wollen in Zukunft noch enger zusammenarbeiten, unter anderem auch bei der nuklearen Abschreckung. Denn neben Großbritannien ist Frankreich das einzige westeuropäische Land, das über Atomwaffen verfügt. Noch in diesem Jahr soll die Bundeswehr zum ersten Mal an einer Nuklearübung der französischen Armee teilnehmen. Merz betonte noch einmal, wie wichtig die deutsch-französische Zusammenarbeit in der aktuellen Zeit sei.
3: Unsere Arbeit zwischen Deutschland und Frankreich ist unerlässlich in einer Zeit, in der Russland unsere Sicherheit bedroht, in der die Volksrepublik China unsere Wirtschaft herausfordert und in der die transatlantische Partnerschaft an Selbstverständlichkeit verloren hat.
2: Denn momentan basiert die atomare Abschreckung der NATO fast ausschließlich auf den US-Atomwaffen. Etwa 100 davon sind nach Schätzungen in Europa stationiert, einige davon auch in Deutschland auf dem Flieger Horst Büchel in der Eifel. Auch in Belgien, den Niederlanden, Italien und in der Türkei sollen US-Atombomben lagern. Offizielle Angaben dazu gibt es aber nicht. Die jetzige neue Kooperation mit Frankreich soll die NATO-Abschreckung ergänzen und stärken. Auch andere EU-Staaten wollen hier mit Frankreich zusammenarbeiten, darunter Polen, die Niederlande, Belgien oder Schweden. Und jetzt weitere Meldungen im Überblick. Es brodelt in der Union, denn es gibt erste Rücktrittsforderungen aus den eigenen Reihen gegen Unionsfraktionschef Spahn. Hintergrund ist, dass er mit seinem Ehemann die Hilfe einer Leihmutter in den USA in Anspruch genommen hat. Spahn sagte dazu jetzt der Bild, die Fraktion solle im September über seine Zukunft entscheiden. In ganz Deutschland wird nach fast 150.000 Menschen gefahndet. Das heißt, sie sind auf freiem Fuß, obwohl ein Haftbefehl gegen sie vorliegt. Das geht aus einer Antwort der Bundesregierung auf eine Grünen-Anfrage hervor. Unter den Gesuchten sind demnach auch fast 100 Gefährder. NRW ist in die Sommerferien gestartet. Seit dem frühen Nachmittag ist viel los auf den Straßen. Der ADAC rechnet auch morgen am Vormittag noch mit langen Staus. Denn bis auf Bayern und Baden-Württemberg haben jetzt alle Bundesländer Sommerferien. Über dem WM-Finale am Sonntag hängen dunkle Wolken, genauer gesagt dunkle Rauchwolken. Grund sind die starken Waldbrände in Kanada. Inzwischen vernebelt dieser dichte Rauch auch US-Millionenstädte wie Chicago und eben auch New York. Die Behörden im Großraum von New York haben die Menschen dazu aufgerufen, wegen der Feinstaubbelastung so wenig Zeit wie möglich im Freien zu verbringen. Was das für das Finale zwischen Spanien und Argentinien bedeutet, sagt uns Andreas Hecker aus dem WM-Studio.
1: In gleich mehreren kanadischen Provinzen wüten derzeit heftige Waldbrände. Momentan hat Toronto daher die schlechteste Luftqualität weltweit. Dies hat auch Auswirkungen auf das 700 Kilometer entfernte New York. Am Donnerstag liefen viele Menschen mit Masken durch die Straßenschluchten vom Big Apple. Körperliche Aktivitäten unter freiem Himmel sollten laut örtlicher Behörden eingeschränkt werden. Nun ruhen in New York die Hoffnungen der Fußballfans weltweit auf den Prognosen der Meteorologen, die Regen und kalte Winde vorhersagen, die dann die dunklen Rauchschwaden bis Sonntag vertreiben sollen.
4: Vielen Dank. Anstoß am Sonntag ist übrigens 21 Uhr und wir gucken mal aufs Wetter. Wer an diesem Wochenende Schützenfest feiert, der kann sich freuen. Nicht zu heiß, keine 30 Grad, keine 35 Grad, sondern aktuell herrlich um 26 Grad im Kreis Soest. Die Sonne scheint, ein paar Wolken sind auch dabei, da fällt aber eigentlich kaum noch was. Morgen dann in den Hochlagen wie Rüttenwarstein, Hirschberg so 20 Grad, sonst 22, 23. Es sind viele Wolken unterwegs, Regen ist aber die Ausnahme und eine neue Hitzewelle ist erstmal überhaupt nicht in Sicht. Nächste Woche sind nicht viel mehr als so 20 Grad drin. Hier ist der schnellste Verkehrsservice zwischen Lippe und Möhne. Vorsicht bitte auf der A2 Hannover-Dortmund zwischen Kreuz Bielefeld und Gütersloh. Da ist eine Richtungsfahrbahn gesperrt, ein Auto brennt und wegen der Bergungsarbeiten inzwischen 6 Kilometer Stau. Ihr braucht eine Stunde länger. A1 Münster-Köln zwischen Kreuz Dortmund-Unna und Westhofener Kreuz 5 Kilometer stockend und A44 Dortmund-Kassel zwischen Kreuz Dortmund-Unna und Unna-Ost 1 Kilometer Stau. Staus und Blitzer meldet ihr uns kostenlos unter 0800 377 80 80 oder per WhatsApp, aber natürlich nicht während der Fahrt. Da fahrt ihr dann bitte mal eben rechts ran.
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4: Mit Heike Kanter. Weiter geht's. Die Schützenfeste dieses Wochenendes, der Schützenfest-Song der Woche und die Wahl eures Lieblingsvereins, all das jetzt gepaart mit 1A-Feiermusik. Die könnt ihr natürlich vor der Vogelwiese hören, aber auch im Garten oder auf eurer Privatparty oder am Strand.
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0: So, sind wir mal gestartet mit den 90er Jahren hier im Hellwig-Radio-Schützenfest-Warm-Up. Jo, und gleich habe ich neue deutsche Welle für euch. Aber erst
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0: 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Die Schützenfest-Saison, die läuft ja schon eine Weile. Das heißt, wir haben natürlich schon Wochensieger. Wo waren wir zum Beispiel in Woche 8?
2: Ja, in wunderschönen Rüthen. Beim San Sebastianus Jungschützenverein Rüthen. Wir feiern aber immer zusammen mit dem Bürgerschützen in Rüthen. Also zwei Vereine, ein Schützenfest. Dementsprechend ist immer schön was los. Ne? Also gerade beim Jungschützenverein ist es halt so, bei uns ist mit 35 Ende. Das heißt, wir sind immer eine junge Truppe, da kommen immer Leute nach. Ja, junge Leute, die haben alle Bock, ziehen ordentlich mit. Und ja, junges Königspaar, junger Hofstaat, es ist dann immer eine geile Party.
0: Ja, Bock haben auch die entlang der Möhne.
3: Bei der St. Sebastianus Schützenbruderschaft in Allhagen, bei dem besten Schützenfest, was es hier im Kreisgebiet gibt.
4: Ich glaube, dass wir es geschafft haben, hier in Allhagen Tradition beizubehalten, aber trotzdem die Transformation eingegangen sind, junge Leute hier begeistern zu können. Und ich denke, die Pauschale ist ein ganz wichtiger Aspekt bei dieser ganzen Geschichte.
0: Allhagen war Gewinner in Woche 12. 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Und jetzt, wie versprochen, eine Rutsche in die neue deutsche Wellezeit der 80er.

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0: An diesem Wochenende zum Beispiel in Möhnesee-Stockum, zum Beispiel in Wellsönnern oder in Welver-Einecke und das bei Tip-Top-Wetter. Sonnenschein heute und Temperaturen so um 26 Grad. Dennis und Davina Ponce, die freuen sich als amtierendes Schützenkönigspaar auf das Schützenfest in Bad Westernkotten und wollen gerne mit euch feiern. Los geht's morgen. Der Festball ab 21 Uhr in der Schützenhalle ist mit der Liveband Stampede. Sonntagabend geht der Ball um 20 Uhr los, dann mit der Liveband Relax. Und dazwischen Sonntagnachmittag ab 15 Uhr der Festumzug durch den Kurort. Dann noch mit dem alten Königspaar, Dennis und Davina. Und der neue König, der wird dann am Montag ab 11 Uhr ausgeschossen.
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1: Der kommt jetzt. DJ Captain Käse, der hat die Songs, die auf Schützenfest-Partys ganz, ganz besonders gut abgehen. Und bitte.
2: Wir gehen diese Woche mit 8 Schützenfeste all in. Wir haben Mitte Juli und es ist voll die Schützenfestzeit. Also würde ich sagen, all in mit den Flashbankern. Viel Spaß bei dem Song und lasst uns zusammen tanzen, singen für unsere Lieblingslieder, die auf eurem Schützenfest diese Woche gespielt werden. Also, der Schützenfest-Song der Woche, All In von den Flashbankern.

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1: Mit Danny Hoppe, guten Abend. Momentan erleben wir die dritte Hitzewelle des Jahres in Deutschland und das sorgt dafür, dass immer mehr Menschen darüber nachdenken, sich eine Klimaanlage anzuschaffen. Dazu ist jetzt ein Urteil gefallen. Der Bundesgerichtshof hat die Rechte von Eigentümern beim Einbau solcher Anlagen gestärkt. Thorsten Adolfs aus dem News-Team, was genau hat der BGH entschieden?
2: Ja, das Urteil betrifft diejenigen, die in einem Mehrfamilienhaus in einer Eigentumswohnung leben. Die Hausgemeinschaft darf ihnen den Einbau einer leistungsstarken Split-Klimaanlage in der Regel nicht mehr verbieten. Verhandelt wurde ein Fall aus Berlin. Dort wollten Eigentümer so ein Gerät mit einem Außenteil an der Fassade montieren. Die anderen Bewohner des Hauses waren aber dagegen. Die Richter haben jetzt klargestellt, dass der bloße Einbau keine unzumutbare Belastung für die anderen ist und dass das Gerät, wenn es dann läuft, Geräusche macht oder warme Luft abgibt, zählt laut Gericht auch nicht als Grund, den Einbau zu verhindern.
1: Wie sieht's denn aktuell in Deutschland aus? Wie viele Leute rüsten schon auf und was muss ich dabei beachten?
2: Die Nachfrage nach Klimaanlagen explodiert gerade regelrecht, weil die Sommer halt immer heißer werden. Es gibt auch aktuelle Daten dazu. Demnach nutzt in Deutschland mittlerweile fast jeder fünfte Klimageräte und noch viel mehr planen eine Anschaffung. Dabei ist es wichtig zu wissen, es gibt mobile Kompaktgeräte, die eher nur an den Strom anschließt und eben diese fest installierten Splitgeräte mit einem Teil draußen am Haus. Die sind zwar effektiver, es ist aber nötig, dafür einen Durchbruch durch die Mauer zu machen. Am Ende ist es für viele einfach auch eine Kostenfrage. Bei mobilen Klimaanlagen gibt es günstige Modelle schon für mehrere hundert Euro. Eine fest verbaute Split-Klimaanlage kostet inklusive fachgerechter Montage je nach Modell und Größe dann schon zwischen 2.000 und 8.000 Euro.
1: Danke, Thorsten. Und jetzt weitere Meldungen im Überblick. Der Druck auf Unionsfraktionschef Spahn wird größer, nachdem er und sein Mann die Hilfe einer Leihmutter in den USA in Anspruch genommen haben. Es gibt auch aus der CDU Rücktrittsforderungen. Kanzler Merz will das Thema in der nächsten Präsidiumssitzung besprechen. Spahn sagte der Bild jetzt, die Fraktion solle im September über seine Zukunft entscheiden. Die Bundeswehr beteiligt sich in diesem Jahr zum ersten Mal an einer Nuklearübung der französischen Armee. So steht es in der Abschlusserklärung des deutsch-französischen Sicherheits- und Verteidigungsrats. Auch in den Bereichen KI und wichtige Rohstoffe wollen Deutschland und Frankreich enger zusammenarbeiten. In England dürfen ab dem nächsten Jahr keine Energy-Drinks mehr an Kinder und Jugendliche unter 16 Jahren verkauft werden. Das hat die Regierung in London angekündigt. Energy-Drinks würden Angstzustände verursachen und Schlaf und Konzentration beeinträchtigen, heißt es. Kann das WM-Finale am Sonntag zwischen Spanien und Argentinien in New York stattfinden oder muss es verschoben oder verlegt werden? Diese Frage beschäftigt inzwischen auch die FIFA und die US-Regierung. Denn der dichte Waldbrandrauch aus Kanada hat inzwischen auch New York eingenebelt. Die Behörden haben die Menschen dort dazu aufgerufen, wegen der Feinstaubbelastung so wenig Zeit wie möglich im Freien zu verbringen. Viele sind mit Masken in den Straßen unterwegs. Auch der WM-Verantwortliche im Weißen Haus Giuliani sagte jetzt, man beobachte die Lage genau und wolle mit FIFA-Chef Infantino darüber sprechen. Und.
3: Jetzt kommt das Wetter. 26 Grad und sonnig am Möhnesee. Wolken gibt's auch, aber eigentlich bleibt's trocken. In Bad Sassendorf 27 Grad. Ansonsten dasselbe Bild, wolkiger Himmel. Aber Regen soll keiner mehr kommen. Das Wochenende insgesamt ist eher trocken. Mal hier oder da ein Schauer kann sein, verdirbt aber nichts, was wir vorhaben. So 20 bis 22 Grad. Und hier ist der schnellste Verkehrsservice zwischen Lippe und Möhne mit zwei Meldungen von der A2. A2 Dortmund-Hannover zwischen Herzebrock, Klarholz und Reda-Wiedenbrück. Vorsicht bitte, da liegen Reifenteile auf der Fahrbahn. Und A2 Hannover-Dortmund zwischen Kreuz-Bielefeld und Gütersloh. Da immer noch 4 Kilometer Stau, nachdem da ein Auto gebrannt hat und es immer noch Bergungsarbeiten gibt. 15 Minuten drauf. Staus und Blitzer meldet ihr kostenlos unter 0800 377 8080 oder per WhatsApp.
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3: Mit Heike Kanter, guten Tag. Hier ist noch eine Stunde Schützenfest und sonstige Party-Warm-up-Musik. Infos über die Schützenfeste dieses Wochenendes und unser Gewinnspiel. Legen wir los mit Funky Town.

0: Patrick Hernandez ist das und Born to be Alive beim
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2: Allererste Linie würde ich sagen, Spaß, Gemeinschaft, ja, und Tradition.
3: Herrlich, seit 1823 würde ich sagen. Und das ist ein tolles Gemeinschaftsempfinden hier mit dem gesamten Dorf, wo die Leute wirklich von ihren Studienorten und so weiter wieder zurückkommen nach Allagen und hier ihr Schützenfest feiern. 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
1: Das Schützenfest, das feiern nicht nur die Leute, die sowieso in den Dörfern und in den Städten und in den Orten wohnen, sondern auch die, die extra dafür immer wieder nach Hause kommen, Jahr für Jahr, so wie Nicola.
2: Ich bin gerne hier, weil ich habe auch Verwandtschaft hier, komme aber selber von außerhalb. Und es ist einfach jedes Jahr schön, auch wenn ich nicht von hier komme. Man wird hier super herzlich empfangen und es macht einfach jedes Jahr total Spaß.
1: Auch Chantal aus Erwitte hat uns erzählt, was ihr bei ihrem Schützenfest am besten gefällt.
3: Was mir immer besonders in Erinnerung ist, halt, dass man, egal wo man steht, mit wem man redet, ob jung oder alt, man findet eigentlich immer so eine Connection, man kann sich mit jedem unterhalten. Das ist eigentlich das Schöne daran in Erwitte, dass man einfach so eine Gemeinschaft halt hat. Ist auch super schön zu sehen, wie schön die Stadt aussieht und wenn alle Gastvereine kommen, dass man einfach zusammen feiern kann.
1: An diesem Wochenende könnt ihr unter anderem mitfeiern in Sönnern-Pröbstingen, Bettinghausen, Stockum oder in Höhingen. Viel Spaß dabei und denkt dran, wählt euren Lieblingsverein in der Hellweg Radio App zum Wochensieger und dann macht ihn vielleicht zum Jahressieger und dann gibt es einen tollen Preis von der Sparkasse Hellweg Lippe. Und wer richtig feiert, der kann dann auch am Ende des Tages schön singen.
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1: Gefeiert wird an diesem Wochenende zum Beispiel in Beleke. Die Beleker Bürgerschützen, die werden noch von zwei Männern regiert, von König Andreas Wisniewski und seinem Mann Dominik. Heute um 17 Uhr haben die schon ein Ständchen bekommen. Nachher um 22 Uhr ist Schützenparty mit DJ in der Beleker Schützenhalle. Das Vogelschießen, das ist in Beleke etwas ungewöhnlich schon morgen Nachmittag, also am Samstag um 15 Uhr, sonst ist es ja gerne mal montags. 18 Uhr morgen wird der neue König gekrönt und abends ist dann Schützenparty mit Liveband. Und Sonntagnachmittag wird das neue Schützenkönigspaar abgeholt. Ab 15.30 Uhr könnt ihr es euch angucken. Da ist Festumzug auf dem Wilkeplatz in Beleke.

0: Das war das Hellweg Radio Schützenfest Warm-up für diesen Freitag. An diesem Wochenende feiern unter anderem die Schützen in Sönnern-Pröbsting, außerdem der Schützenverein Einecke 1848. Beleke habt ihr gerade gehört. In Bettinghausen wird aufmarschiert, genauso wie bei der Schützenbruderschaft St. Jakobus, Stockum-Neuhaus oder bei den Schützen in Hultrop-Heintrop-Böninghausen. Schöne Hofstadtkleider könnt ihr an diesem Wochenende außerdem in Bad Westernkotten bewundern und in Ensehöhingen. Wo immer ihr feiert, an diesem Wochenende, heute Morgen, übermorgen, muss ja kein Schützenfest sein. Ich wünsche viel Spaß beim Grillen, beim Tanzen, beim Reden, beim Aperölchen, bei was auch immer. Ich bin Heike Kanter und bald wieder da. Tschüss!
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1: Ich bin Dirk Zeitler. Privatem Glück politisch unter Druck. Für Jens Spahn wackelt der Posten des Unionsfraktionsvorsitzenden, nachdem er und sein Mann die Hilfe einer Leihmutter in den USA in Anspruch genommen haben. Nach Rücktrittsforderungen aus der CDU legte Spahn seine Zukunft im Amt in die Hände der Abgeordneten.
2: Das geht gar nicht, meint Daniel Peters, CDU-Landeschef in Mecklenburg-Vorpommern. Jens Spahn habe sich mit der Leihmutterschaft in den USA in voller Absicht über deutsches Recht hinweggesetzt. Deshalb, so Peters im Bild-Interview, sei Spahn als Vorsitzender der Unionsfraktion nicht mehr tragbar. Die CDU stehe für Glaubwürdigkeit und Klarheit, gerade in sensiblen ethischen Fragen. Und Spahn habe eine besondere Vorbildfunktion in der Partei. Peters ist Mitglied im CDU-Bundesvorstand und führt gerade einen Landtagswahlkampf. Thomas Thonfeld, Nachrichtenredaktion.
1: Deutschland und Frankreich rücken bei der Sicherheitspolitik noch enger zusammen. Bundeskanzler Merz und Frankreichs Präsident Macron haben eine vertiefte Zusammenarbeit vereinbart. Es gehe um konventionelle Fähigkeiten, weitreichende Präzisionsschläge und Raketenabwehr, um die Eskalationsmöglichkeiten unterhalb der nuklearen Schwelle zu erhöhen, heißt es in einem Papier des deutsch-französischen Verteidigungs- und Sicherheitsrates. Vor der schleswig-holsteinischen Ostseeküste ist möglicherweise erneut ein Buckelwal unterwegs. Das Deutsche Meeresmuseum hat zwei Sichtungsmeldungen erhalten. Ob es sich tatsächlich um das Tier handelt, das zuletzt vor Dänemark beobachtet wurde, ist allerdings noch unklar.
3: Die Sichtungen stammen aus dem Bereich vor Heiligenhafen. Nach Angaben des Deutschen Meeresmuseums reicht die Qualität der Fotos und Videos zwar nicht für eine eindeutige Bestimmung aus, Größe und Erscheinungsbild würden aber für einen Buckelwal sprechen. Vor der dänischen Ostseeküste war in den vergangenen Wochen immer wieder ein offenbar krankes Tier beobachtet worden. Die Behörden dort riefen dazu auf, Abstand zu halten. Im Frühjahr hatte die Rettungsaktion für den Timmy genannten Buckelwal für Schlagzeilen gesorgt. Das Tier war später tot aufgefunden worden. Thomas Bleskin, Nachrichtenredaktion.
1: Ein starkes Erdbeben hat Südmexiko erschüttert und war im Nachbarland Guatemala ebenfalls zu spüren. Nach Angaben der US-Erdbebenwarte ereignete sich das Beben der Stärke 7,3 rund 48 Kilometer vor der mexikanischen Pazifikküste. Eine Tsunami-Warnung wurde herausgegeben. Die Menschen wurden aufgerufen, sich von der Küste fernzuhalten. Und das waren die Nachrichten mit Dirk Zeitler.
4: Das Wetter.
5: Jetzt am Abend locker bewölkt oder sogar freundlich und trocken. Das sieht dann in der Nacht ähnlich aus, also weiter wechselnd bewölkt. Regen auch dann kein Thema, das bei noch 16 bis 12 Grad. Morgen am Samstag dann Sonne und Wolken im Mix, meist trocken. Im Norden sind es auch mal mehr Wolken, das dann bei 23 bis 26 Grad. Am Sonntag auch mal mehr Wolken und das dann bei 23 Grad.
0: NRW Verkehr.
5: Um kurz nach 8 noch der Blick auf die Autobahn. So schaut das aktuell aus. Mindestens 15 Minuten plus auf diesen Strecken hier A2 Dortmund, Hannover. Zwischen Feldheim und Lauenau 12 Kilometer Stau, immer noch plus eine Stunde. A3 Frankfurt-Köln zwischen Siebengebirge und Kreuzborn-Siegburg 2 Kilometer Stau plus 17 Minuten. A46 Düsseldorf-Wuppertal zwischen Wuppertal-Barm und Oberbarm 2 Kilometer Stau plus 23 Minuten. Die 46 jetzt nach Düsseldorf zwischen Kreuz-Wuppertal-Nord und Wichlinghausen 1 Kilometer Stau plus 37 Minuten. Und die 61 Mönchengladbach-Koblenz zwischen Rheinbach und Auffahrt Grafschaft-Ringen 7 Kilometer Stau und plus 17 Minuten.
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5: Tja, und Take That, die hatten wir heute Abend schon. Jetzt gleich sind die anderen an der Reihe, also die Backstreet Boys. Hören wir gleich, starten jetzt erstmal hier mit Holly Humberstone und To Love Somebody. Ich bin Andreas Grunwald. Schönen Freitagabend.

0: Tja, er kann auch schon nicht mehr hingucken. Sonntag ist es geschafft, dann ist die WM vorbei. War ja kaum auszuhalten, ne? Wie alle anderen Mannschaften da ohne uns weitergespielt haben. Nein, war nur ein Scherz. Natürlich fiebern wir jetzt noch mit. Wer holt sich den Titel? Ja, Spanien oder Argentinien. Wir schalten mal rüber ins Atze Sportstudio.
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0: Das wird ein Finale am Sonntag, oder? Argentinien gegen Spanien. Nur Spanisch auf dem Platz. Herrlich, oder? Die können sich in Muttersprache auch beschimpfen. Da heißt es denn, no entre nueve problemas, pero una puta, no es ninguna. 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Und so weiter. Naja, gibt es eigentlich nur einen Friseur bei der FIFA, der, egal was du ihm sagst, immer dasselbe macht? Schön die Seiten auf Null und obendrauf fickt dein Leben. Ey, die Spieler bei dieser WM haben ja alle dieselbe Frisur, oder? Also alle bis auf Kokorea, Nick Woltemade und die Franzosen. Aber ey, hier, Nick Woltemade, der zieht ja wirklich voll durch. Fukuhila-Locken mit Schnäuzer. Man möchte ihm ständig zurufen, Junge, es gibt nur einen Rudi Völler. Ja, der Rest der WM hat wahrscheinlich einfach gesagt, ich will aussehen wie Ronaldo, mach was. Somit haben ja am Sonntag 21 Mal Cristiano Ronaldo plus Kokorea im Finale stehen. Zumindest seine Frisur.
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0: Das Wetter.
1: Jetzt am Abend und auch später in der Nacht ist es nur locker bewölkt. Es bleibt auch trocken. Nachts bei kühlen 16 bis 12 Grad. Durchs Wochenende geht es dann mit Sonne und Wolken im Mix. Es bleibt auch meist trocken. Dazu Werte 23 bis 26 Grad. Am Sonntag dann nur noch 23 Grad.
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1: Und da sind wir immer noch bei mindestens 15 Minuten plus auf diesen Strecken hier. A1 Dortmund-Köln zwischen Wermelskirchen und Kreuz Leverkusen 4 Kilometer, Stau plus 39 Minuten. A2 Dortmund-Hannover zwischen Veltheim und Lauenau 11 Kilometer, Stau plus 1 Stunde. Die 46 Düsseldorf nach Wuppertal zwischen Wuppertal-Barmen und Wuppertal-Oberbarmen 2 Kilometer Stau, 12 Minuten plus. Dann die A46 Wuppertal in Fahrt Richtung Düsseldorf. Die ist zwischen Wichlinghausen und Barmen nach einem Brand gesperrt. Im Moment in Fahrt Richtung Düsseldorf, da zwischen Kreuz Wuppertal Nord und Wuppertal Wichlinghausen. 1 Kilometer Stau, das dauert 36 Minuten länger, bis ihr da durch seid. Die 59 noch Köln-Bonn zwischen Köln-Lind und Spich. 2 Kilometer Stau und plus eine Viertelstunde.
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1: Ja, und gleich hier bei uns ein Streaming-Tipp. Was kann man sich mal Schönes in der Glotze anschauen? Die Frage beantworten wir gleich. Spielen jetzt erstmal Musik von Tate McRae. Ich bin Andreas Grunwald und euch einen schönen Freitagabend.

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0: Warum so? Warum er sich scheiße nochmal erhängt hat? Warum er kein Wort hinterlassen hat? Nichts, das diese ganze Scheiße erklärt.
1: Ja, die Kultserie Dark auf Netflix hat ihn hier weltbekannt gemacht. Jetzt gibt's ein Wiedersehen mit Louis Hofmann in einem Spielfilm, der ebenfalls bei Netflix zu sehen ist und ja, der in die jüngste deutsche Geschichte eintaucht. 23.000 Leben heißt er und spielt in dem Jahr, in dem die Kanzlerin diesen Satz hier gesagt hat.
2: Wir haben so vieles geschafft, wir schaffen das.
3: Der so legendäre, nie kontroverse Satz von Angela Merkel auf dem Höhepunkt der Flüchtlingskrise 2015. Diesen Worten will ein 19-jähriger Berliner Taten folgen lassen. Nicht bei sich vor der Haustür, sondern auf dem Mittelmeer. Darüber versuchen tausende Flüchtlinge Europa zu erreichen und riskieren dabei ihr Leben.
4: Am Anfang war es nur ein ganz kleiner Gedanke. Können wir Menschen einfach so ertrinken lassen? Können wir wegsehen?
3: Lukas heißt der junge Mann, den Louis Hofmann spielt und der ein reales Vorbild hat. 23.000 Leben erzählt die Geschichte von Jakob Schön, Mitbegründer der Organisation Jugend rettet. Jakob bzw. im Film jetzt Lukas will nicht wegsehen.
5: Und ich frage mich, ob es nicht möglich wäre, ein Schiff zu kaufen, um den Menschen da unten zu helfen.
3: Zusammen mit anderen Aktivisten versucht Lukas, Sponsoren für sein Vorhaben zu gewinnen. Doch nicht alle teilen Lukas' Enthusiasmus. Seine Mutter hält den Plan für eine fixe Idee.
6: Du wirst es ja nicht ändern. Du wirst nicht die Welt
7: aber
6: verändern.
7: Aber die Welt muss sich verändern. Und wenn es niemand macht, dann tut sie es nicht.
3: Und klar macht der Film kein Geheimnis daraus, dass er hundertprozentig auf Lukas' Seite steht. Ein bisschen mehr Distanz und weniger moralisieren, hätten den Ganzen gut getan. Über 2 Jahre erstreckt sich die Handlung von der Gründung von Jugend rettet über die erste Mission.
8: We're here to help you. You're safe now.
3: Bis zur Festnahme der Crew und zum Gerichtsprozess wegen Menschenhandels. Ein Stück Zeitgeschichte als Spielfilm, der noch einmal kontrovers diskutiert werden dürfte. Ist das, was Lukas da tut, ein Akt der Menschlichkeit oder aber, wie die italienische Regierung ihm vorgeworfen hat, eine Schleusertätigkeit und Beihilfe zur illegalen Einwanderung?
4: Ich kann für mich sagen, dass ich immer wieder Menschen vor dem Ertrinken retten würde.

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1: Ich bin Dirk Zeitler. Deutschland und Frankreich rücken bei der Sicherheitspolitik noch enger zusammen. Bundeskanzler Merz und Frankreichs Präsident Macron haben eine vertiefte Zusammenarbeit vereinbart, auch bei der nuklearen Abschreckung.
2: Merz spricht von einem neuen gemeinsamen Weg. Deutschland und Frankreich stünden gerade in diesen Zeiten eng zusammen. Und das sei für beide Länder von unschätzbarem Wert. Eine Schlüsselrolle spiele dabei auch die weitere Unterstützung der Ukraine. Gleichzeitig bleibt die neue Partnerschaft nicht nur ein politisches Signal. Deutschland macht erstmals bei einer französischen Nuklearübung mit. Dafür haben deutsche und französische Kampfjets bereits gemeinsam trainiert. Die Zusammenarbeit soll die Sicherheit in Europa zusätzlich stärken. Zoeta Sovali, Nachrichtenredaktion.
1: Privat im Glück, politisch unter Druck. Für Jens Spahn wackelt der Posten des Unionsfraktionsvorsitzenden, nachdem er und sein Mann die Hilfe einer Leihmutter in den USA in Anspruch genommen haben. Nach Rücktrittsforderungen aus der CDU legte Spahn seine Zukunft im Amt in die Hände der Abgeordneten. Leihmutterschaft ist hier in Deutschland verboten. Andy Burnham ist zum neuen Chef der britischen Regierungspartei Labour ernannt worden und am Montag soll der frühere Bürgermeister von Greater Manchester neuer Premierminister werden. Er tritt die Nachfolge von Keir Starmer an, der im Juni seinen Rücktritt erklärt hatte.
3: Andy Burnham wurde in einem Vorort von Liverpool geboren. Bereits als 15-Jähriger wurde er Mitglied in der Labour-Partei. 2001 zog er erstmals ins Parlament ein und später wurde er Minister unter Gordon Brown. Burnham scheiterte zweimal im Rennen um den Parteivorsitz. Dann machte er sich als Bürgermeister von Greater Manchester einen Namen, vor allem mit dem Ausbau des Nahverkehrs und als starke Stimme für den Norden Englands. Jetzt will er für das ganze Land zuständig sein. Am Montag wird der 56-Jährige der siebte britische Premierminister innerhalb von 10 Jahren. Aus London, Philipp Detlefs.
1: Vor der schleswig-holsteinischen Ostseeküste ist möglicherweise erneut ein Buckelwal unterwegs. Das Deutsche Meeresmuseum hat 2 Sichtungsmeldungen erhalten. Ob es sich tatsächlich um das Tier handelt, das zuletzt vor Dänemark beobachtet wurde, ist allerdings noch unklar. Und das waren die Nachrichten mit Dirk Zeitler.
4: Das Wetter. Freundlich und trocken, so sieht das Wochenende aus. Im Norden auch mal mehr Wolken als Sonne. Es bleibt aber meist trocken. Es kühlt sich spürbar ab. Morgen bis 26 Grad. Am Sonntag dann nur noch 23 Grad.
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4: Und eben noch der Blick auf die Autobahn. Jetzt um kurz nach 9. Hier dauert es mindestens 8 Minuten länger. Die A1 Dortmund-Köln zwischen Burscheid und Kreuz Leverkusen. 3 Kilometer Stau plus 34 Minuten. A2 Dortmund-Hannover zwischen Veltheim und Wünsdorf-Lute. 14 Kilometer Stau plus 1 Stunde. Die 40 Essen-Dortmund zwischen Bochum-Werne und Dortmund-Kleid, 2 Kilometer Stau plus 9 Minuten. Die A46 Wuppertal nach Düsseldorf, immer noch gesperrt zwischen Wichlinghausen und Barm. Da dauert es im Moment in Fahrtrichtung Düsseldorf 8 Minuten länger. Die A59 Köln-Bonn zwischen Köln-Lind und Spich, 1 Kilometer Stau und plus 11 Minuten.
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4: Und rein geht's in den Freitagabend jetzt mit Musik von Loi. Hier ist sie mit Gold. Ich bin Andreas Grunwald. Hallo zusammen.

0: Ja, Shakira und Burna Boy. Und so zum Ferienstart haben wir uns gedacht, komm, da hauen wir mal richtig einen raus. Ja, haben wir uns gedacht, haben dann gemerkt, im Fach Witze erzählen, da hatten die beiden hier auch eine 5 auf dem Zeugnis.
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0: Das Wetter.
1: Das Wetter am Wochenende, Sonne und Wolken sind mit dabei. Im Norden auch mal stärker bewölkt, aber überall meist trocken. Die Temperaturen, die gehen noch mal spürbar zurück. Samstag bis 26 Grad. Am Sonntag messen wir dann noch 23 Grad.
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1: Und das ist im Moment noch los auf den Autobahnen. Die A1 Dortmund-Köln zwischen Burscheid und Kreuz Leverkusen. 3 Kilometer Stau plus 26 Minuten. Die 1 Köln jetzt nach Euskirchen zwischen Erftstadt und Kreuz Bliesheim. 1 Kilometer Stau. Die 2 Dortmund-Hannover zwischen Feldheim und Lauenau, 7 Kilometer Stau. Eine Dreiviertelstunde dauert es da noch länger. Dann die A3 Köln nach Frankfurt zwischen Kreuz Köln-Ost und Dreieck Köln-Heumar, 1 Kilometer Stau und plus 11 Minuten. A4 Köln-Olpe zwischen Untereschbach und Overath, 1 Kilometer Stau. Und die A46 Wuppertal nach Düsseldorf immer noch gesperrt zwischen Wuppertal-Wichlinghausen und Barmen nach einem Brand. Da dauert es in Fahrtrichtung Düsseldorf noch 8 Minuten länger.
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1: Don, der 90er, der kommt gleich von Joshua Caddison. Jetzt spielen wir erstmal was Frisches. Und zwar von Alex Warren. Hier ist er mit Fever Dream. Ich bin Andreas Grunwald. Hallo zusammen.

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0: das die Musik von Pink, Runaway.
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0: Tja, ne? Endlich Sommerferien hier bei uns in NRW. Wir haben euch begleitet. Wir waren ja mit unseren Reportern unterwegs am Flughafen in Düsseldorf und an einigen Raststätten hier in NRW waren wir auch. José Nassiandi und Kim Klages, die waren vor Ort.
3: Ja, das hat es tatsächlich. Seit meinem letzten Bericht hier ist es deutlich voller geworden im Terminal. Es gibt auch deutlich mehr Bewegung. Was aber besonders auffällt, die Stimmung ist ausgesprochen entspannt und fröhlich. Und ich sehe hier eine Familie, die mit unzähligen Koffern rumsteht. Wo soll es denn hingehen?
4: Nach Palma de Mallorca.
3: Ich sehe, ihr habt ein paar Kinder dabei. Du hast eine große, große Reisetasche dabei. Was ist da drin?
5: Sachen, die ich halt brauche. So wie Schulsachen oder einfach was zum Lernen.
3: Habe ich das richtig verstanden? Du hast Schulsachen dabei?
5: Ja.
3: Oh wow, ihr fliegt nach Mallorca. Worauf freust du dich da am meisten?
5: Den Strand und auf die Finca.
6: Also der Reiseverkehr läuft auf jeden Fall. Es wird voller auf den Straßen und auf den Raststätten. Und ganz viele Familien sind unterwegs in den Urlaub. Wo kommt ihr denn gerade her?
7: Wir kommen aus Wuppertal.
6: So, und wo geht's heute noch hin?
7: Wir fahren zu einem Campingplatz nach Versmoll und besuchen dort Freunde. Die haben dort einen Stellplatz und ja, und da wollten wir mal hin.
6: So, und du hast, denke ich mal, auch heute Zeugnisse bekommen, ne?
8: Oh ja.
6: Und, bist du zufrieden?
8: Ja, sehr sogar.
6: Worauf freut ihr euch denn jetzt im Urlaub?
8: Über die Sonne und über Eis natürlich. Und ja.
7: Mit Freunden zusammen zu sein, um ein bisschen zu quatschen und ja.
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1: Ich bin Diana Kramer. Die Elternschaft von Unionsfraktionschef Jens Spahn zieht weite Kreise, weil er und sein Mann die Hilfe einer Leihmutter in den USA in Anspruch genommen haben, was in Deutschland rechtlich nicht möglich ist. Es gibt Vorwürfe der Doppelmoral und bereits Rücktrittsforderungen. Spahn selbst hat sich jetzt erklärt, er wolle die Entscheidung über seine politische Zukunft im Amt in die Hand der Unionsfraktion legen, erklärte er im Podcast Ronsheimer.
2: Jens Spahn erklärte, er habe lange gerungen, sei zerrissen, das Leben sei manchmal nicht schwarz und weiß. Gefährlich ist für Spahn vor allem die Kritik aus Unionskreisen. Es ist unklar, wie viel Rückhalt Spahn von der Unionsfraktion erwarten kann. Indirekt deutete er im Podcast Ronsheimer an, im Zweifelsfall auf sein Amt auch verzichten zu wollen.
3: Für mich gibt's, das wird mir jede Stunde immer bewusster, nichts Wichtigeres als meine Familie.
2: Bundeskanzler Merz braucht seinen Fraktionschef eigentlich für die Stabilität der Regierung und die Reformvorhaben. Vielleicht steht ihm Spahn nun aber doch einmal zu oft in der Kritik. René Thorau, Berlin.
1: Deutschland und Frankreich wollen den europäischen Pfeiler der NATO und die Verteidigungsbereitschaft Europas wesentlich stärken. Beim deutsch-französischen Regierungstreffen in Brühl wurde vereinbart, die strategische Zusammenarbeit weiterzuentwickeln, im Rüstungsbereich enger zusammenzuarbeiten und mehr gemeinsame Übungen der Streitkräfte abzuhalten. Vor der schleswig-holsteinischen Ostseeküste ist möglicherweise erneut ein Buckelwal unterwegs. Das Deutsche Meeresmuseum hat 2 Sichtungsmeldungen vor Heiligenhafen erhalten. Droht ein ähnlicher Fall wie bei Buckelwal, Timmy?
4: Die Forscher können noch nicht bestätigen, dass das gesichtete Tier ein Buckelwal ist. Dafür ist das Bild- und Videomaterial, das ihnen vorliegt, qualitativ zu schlecht. Doch die Größe und das allgemeine Erscheinungsbild deuten darauf hin. Das Umweltministerium in Schleswig-Holstein ist nach eigenen Angaben darauf vorbereitet, sollte der Wal stranden. Das Land habe eine Meldekette etabliert, sagte eine Sprecherin. Bei einer möglichen erneuten Strandung werde man sich schnell mit Experten darüber abstimmen, was zu tun ist. Dirk Zeitler, Nachrichtenredaktion.
1: Über weite Teile des Landes sind heute teils schwere Gewitter gezogen. In Berlin legten ein Blitzeinschlag und ein umgestürzter Baum auf den Gleisen den S-Bahn-Verkehr teilweise lahm. Es kam auf mehreren S-Bahn-Strecken zu Verspätungen und Ausfällen. Und das waren die Nachrichten mit Diana Kramer.
5: Das Wetter.
6: Ja, jetzt und später in der Nacht weiter wechselnd bewölkt und meist trocken. 16 bis 12 Grad messen wir in der Nacht noch dazu. Der Samstag bringt dann Sonne und Wolken im Mix. Im Norden auch mal mehr Wolken, aber überall meist trocken. Es kühlt sich langsam ab. Also morgen bis zu 26 Grad. Übermorgen dann nur noch 23 Grad. Dazu dann mehr Wolken als Sonne.
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6: Und die Staus sind es noch um kurz nach 10. Die A1 Dortmund nach Köln zwischen Burscheid und Kreuz Leverkusen West. 2 Kilometer Stau plus 19 Minuten. A2 Dortmund Hannover zwischen Bad Alsen und Lauenau. 6 Kilometer Stau plus eine halbe Stunde. Die 3 Köln Frankfurt zwischen Kreuz Köln-Ost und 3 Köln-Heumar, 1 Kilometer Stau plus 4. Und die 46 Wuppertal nach Düsseldorf zwischen Wuppertal-Oberbarmen und Wuppertal-Barmen nach einem Unfall noch 4 Kilometer Stau plus 27 Minuten.
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6: Und wir schnappen uns einen 80er zum Start in diese Stunde. Der kommt jetzt von Nick Kershaw. Ich bin Andreas Grunwald. Hallo zusammen.

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0: Das ist hier Kaigo und Save My Love. 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
3: Jedenfalls kommt Boogie zu mir und sagt, ey Margarita, ne? Wenn du hier was werden willst, dann musst du mal ein paar Schüsseln verkaufen. Ich sag, wir haben Tupper. Toiletten, du Vollheimer, ich muss jetzt Toiletten verkaufen, ey. Una, das ist scheiße. Also jetzt wirklich so marketingtechnisch, stellt euch mal vor, hier stehen Toiletten. Ne? Ich komme auf euch zu und sag einfach, wollen wir beide mal ein Geschäft machen? Das ist doch komisch, oder nicht? Ist doch komisch, ja? Wirklich. Und wir haben jetzt so japanische Toiletten einfach. Ich kann das gar nicht, japanische Toiletten. Kennt ihr das? Japanische Toiletten ist total geil. Du brauchst kein Klopapier mehr. Ja, und wie geil ist das denn? Weil wir hatten doch alle schon mal Kacke am Finger, oder nicht? Ja, jetzt nicht so doll, aber mal so ein Streifschuss so. Dann, ihr kennt das doch, einmal zu dünnes Papier so, und dann packst du den Pott Nutella, oder? Ihr kennt das doch, oder nicht? Lass mich nicht hängen. Das kennen wir doch. Das kennen wir doch. Ich dann auch nicht.
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0: Das Wetter.
1: Und dann geht es wechselnd bewölkt und trocken durch die Nacht. Das bei noch 16 bis 12 Grad, kühlt sich also gut ab. Morgen neben etwas Sonne auch immer mal wieder Wolken mit dabei. Im Norden auch mal stark bewölkt, aber überall trocken. Das morgen am Samstag bei 26 Grad. Der Sonntag etwas wolkiger und das dann bei 23 Grad.
0: NRW Verkehr.
1: Und noch kurz der Blick auf die Straßen. Zwei Staus sind es noch. Die A2 Dortmund in Fahrt Richtung Hannover. Da zwischen Bad Eilsen und Launau 6 Kilometer Stau. Da dauert es noch 38 Minuten länger. Und die A46 Wuppertal nach Düsseldorf zwischen Wuppertal-Oberbarmen und Wuppertal-Barmen. Da 1 Kilometer Stau und plus 10 Minuten. Ansonsten alles frei. Euch unterwegs eine gute Fahrt.
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1: Ja, Mary, Mary und Shackles haben wir nochmal rausgekramt, spielen wir gleich. Genauso wie die Fine Young Cannibals und She Drives Me Crazy. Alles gleich und zwar nach Taylor Swift.

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0: der Freitagabend mit Musik von Leonie.
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0: Ja, und wir haben mit euch in den letzten Wochen die coolsten Badeseen in NRW erkundet. Haben wir zusammen gemacht bei unserem großen Badesee-Tindern. Es ging einmal da quer durchs Land und dabei ist uns dann auch aufgefallen, ja, für so einen coolen Urlaub, ne, da muss man jetzt nicht immer weit wegfliegen. Wir haben hier bei uns in Nordrhein-Westfalen auch ein richtig schönes, großes Angebot.
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3: Ich stehe hier an einem wunderschönen, wirklich sehr, sehr breiten Sandstrand. Zieh mal die Schuhe aus. Es ist einfach, ja, es ist Mallorca-Feeling hier am Otto-Meigler-See in Hürth. Ein paar Kinder touren hier schon herum. Das ist die große Attraktion, die Wasserrutsche, ganz neu in diesem Jahr.
4: Ja, die ist richtig cool, die Rutsche. Man kann so mit den Knien und dann Saltos machen und alles. Ich finde auch noch hier schön, dass es hier einen Spielplatz für kleine Kinder gibt.
5: Am Möhnesee in Körbeke an der Seetreppe. Und da vorne am Kiosk ist auch noch unter den Bäumen so eine Minigolfanlage. Da gehe ich jetzt auch mal rüber. Ihr spielt gerade Minigolf. Macht das Spaß?
6: Ja, das geht immer so. Das musst du so und dann so und durch den Tunnel.
7: Also wenn man reinkommt, dann ist hier direkt eine riesengroße Liegewiese, auf der man sich sonnen kann und entspannen kann. Direkt mit Blick auf den Ternschausee. Wirklich super schön. Im See sind gerade ganz viele Kinder, die zum Beispiel auf dem Wasserkletterpark klettern. Und wie ist es?
8: Cool. Ich find's auch cool. Also da auf dem Parkour, da kann man so springen und klettern und so.
5: So, ich stehe jetzt hier an der Tischtennisplatte zusammen mit
8: Amadeo.
5: Genau, und wir spielen jetzt mal ein kleines Match zusammen. Aufschlag, let's go. Boah, stark. Ja, eine knackige 0:5 Niederlage später bin ich jetzt wirklich komplett nass geschwitzt wegen ab ins Wasser. Ich bin jetzt gerade wieder durchs Drehkreuz nach draußen gegangen und ich hatte einen wirklich wunderschönen Tag hier am Castersee. Seid ihr zum ersten Mal hier am Baldeneysee?
9: Nicht oft hier, aber ich war hier schon mal und sonst war es hier schwierig, aber sonst hier schön geil, schön große Fläche und so.
5: Kann man hier gut chillen?
10: Chillen par excellence. Bitte kommt alle zum Chillen hierher. Ihr seid nachher so gechillt, ihr könnt euch das gar nicht vorstellen. Wunderbar.
5: Also die Redaktion kann lange auf mich warten. Ich bleib jetzt hier und sonne mich.
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1: Ich bin Diana Kramer. Privat im Glück, politisch unter Druck. Für Jens Spahn wackelt der Posten des Unionsfraktionsvorsitzenden, nachdem er und sein Mann die Hilfe einer Leihmutter in den USA in Anspruch genommen haben. Denn in Deutschland ist Leihmutterschaft verboten und die CDU spricht sich klar gegen eine Legalisierung aus, so wie in der Vergangenheit auch Spahn selbst. Bundeskanzler Merz kündigte nun an, dass sich die CDU-Spitze mit dem Thema befassen wird.
2: Mir ist bewusst, dass dieses Thema in seiner ganzen Dimension menschlich, juristisch, gesellschaftlich, ethisch sehr viele Menschen im Augenblick in Deutschland aus diesem aktuellen Anlass bewegt. Wir haben dazu in Deutschland eine klare Rechtslage und alles Weitere werden wir in der nächsten Sitzung des Präsidiums der CDU Deutschlands besprechen.
1: Diese findet am Montag statt. Jens Spahn selbst wird an der Sitzung teilnehmen. Deutschland und Frankreich rücken bei der Sicherheitspolitik enger zusammen. Bundeskanzler Merz und Frankreichs Präsident Macron haben eine vertiefte Zusammenarbeit vereinbart, auch bei der nuklearen Abschreckung.
3: Merz spricht von einem neuen gemeinsamen Weg. Deutschland und Frankreich stünden gerade in diesen Zeiten eng zusammen. Und das sei für beide Länder von unschätzbarem Wert. Eine Schlüsselrolle spiele dabei auch die weitere Unterstützung der Ukraine. Gleichzeitig bleibt die neue Partnerschaft nicht nur ein politisches Signal. Deutschland macht erstmals bei einer französischen Nuklearübung mit. Dafür haben deutsche und französische Kampfjets bereits gemeinsam trainiert. Die Zusammenarbeit soll die Sicherheit in Europa zusätzlich stärken. Zoe Tassovali, Redaktion.
1: Nach den wiederaufgenommenen und gegenseitigen Angriffen zwischen den USA und dem Iran ist der Schiffsverkehr in der Straße von Hormuz wieder nahezu zum Erliegen gekommen. Nach aktuellen Daten passierten am Donnerstag lediglich 8 Schiffe die Meerenge. Vor Kriegsbeginn, Ende Februar, durchquerten im Schnitt mehr als 100 Schiffe täglich die Straße von Hormuz. Lidl und der Hersteller Jutro Tiefkühlkost rufen eine Beerenmischung der Marke Freshona zurück. Es könne nicht ausgeschlossen werden, dass in dem Produkt Noroviren enthalten sind, heißt es in einer Mitteilung. Die Bio-Tiefkühl-Beerenmischung wurde fast deutschlandweit bei Lidl verkauft. Kunden können das Produkt in den Märkten zurückgeben. Und das waren die Nachrichten mit Diana Kramer.
4: Das Wetter. Und dann geht's wechselnd bewölkt und trocken durch die Nacht. Das bei noch 16 bis 12 Grad, kühlt sich also gut ab. Morgen neben etwas Sonne auch immer mal wieder Wolken mit dabei. Im Norden auch mal stark bewölkt, aber überall trocken. Das morgen am Samstag bei 26 Grad. Der Sonntag etwas wolkiger und das dann bei 23 Grad.
0: NRW Verkehr.
4: Und um kurz nach 11 gibt es das hier noch zu vermelden. Die A2 Dortmund-Hannover zwischen Bad Alsen und Wunsdorf-Lute. 12 Kilometer Stau da plus eine Stunde. Und die A59 Köln nach Bonn zwischen Flughafen Köln-Bonn und Köln-Wahn. 1 Kilometer Stau, da dauert es 11 Minuten länger. Ansonsten alles frei. Gute Fahrt.
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4: Und das mit Andreas Grunwald. Hallo zusammen und das jetzt auch mit Musik und zwar von Michael Schulte. Hier ist er mit 5 a.m.

0: Roxette und Sleeping in My Car.
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0: Tja, wer holt sich denn jetzt den WM-Titel am Sonntag? Spanien oder halt Argentinien? Die beiden Mannschaften, die haben sich da bis zum Ende durchgekämpft. Also können wir jetzt auch sagen, es sind die besten Mannschaften der Welt. Doch was ist, wenn ich euch jetzt sage, dass diese Begegnung schon lange feststand? Und Kollege Jonas Mikulajczak, der sagt euch jetzt auch warum.
2: Es ist wie aus einem Film. Der unantastbare Fußballkönig Lionel Messi steht im WM-Finale und will seinen Titel verteidigen. Nur noch die spanische Mannschaft rund um Superstar Lamine Yamal kann ihm da einen Strich durch die Rechnung machen. Alte Legende gegen aufsteigenden Jungspund. Die ganze Welt ist gespannt auf diese epische Schicksalsbegegnung, welche schon vor Jahrzehnten in alten Bildern prophezeit wurde. Nein, wirklich jetzt. Es gibt ein Foto von 2007. Da wäscht ein junger Lionel Messi in einer Plastikwanne Baby Lamine Yamal. Der war damals nur ein paar Monate alt. Hintergrund war eine Spendenaktion des FC Barcelonas. Der hat damals Fotokalender für den guten Zweck verkauft und jeden Monat gab es ein Bild von einem Barcelona-Spieler mit einem zufälligen Kind aus der Barcelona-Region. Und Lionel Messi posiert ausgerechnet mit dem winzigen Lamine Yamal. Damals konnte noch keiner ahnen, dass der irgendwann selbst mal Topstar bei Barcelona wird und die beiden im wohl größten WM-Finale aller Zeiten aufeinandertreffen. Nur das Schicksal, das hat es schon lange gewusst.

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0: Das Wetter.
1: Ja, jetzt und später in der Nacht weiter wechselnd bewölkt und meist trocken. 16 bis 12 Grad messen wir in der Nacht noch dazu. Der Samstag bringt dann Sonne und Wolken im Mix. Im Norden auch mal mehr Wolken, aber überall meist trocken. Es kühlt sich langsam ab. Also morgen bis zu 26 Grad. Übermorgen dann nur noch 23 Grad. Dazu dann mehr Wolken als Sonne.
0: NRW Verkehr.
1: Und zwei Staus sind es noch. Die A2 Dortmund-Hannover zwischen Bad Eilsen und Lauenau. 6 Kilometer Stau plus eine halbe Stunde. Und die A59 noch Köln nach Bonn zwischen Flughafen Köln-Bonn und Köln-Wahn. 1 Kilometer Stau, da dauert es 11 Minuten länger. Ansonsten alles frei. Euch unterwegs eine gute Fahrt.
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1: Ja, und ich stelle gerade fest, oh, den habe ich aber auch lange nicht gespielt. James Blunt, packen wir rein in den Freitagabend jetzt mit Bonfire Heart. Ich bin Andreas Grunwald. Hallo zusammen, schönes Wochenende.

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0: Das hier, gerade eben noch so ein 80er, ne? Aus dem Jahr 1989, Soul Sister und The Way to Your Heart. Gleich gibt's neue Musik von Teddy Swims, Mr. Know-It-All.
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4: Ja, nee, ist klar.
5: Das wird ein Finale am Sonntag, oder? Argentinien gegen Spanien. Nur Spanisch auf dem Platz. Herrlich, oder? Die können sich in Muttersprache auch beschimpfen. Da heißt es denn, no entre nueve problemas, pero una puta, no es ninguna. Salud, amore, pesetas, una buenas tetas. Und so weiter. Naja, gibt es eigentlich nur einen Friseur bei der FIFA, der, egal was du ihm sagst, immer dasselbe macht? Schön die Seiten auf Null und obendrauf fick dein Leben. Ey, die Spieler bei dieser WM haben ja alle dieselbe Frisur, oder? Also alle bis auf Kokorea, Nick Woltemade und die Franzosen. Aber ey, hier, Nick Woltemade, der zieht ja wirklich voll durch. Fukuhila-Locken mit Schnäuzer. Man möchte ihm ständig zurufen, Junge, es gibt nur einen Rudi Völler. Ja, der Rest der WM hat wahrscheinlich einfach gesagt, ich will aussehen wie Ronaldo, mach was. Somit haben wir am Sonntag 21 Mal Cristiano Ronaldo plus Kokorea im Finale stehen. Zumindest seine Frisur.
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1: Ich bin Diana Kramer. Die Elternschaft von Unionsfraktionschef Spahn zieht weite Kreise, weil er und sein Mann die Hilfe einer Leihmutter in den USA in Anspruch genommen haben. Neben offener Kritik, dem Vorwurf der Doppelmoral, gibt es auch erste Rücktrittsforderungen. Spahn selbst hat sich erstmals zu dem Thema im Podcast Ronsheimer geäußert.
2: Ich stelle mich der Debatte. Ich muss nur die Balance schaffen. Ich hoffe, das trifft auf Verständnis auch bei den Hörerinnen und Hörern. Es ist und bleibt was sehr Privates. Ich möchte meine Familie schützen, auch meinen Sohn schützen. Und gleichzeitig weiß ich, dass ich eben nicht nur Privatmensch bin, ist mir auch klar.
1: Spahn sagte außerdem, am Ende könne nur die Fraktion über seine Zukunft entscheiden. Am Montag wird sich das CDU-Präsidium mit dem Fall beschäftigen. Bundeswirtschaftsministerin Katharina Reiche hat einen neuen Entwurf des Erneuerbare-Energien-Gesetzes vorgelegt. An einigen Punkten wurde nachgebessert. Unter anderem wurden die geplanten Einschnitte bei der Förderung neuer kleiner Solaranlagen abgemildert. Statt die feste Einspeisevergütung komplett abzuschaffen, soll es jetzt übergangsweise eine abgesenkte Vergütung für bis zu 36 Monate geben. Immer mehr Menschen wollen eine Klimaanlage zu Hause. Jeder Fünfte denkt angesichts der heißer werdenden Sommer darüber nach. Der Bundesgerichtshof in Karlsruhe hat nun die Rechte von Wohnungseigentümern diesbezüglich klargestellt.
3: Eine Hausgemeinschaft kann nämlich nicht pauschal sagen, eine Klimaanlage kommt überhaupt nicht in Frage. Auch nicht, wenn die Geräusche macht oder warme Abluft abgibt. Solche Beeinträchtigungen sind hinnehmbar, sagen die Richter. Konkret geht's um sogenannte Split-Anlagen, also solche, die eine Einheit drinnen und eine andere draußen auf dem Balkon haben. Der Verkauf solcher Anlagen ist in den vergangenen Jahren rasant gestiegen. Claudia Wächter, Nachrichtenredaktion.
1: Schwere Gewitter haben in Berlin zu einem Unfall eines S-Bahn-Zuges mit rund 100 Fahrgästen geführt. Eine S-Bahn der Linie S1 prallte am Abend am S-Bahnhof Sundgauer Straße gegen einen umgestürzten herabhängenden Baum. Die Fahrgäste mussten ausharren, bis der Zug weiterfahren konnte. Verletzt wurde niemand, teilte die Bundespolizei mit. In Berlin-Pankow führte ein Blitzeinschlag zu Verspätungen und Ausfällen auf mehreren S-Bahn-Linien.
4: Das Wetter.
5: Nur wenige Wolken sind gerade unterwegs, dazu 16 bis 12 Grad und es ist trocken in der Nacht. Tagsüber heute dann viel Sonne dabei, vereinzelt kann es auch regnen, sonst ist es aber trocken bis 25 Grad. Am Sonntag dann kühler bis 23 Grad, dazu mal Schauer oder Gewitter möglich, sonst aber auch hier trocken und bewölkt.
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6: A57 Krefeld-Köln, zwischen Dormagen und Köln-Worringen, 1 Kilometer Stau. Und A59 Köln-Bonn, zwischen Flughafen Köln-Bonn und Köln-Wahn, 1 Kilometer stockender Verkehr, 8 Minuten Verzögerung. Wir wünschen allen unterwegs gute Fahrt.
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5: Einen wunderschönen frühen Samstag wünsche ich euch. Ein paar von euch sitzen bestimmt gerade im Auto unterwegs in die Ferien. Schön nachts losgefahren, um diesen ganzen Ferienstaus zu entgehen. Also falls ihr gerade auf dem Weg in den Urlaub seid, fahrt vorsichtig, kommt gut an, macht euch eine schöne Zeit. Und für alle, die nicht wegfahren, ein schönes Wochenende wünsche ich euch. Schön, dass ihr zuhört.

0: Das war schön. Ja, ja, wir haben euch ja in den letzten Wochen die coolsten Badeseen in NRW vorgestellt. Wir sind da überall unterwegs gewesen, das hat echt Spaß gemacht. Unser großes Badeseetindern war das. Quer durchs Land ist es gegangen und dabei ist uns aufgefallen, für einen Urlaub muss man eigentlich gar nicht weit wegfliegen. Wir haben hier auch bei uns in NRW richtig, richtig schöne Sachen. Hören wir nochmal rein in die schönsten Momente der letzten Wochen.
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3: Ich stehe hier an einem wunderschönen, wirklich sehr, sehr breiten Sandstrand. Zieh mal die Schuhe aus. Es ist einfach, ja, es ist Mallorca-Feeling hier am Otto-Meigler-See in Hürth. Ein paar Kinder touren hier schon herum. Das ist die große Attraktion, die Wasserrutsche, ganz neu in diesem Jahr.
4: Ja, die ist richtig cool, die Rutsche. Man kann so mit den Knien und dann Saltos machen und alles. Ich finde auch noch hier schön, dass es hier einen Spielplatz für kleine Kinder gibt.
5: Am Möhnesee in Körbeke an der Seetreppe. Und da vorne am Kiosk ist auch noch unter den Bäumen so eine Minigolf. Anlage. Da gehe ich jetzt einmal rüber. Ihr spielt gerade Minigolf. Macht das Spaß?
6: Ja, das geht immer so. Das musst du so und dann so und durch den Tunnel.
3: Also wenn man reinkommt, dann ist hier direkt eine riesengroße Liegewiese, auf der man sich sonnen kann und entspannen kann. Direkt mit Blick auf den Ternschausee. Wirklich super schön. Im See sind gerade ganz viele Kinder, die zum Beispiel auf dem Wasserkletterpark klettern. Und wie ist es?
7: Cool. Ich find's auch cool. Also da auf dem Parcours, da kann man so springen und klettern und so.
5: So, ich stehe jetzt hier an der Tischtennisplatte zusammen mit
8: Amadeo.
5: Genau, und wir spielen jetzt mal ein kleines Match zusammen. Aufschlag, let's go. Boah, stark. Ja, eine knackige 0-5 Niederlage später bin ich

0: Jetzt wirklich komplett nass geschwitzt, wegen ab ins Wasser. Ich bin jetzt gerade wieder durchs Drehkreuz nach draußen gegangen und ich hatte einen wirklich wunderschönen Tag hier am Kastersee. Seid ihr zum ersten Mal hier am Baldeneysee?
1: Wir sind nicht oft hier, aber ich war hier schon mal und sonst waren es hier schwierig, aber sonst hier schön geil, schön große Fläche und so.
0: Kann man hier gut chillen?
2: Chillen par excellence. Bitte kommt alle zum Chillen hierher. Ihr seid nachher so gechillt, ihr könnt euch das gar nicht vorstellen. Wunderbar.
0: Also die Redaktion kann lange auf mich warten. Ich bleib jetzt hier und sonne mich.
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0: Das Wetter.
1: Kein Regen in Sicht heute Nacht und in den frühen Morgenstunden. 16 bis 12 Grad sind drin. Tagsüber heute dann mal sonnig, mal bewölkt. Dazu nur vereinzelt Regen bis 25 Grad. Und am Sonntag weiter einige Wolken dabei. Die bringen aber meistens keinen Regen bis 23 Grad.
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2: A57 Krefeld, Köln zwischen Dormagen und Köln-Worringen. 1 Kilometer Stau und A59 Köln-Bonn zwischen Flughafen Köln-Bonn und Köln-Wahn. 1 Kilometer stockender Verkehr, 6 Minuten Verzögerung. Wir wünschen allen unterwegs gute Fahrt.
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1: Einen bezaubernden frühen Samstag wünsche ich euch, der erste Samstag der Sommerferien. Ich hoffe, euch geht's gut, ob auf dem Weg in den Urlaub oder in der Nachtschicht. Wir sind auf jeden Fall bei euch, wir und Olivia Dean. So easy to fall in love.

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0: Sonntag ist es vorbei. Sonntag ist die WM zu Ende. War ja kaum auszuhalten, wie alle anderen Mannschaften ohne uns weitergespielt haben, oder? Nee, natürlich fiebern wir auch jetzt noch mit. Wir fragen uns natürlich alle, wer holt sich den Titel. Und deswegen schalten wir rüber ins Sportstudio Schröder.
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3: Ja, nee, ist klar.
4: Das wird ein Finale am Sonntag, oder? Bah, Argentinien gegen Spanien. Nur Spanisch auf dem Platz. Herrlich, oder? Die können sich in Muttersprache auch beschimpfen. Da heißt es, no entre nueve problemas, pero una puta, no es ninguna. Salut, amor, pesetas, una buenas tetas. Und so weiter. Naja, gibt es eigentlich nur einen Friseur bei der FIFA, der, egal was du ihm sagst, immer dasselbe macht? Schön die Seiten auf Null und obendrauf fickt dein Leben. Ey, die Spieler bei dieser WM haben ja alle dieselbe Frisur, oder? Also alle bis auf Kokorea, Nick Woltemade und die Franzosen. Aber ey, hier, Nick Woltemade, der zieht ja wirklich voll durch. Fokuhila-Locken mit Schnäuzer. Man möchte ihm ständig zurufen, Junge, es gibt nur einen Rudi Völler. Ja, der Rest der WM hat wahrscheinlich einfach gesagt, ich will aussehen wie Ronaldo, mach was. Somit haben ja am Sonntag 21 Mal Cristiano Ronaldo plus Kokorea im Finale stehen. Zumindest seine Frisur.
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1: Ich bin Diana Kramer. Das Elternglück von Unionsfraktionschef Jens Spahn zieht weite Kreise, weil er und sein Mann die Hilfe einer Leihmutter in den USA in Anspruch genommen haben, was in Deutschland rechtlich nicht möglich ist. Es gibt Vorwürfe der Doppelmoral und erste Rücktrittsforderungen. Spahn selbst hat sich jetzt geäußert, er wolle die Entscheidung über seine politische Zukunft im Amt in die Hand der Unionsfraktion legen. Das sagte er im Podcast Ronsheimer.
2: Jens Spahn erklärte, er habe lange gerungen, sei zerrissen, das Leben sei manchmal nicht schwarz und weiß. Gefährlich ist für Spahn vor allem die Kritik aus Unionskreisen. Es ist unklar, wie viel Rückhalt Spahn von der Unionsfraktion erwarten kann. Indirekt deutete er im Podcast Ronsheimer an, im Zweifelsfall auf sein Amt auch verzichten zu wollen.
3: Für mich gibt's, das wird mir jede Stunde immer bewusster, nichts Wichtigeres als meine Familie.
2: Bundeskanzler Merz braucht seinen Fraktionschef eigentlich für die Stabilität der Regierung und die Reformvorhaben. Vielleicht steht ihm Spahn nun aber doch einmal zu oft in der Kritik. Ronny Thorau, Berlin.
1: Deutschland und Frankreich wollen den europäischen Pfeiler der NATO und die Verteidigungsbereitschaft Europas wesentlich stärken. Beim deutsch-französischen Regierungstreffen in Brühl wurde vereinbart, die strategische Zusammenarbeit weiterzuentwickeln, im Rüstungsbereich enger zusammenzuarbeiten und mehr gemeinsame Übungen ihrer Streitkräfte abzuhalten. Vor der schleswig-holsteinischen Ostseeküste ist möglicherweise erneut ein Buckelwal unterwegs. Das Deutsche Meeresmuseum hat 2 Sichtungsmeldungen vor Heiligenhafen erhalten. Droht jetzt ein ähnlicher Fall wie bei Buckelwal, Timmy?
4: Die Forscher können noch nicht bestätigen, dass das gesichtete Tier ein Buckelwal ist. Dafür ist das Bild- und Videomaterial, das ihnen vorliegt, qualitativ zu schlecht. Doch die Größe und das allgemeine Erscheinungsbild deuten darauf hin. Das Umweltministerium in Schleswig-Holstein ist nach eigenen Angaben darauf vorbereitet, sollte der Wal stranden. Das Land habe eine Meldekette etabliert, sagte eine Sprecherin. Bei einer möglichen erneuten Strandung werde man sich schnell mit Experten darüber abstimmen, was zu tun ist. Dirk Zeitler, Nachrichtenredaktion.
1: Über weite Teile des Landes sind am Nachmittag und Abend teils schwere Gewitter gezogen. In Berlin legten ein Blitzeinschlag und ein umgestürzter Baum den S-Bahn-Verkehr teilweise lahm. Es kam auf mehreren S-Bahn-Strecken zu Verspätungen und Ausfällen.
5: Das Wetter.
6: Einige Wolken ziehen durch, aber die bringen jetzt meistens keinen Regen. Dazu 16 bis 12 Grad. Tagsüber dann bis 25 Grad heute. Vereinzeltes Regen möglich, ansonsten aber auch einige sonnige Abschnitte dabei. Ja, und am Sonntag wieder mehr Wolken, stellenweise mal Regen. Meistens bleibt es aber trocken am Sonntag bis 23 Grad.
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7: A57 Krefeld-Köln zwischen Dormagen und Köln-Worringen. 1 Kilometer Stau. Wir wünschen allen unterwegs gute Fahrt.
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6: Das ist euer ganz, ganz früher Samstag. Guten Morgen. Ich begleite euch durch die Nacht und ich habe jetzt Mucke für euch aus den späten 90ern. Das ist live.

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0: Habt ihr schon gehört? Der neue Fußball-Weltmeister wird nicht nur den WM-Pokal bekommen und Goldmedaillen, sondern wir sind ja irgendwie bei der FIFA und dann sind wir auch noch in Amerika. Es muss also noch fetter und krasser sein und daher bekommen die Sieger zum ersten Mal auch Ringe. Das gibt's ja schon im Football unter anderem. Eine Seite des Rings soll dann die WM-Trophäe zeigen und die andere die Identität des Teams widerspiegeln. So, und ich bin dafür, jeder bekommt zusätzlich noch eine vergoldete Kutsche mit Einhörnern. Und können wir irgendwie auch noch den Mond für den Abend buchen und den übers Stadion hängen am Sonntag? Geht das? Was kostet der Mond?
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0: Das Wetter.
1: Nur wenige Wolken sind gerade unterwegs, dazu 16 bis 12 Grad und es ist trocken in der Nacht. Tagsüber heute dann viel Sonne dabei, vereinzelt kann es auch regnen, sonst ist es aber trocken bis 25 Grad. Am Sonntag dann kühler bis 23 Grad, dazu mal Schauer oder Gewitter möglich, sonst aber auch hier trocken und bewölkt.
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2: A57 Krefeld-Köln zwischen Dormagen und Köln-Worringen. 1 Kilometer Stau. Wir wünschen allen unterwegs gute Fahrt.
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1: So, die Sommerferien sind endlich da. Für einige von euch geht's zum Beispiel heute schon in den Urlaub. Und wenn ihr dann da seid, ne, an eurem Bestimmungsort, ja, was macht ihr dann zuerst so im Urlaub?
3: Also ich muss als erstes alles auspacken, gucken, dass die Lebensmittel alle verstaut sind. Vor allem auch mal in einen ausländischen Supermarkt und vielleicht schon mal das erste Getränk holen, was man nicht so gut kennt.
4: Duschen und essen.
1: Duschen und essen, kann ich verstehen.
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0: Ja, die einen sind super happy und stolz, die anderen vielleicht so ein bisschen geknickt. Es gab ja gestern bei uns in NRW Zeugnisse und das ist ja nicht für alle ein schöner Moment, ne? Aber der Kollege Kevin Zimmer, der will ein bisschen Mut machen und sagt, ihr müsst nicht 24/7 Einsen und Zweien schreiben, das ist völliger Blödsinn. Es gibt genügend Beispiele dafür, dass es auch anders geht. Heute Hollywood-Schauspieler Johnny Depp.
1: Einer der erfolgreichsten Schauspieler Hollywoods, ein mieser Schüler in nahezu allen klassischen Unterrichtsfächern. Aber er hat ja die Gabe, sich super zu verkaufen. Also als Lehrer ihm gesagt haben, du bist schlecht, hatte er immer die richtigen Argumente.
2: Bin ich nicht, bist du wohl.
3: Bin ich nicht,
2: bist du wohl.
3: Bin ich nicht,
2: bist du doch. Und das weißt du auch.
3: Bin ich nicht, Verleumdung und Rufmord.
1: Mit 15 schmiss Johnny Depp schon auf eigene Faust die Schule, um sich seinen Berufstraum zu erfüllen. Nein, noch nicht Schauspieler. Er wollte erstmal was Seriöses lernen. Rockmusiker. Das klappte nicht so. Also dachte er sich, vielleicht probiere ich es doch nochmal mit der Schule. Er ging zurück an seine Schule, aber sein damaliger Schulleiter ermutigte ihn, vielleicht doch besser, das mit der Rockmusik zu machen. Ja, wenn Lehrer einen aufgeben. Johnny Depp ging nach Hollywood und machte eine Ausbildung zum Piraten.
4: Ich bin Captain Jack Sparrow.
1: Als ihm vor Jahren die 9-jährige Beatrice aus London schrieb und Jack Sparrow um Hilfe bei einer Meuterei gegen ihre Lehrer bat, erinnert sich Johnny Depp an seine miesen Zeugnisse und die schlimme Schulzeit, wirft sich in sein Piratenkostüm und eilt der Klasse zu Hilfe. Große Freude bei der Klasse, aber keine Meuterei gegen die Lehrer am Ende. Meuterei hatte Jack Sparrow also nicht im Abifach, glaube ich. Und trotzdem kann man es mit miesen Zeugnissen zu was bringen.
4: Sie sind ohne Zweifel der schlechteste Pirat, von dem ich je gehört habe. Aber ihr habt von mir gehört.
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1: Ich bin Diana Kramer. Privat im Glück, politisch unter Druck. Für Jens Spahn wackelt der Posten des Unionsfraktionsvorsitzenden, nachdem er und sein Mann die Hilfe einer Leihmutter in den USA in Anspruch genommen haben. Denn in Deutschland ist Leihmutterschaft verboten und die CDU spricht sich klar gegen eine Legalisierung aus, so wie in der Vergangenheit auch Spahn selbst. Bundeskanzler Merz kündigte nun an, dass sich die CDU-Spitze mit dem Thema befassen wird.
2: Mir ist bewusst, dass dieses Thema in seiner ganzen Dimension menschlich, juristisch, gesellschaftlich, ethisch sehr viele Menschen im Augenblick in Deutschland aus diesem aktuellen Anlass bewegt. Wir haben dazu in Deutschland eine klare Rechtslage und alles Weitere werden wir in der nächsten Sitzung des Präsidiums der CDU Deutschlands besprechen.
1: Diese findet am Montag statt. Jens Spahn selbst wird an der Sitzung teilnehmen. Deutschland und Frankreich rücken bei der Sicherheitspolitik enger zusammen. Bundeskanzler Merz und Frankreichs Präsident Macron haben eine vertiefte Zusammenarbeit vereinbart, auch bei der nuklearen Abschreckung.
3: Merz spricht von einem neuen gemeinsamen Weg. Deutschland und Frankreich stünden gerade in diesen Zeiten eng zusammen. Und das sei für beide Länder von unschätzbarem Wert. Eine Schlüsselrolle spiele dabei auch die weitere Unterstützung der Ukraine. Gleichzeitig bleibt die neue Partnerschaft nicht nur ein politisches Signal. Deutschland macht erstmals bei einer französischen Nuklearübung mit. Dafür haben deutsche und französische Kampfjets bereits gemeinsam trainiert. Die Zusammenarbeit soll die Sicherheit in Europa zusätzlich stärken. Zoe Tassovali, Redaktion.
1: Nach den wiederaufgenommenen und gegenseitigen Angriffen zwischen den USA und dem Iran ist der Schiffsverkehr in der Straße von Hormuz wieder nahezu zum Erliegen gekommen. Nach aktuellen Daten passierten am Donnerstag lediglich 8 Schiffe die Meerenge. Vor Kriegsbeginn, Ende Februar, durchquerten im Schnitt mehr als 100 Schiffe täglich die Straße von Hormuz. Lidl und der Hersteller Jutro Tief